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2: Ich bin Diana Kramer. Der Iran-Krieg ist in den vergangenen Tagen mit gegenseitigen Attacken erneut eskaliert. Nun melden die US-Streitkräfte weitere Angriffe. Zuvor hatte US-Präsident Donald Trump die Wiederaufnahme der Seeblockade gegen Schiffe angekündigt, die iranische Häfen ansteuern.
3: Trump sagt, dass die USA die volle Kontrolle über die Straße von Hormuz übernehmen und diese betreiben wollten. Dies beinhaltet eine Transitgebühr von 20% des Frachtwertes von Lastschiffen, denen die USA sichere Passage gewährleisten. Die USA würden dieses Geleit nicht umsonst machen, erklärt Trump. Iranische Schiffe werden fortan wieder von allen heimischen Häfen blockiert. Die Fronten sind erneut verhärtet. Infolge der jüngsten Angriffe ist die Schifffahrt durch die Meerenge drastisch zurückgegangen. Tina Eck, USA.
2: Für Bewohnerinnen und Bewohner in Pflegeheimen in Deutschland steigen die selbst zu zahlenden Anteile immer weiter. Zum 1. Juli waren im ersten Jahr im Heim im bundesweiten Schnitt 3.364 Euro pro Monat aus eigener Tasche fällig. Das zeigt eine Auswertung des Verbands der Ersatzkassen. Das waren monatlich 119 Euro mehr als zu Jahresbeginn und 256 Euro mehr als im Juli vergangenen Jahres. Im Ländervergleich am teuersten ist ein Pflegeheimplatz in Bremen. In Sachsen-Anhalt zahlen Bewohner im Schnitt knapp 900 Euro weniger. Es war eine Jahrhundertflut, die ganze Ortschaften verwüstet hat. Die Flutkatastrophe in Rheinland-Pfalz und Nordrhein-Westfalen, bei der 185 Menschen starben. Die meisten von ihnen im Ahrtal. Heute jährt sich das Unglück zum 5. Mal.
4: Laut dem Eifelkreis Bitburg-Prüm sind rund 90% der Flutschäden mittlerweile behoben. Dabei flossen insgesamt über 100 Millionen Euro in verschiedenste Maßnahmen. Zudem wurde auch die Hochwasserprävention verbessert. In Rheinland-Pfalz läuft seit letztem Jahr ein neues Pegelmesssystem. Dieses sammelt viertelstündig die Daten von 32 Messstellen im ganzen Bundesland in einer Datenbank. Und auch NRW hat nach der Katastrophe aufgestockt. Die letzten 5 Jahre wurde die Anzahl an Hochwassermeldepegeln von 84 auf 122 erhöht. Jonas Mikulajczak, Redaktion.
2: Zum Sport. Bei der Fußball-WM sind nur noch 4 Mannschaften im Rennen. Das erste Halbfinale bestreiten heute Abend Frankreich und Spanien. Anstoß ist um 21 Uhr unserer Zeit.
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5: Der Dienstag bringt relativ schwüle 29 bis 30 Grad. Vereinzelt sind auch Gewitter nicht ausgeschlossen. In der Nacht auf Mittwoch Temperaturen um 16 Grad. Mittwoch gewitterlastige Luft. Die Temperaturen gehen hoch auf bis zu 26 Grad.
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6: Derzeit liegen uns keine Meldungen vor. Allen unterwegs eine gute Fahrt.

0: Es ist 4 Uhr.
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2: Ich bin Diana Kramer. Die geplante internationale Schutztruppe für die Ukraine soll schon bald Militärmanöver in den Nachbarstaaten der Ukraine abhalten. Das kündigte Frankreichs Präsident Emmanuel Macron am Abend nach einem Treffen der Koalition der Willigen an. An dem Treffen hatte auch Bundeskanzler Merz teilgenommen. Er sagte am Abend in Paris:
3: Wir haben denselben Kompass. Er ist auf Frieden für die Ukraine und Sicherheit für Europa ausgerichtet. Die Ukraine ist bereit, den Krieg zu beenden. Sie war es immer. Auch wir sind offen für Friedensverhandlungen zwischen der Ukraine und Russland. Es liegt einzig und allein jetzt an Präsident Putin, diese Chance zu ergreifen.
2: Bundeskanzler Merz. Deutschland, Frankreich und 7 weitere europäische Staaten hatten zuvor mit der Ukraine ein Bündnis zur Raketenabwehr geschlossen. Das US-Militär greift nach eigenen Angaben erneut Ziele im Iran an, die dritte Nacht in Folge. Damit soll die Fähigkeit des Irans weiter geschwächt werden, Attacken auf Zivilisten und Handelsschiffe in der Straße von Hormuz auszuüben, heißt es. Die US-Angriffe und Irans Vergeltungsschläge befeuern die Sorge vor einem vollständigen Wiederaufflammen des Krieges. Die außergewöhnliche Hitzewelle in der zweiten Junihälfte in Deutschland und weiten Teilen Europas hat meteorologische Geschichte geschrieben. Nach Angaben des Deutschen Wetterdienstes wurden an 467 von 488 Wetterstationen Allzeit- und Monatsrekorde bei der Höchsttemperatur registriert. Gleich mehrmals war die 40-Grad-Marke überschritten worden. Zum Fußball. Bei der WM sind noch 4 Teams im Rennen um den Titel. Im ersten Halbfinale treffen heute Abend Vizeweltmeister Frankreich und Europameister Spanien aufeinander.
4: Für viele Experten ist es das vorweggenommene Endspiel. Frankreich mit Superstürmer Kylian Mbappé ist bis jetzt mit 6 Siegen und insgesamt 16 erzielten Toren geradezu durch die WM marschiert. Europameister Spanien hat sich nach dem Stolperstart mit dem 0:0 gegen Außenseiter Kap Verde kontinuierlich gesteigert und erst ein Gegentor bei diesem Turnier kassiert. Vor 2 Jahren standen sich beide Teams übrigens auch im Halbfinale der Europameisterschaft gegenüber. Damals siegte Spanien 2:1. Thomas Thonfeld, Sportredaktion.
2: Im zweiten Halbfinale spielt morgen Abend England gegen Argentinien.
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5: Der Dienstag bringt relativ schwüle 29 bis 30 Grad. Vereinzelt sind auch Gewitter nicht ausgeschlossen. In der Nacht auf Mittwoch Temperaturen um 16 Grad. Mittwoch gewitterlastige Luft. Die Temperaturen gehen hoch auf bis zu 26 Grad.
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6: Derzeit liegen uns keine Meldungen vor. Allen unterwegs eine gute Fahrt.

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2: Ich bin Diana Kramer. Das US-Militär hat in der dritten Nacht in Folge Ziele im Iran attackiert. Die Streitkräfte hätten eine neue Angriffswelle gestartet, teilte das zuständige Regionalkommando des US-Militärs auf X mit. Diese Angriffe würden die Fähigkeit des Irans weiter einschränken, unschuldige Zivilisten und Handelsschiffe in der Straße von Hormuz zu attackieren, heißt es. US-Präsident Donald Trump hatte unmittelbar zuvor weitere Angriffe angekündigt. Wie viel Social Media ist für Kinder in Ordnung? Die Diskussion über eine Altersgrenze nimmt auch in Deutschland wieder Fahrt auf. Ein Expertengremium der EU-Kommission hatte sich dafür ausgesprochen, den Zugang zu sozialen Medien für Kinder unter 13 Jahren in allen Mitgliedsländern zu beschränken. Unterstützung dafür kommt aus der Union.
3: Für CSU-Chef Söder sind 13 Jahre eine gute Grundlage für die weitere Diskussion. Deutschlands Digitalbranche hält pauschale Verbote dagegen für den falschen Weg. Auch Linke und Grüne wollen lieber die Plattformen selbst stärker in die Pflicht nehmen. Und die Bundesschülerkonferenz sagt, der entscheidende Hebel liegt im Klassenzimmer. Schulen müssten Kindern viel besser beibringen, wie sie mit Fake News, Mobbing und den Suchtgefahren sozialer Medien umgehen, statt irgendetwas zu verbieten. Zoe Tassovali, Redaktion.
2: Die sogenannte Koalition der Willigen aus westlichen Unterstützerländern der Ukraine plant in den kommenden Monaten gemeinsame Manöver in Nachbarländern der Ukraine. Nach Beratungen in Paris sagte der französische Präsident Emmanuel Macron, die Koalition verfüge nun über eine multinationale Truppe für die Ukraine, die auch einsatzbereit sei. Schlechtes Zeugnis und das mitten in der Urlaubsreisezeit. Der ADAC hat 50 unbewirtschaftete Rastplätze in ganz Deutschland getestet. Die Ergebnisse zeigen deutliche Mängel. Fast jeder zweite Rastplatz fällt durch, sagte Melanie Mikula vom ADAC.
4: Die größten Mängel haben wir bei den Sanitäranlagen festgestellt. Häufig fehlten Seifenspender oder Toilettenpapier, Handtrockner waren defekt oder die Toiletten stark verschmutzt. Besonders problematisch war, dass auf 6 Rastplätzen die WC-Häuschen während unseres Tests gesperrt waren, ohne dass dies vorher an der Autobahn angekündigt wurde.
2: Für den Test hatte der ADAC Rastplätze ohne Bewirtschaftung an deutschen Autobahnen nach 2022 wiederholt untersucht.
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1: Einen wunderschönen guten Morgen. Am Dienstag ist es der 14. Juli, kurz nach 5. Im Studio mit dabei Jana Faas.
2: Hallöchen.
1: Und in den Donaureif im Nachrichten Paolo Percocco.
3: Buongiorno.
1: Guten Morgen. Na, was habt ihr gestern noch getrieben, ihr zwei?
2: Ich bekenne mich schuldig. Ich habe nach der Sendung geschlafen und dann die ganze Zeit Serie geschaut. Und abends war ich noch beim Pilates.
3: Welche Serie?
2: A Good Girl's Guide to Murder.
3: Ah, ZDF. Okay.
2: Ja, mega geil. Ich lieb's. Ich habe die drei Bücher gelesen und jetzt kam die zweite Staffel raus und dann bin ich halt gestern hängen geblieben. Ist jetzt aber auch durch, das heißt, heute geht's wieder raus an die Luft.
1: Ach, cool. Und du, Paula, was hast du gemacht?
3: Kinderkegel und dann auch mal eine Runde gepennt.
1: Ja, ich habe gestern auch, ich war in so einem, in einer anderen Welt war ich. Bin aufgewacht, dachte mir so, wer bin ich?
2: Wo bin ich? Wer bin ich? So geht's Paolo Percocco, glaube ich, jeden Morgen.
3: Ja, vielen Dank, das schön, dass du das weißt.
1: Oh Mann, ey. Hiya, ich bin ja so gespannt, wann es jetzt regnet so mal wieder. Also weil ich glaube, jetzt steigt ja, glaube ich, Gewitter- und Schauerrisiko, oder? Steigt
2: ja
1: ein bisschen?
2: Aber ich glaube nur teilweise, ortsweise wird es
1: ja
2: regnen.
1: Ich muss dann einmal gucken.
2: Da gucken wir mal aufs Wetter drauf. Ja.
1: Bin mal gespannt. Ja.
2: Ich bin gestern am Münsterplatz vorbeigelaufen, beziehungsweise gefahren. Mhm. Und die Bühne wurde gerade aufgebaut für das Schwörwochenende.
3: Voll cool. Ja, krass.
1: Ja, ich habe es schon gesehen, die ist fett wieder.
2: Riesig.
1: Schön. Mit dem Roland Kaiser. Link zu den Tickets übrigens immer noch auf donau3fm.de, falls ihr vorbeischauen möchtet. Dann, und heute ist ja Halbfinale in der WM.
2: Ja, ich schaue heute und morgen schaue ich die WM-Spiele.
1: Ja, ich glaube, heute ist Spanien,
2: oder?
1: Frankreich, gell?
2: Genau.
1: Das wird auch sehr
2: und morgen
1: spannend.
2: Ist noch Argentinien, England.
1: Ja. Und Thomas Tuchel.
2: Ja, ich habe ja gesagt, dass Spanien Weltmeister wird, deshalb bin ich heute auch
1: echt
2: für Spanien. Ja, obwohl es wahrscheinlich, ich glaube, es wird
1: Frankreich.
2: Ein langes Spiel.
1: Achso. Ich weiß es gar nicht.
2: Weiß es auch nicht. Und England wäre toll. Stell mal vor, England im Finale.
1: Ja, ich bin ehrlicherweise, bin ich dann immer raus. Sobald wir da nicht mehr drin sind, bin ich so, egal.
2: Ja, mit den fußballverrückten Kollegen, da wird man ein bisschen reingezogen.
1: Ja,
2: Gruppenzwang
1: stimmt.
2: Und so, weißt du.
1: Das stimmt. Ja, nein, im Endeffekt. Schauen wir mal. Und dann endlich wieder nicht mehr die Public Viewings gegenüber.
2: Ja, stimmt.
1: Ja.
2: Ist es nicht mehr so laut bei dir? Kannst
1: du
2: besser schlafen?
1: Jedes Spiel wird übertragen. Jedes. Hm. Aber es wird nicht mehr so rumgeschrien. Also das war deutlich schlimmer, als wir noch mit dabei waren. Deswegen von dem her. Naja.
2: Natürlich wäre jetzt bereit für einen Tee.
1: Ich hole mir jetzt auch einen Tee.
3: Ich Kaffee.
1: Kaffee, Tee, alles.
2: Ade.
1: Ade, Wasche.

0: Sean Bon Jovi. You Give Love a Bad Name. Die Gute Laune Morning Show hier bei Donau 3 FM. Am Dienstag ist es der 14. Juli, gleich 5.16 Uhr. Schönen guten Morgen.
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2: Guten Morgen, ich bin Daniel Heinze von der katholischen Kirche. Ich bin neulich über ein Wort gestolpert, das etwas altmodisch klingt, aber eigentlich voll schön ist, nämlich erquicken. Jesus verspricht in der Bibel, kommt her zu mir, die ihr mühselig und beladen seid. Ich will euch erquicken. Er will bitte was? Dieses Erquicken bedeutet so viel wie neu beleben oder erfrischen. Passt also auch perfekt jetzt in den Sommer. Wenn es arg heiß ist, dann erquickt mich eine eisgekühlte Limonade ganz außerordentlich. Aber auch wenn mich Sorgen plagen oder eine Krankheit, gilt diese Zusage von Jesus. Ja, es ist gerade schwer. Gottes Liebe ist aber gerade jetzt bei mir und will mir Kraft spenden, mir neuen Lebensmut schenken, mich eben erquicken. Das ist dabei aber nicht wie eine Schmerztablette oder eine Droge, die mir nur ganz kurz hilft. Gottes Liebe erreicht mich nachhaltiger, tiefer und verspricht keine Wunder. Für Gott zähle ich einfach, mit meinen Sorgen, meinem Durst nach Leben. Ich darf damit zu ihm kommen, damit er mich erquickt.
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3: So, gleich dürft ihr euch schon mal freuen auf alle Farben.
4: Baby, goodbye.
3: Baby, goodbye. Und Europe, the final countdown.
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3: Gibt's gleich wieder für euch. Es ist jetzt kurz vor 5:30. Schönen guten Morgen.
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2: Kurz nach 5:30 schauen wir auf die Straßen. Eine Meldung habe ich für euch tatsächlich schon heute Morgen, und zwar von der A7 Ulm Richtung Fürstenreuth zwischen Bad Grönbach und Dietmannsried. Vorsicht, da liegen aktuell Gegenstände auf der Straße rum. Ansonsten schaut's noch gut aus so früh am Morgen. Gute und sichere Fahrt euch.
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2: Haha, Jana, da habe ich nämlich gestern ganz genau meine Äuglein gespitzt, weil uns ja jemand geschrieben hat, dass an 3 Kittystätten an der Baustelle das dann Superblitzer steht. Stimmt tatsächlich, ist aber nicht in der Überleitung von der B28 zur A7, sondern ist tatsächlich, wenn ihr die A7 an Ulm praktisch vorbeifahrt, Richtung Fürstenreute, und dann auf Höhe von 3 Kittystätten steht er da in der Baustelle drin. Ich habe ihn gesehen.
3: Aber bist du nicht reingefahren?
2: Nee, weil ich bin ja auch von der B28 praktisch gekommen, und der steht, wenn du von der Autobahn herunterfährst, weißt du, wie ich meine?
3: Glück gehabt, Raserin.
2: Nein, wenn ich dran vorbeigefahren wäre, wäre nichts passiert. Und auch allen anderen hat es nicht geblinkt, sind alle brav gefahren, so muss das sein. Ansonsten, die anderen Superblitzer, ich schau gerade mal, da hat sich nichts geändert. Das sind immer noch die vom Wochenende. Könnt ihr gerne nochmal nachlesen auf donau3fm.de.
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2: Einen wunderschönen guten Morgen euch.
3: Guten Morgen.
2: Dienstag ist es. Und da schauen wir um 5:45 ja immer auf die Menschen, denen wir sehr dankbar sein dürfen, weil die klug sind und irgendwas erfunden haben, wovon wir jetzt im Endeffekt alle profitieren.
3: Und was ist es heute, von was profitieren wir? So ein kleiner Tipp.
2: Warte. Achtung. Und?
3: Die Kaffeemaschine. Ohne die wäre die Redaktion hier ganz doll aufgeschmissen.
2: Oder ich finde auch. Also Kaffee braucht's, Kaffee ist richtig und wichtig. Es geht aber tatsächlich, sagen wir mal, nicht um die Kaffeemaschine, sondern um ein Utensil. Das braucht nicht jede Filtermaschine braucht's zum Beispiel. Mhm. Ein Utensil, was natürlich essentiell ist. Was das ist, wer es erfunden hat und warum er oder sie es erfunden hat, gleich um 5:45 hier bei Donau 3 FM. Und ich glaube, wir sind alle sehr, sehr, sehr, sehr, sehr dankbar für diese Erfindung.

0: Michael Patrick Kelly, et voilà. Und gleich für euch mit dabei noch Shakira Die Die und die Backstreet Boys. I Want It That Way, hier bei Donau 3 FM. Die Gute Laune Morning Show, Dienstag ist es, gleich haben wir es 5.44 Uhr. Und Jana, wir haben es gerade schon gesagt, wir freuen uns immer sehr auf den Dienstagmorgen um 5:45 Uhr, weil da sprechen wir über Erfindungen, über die wir alle sehr dankbar sind.
1: Ja, wir haben jetzt schon rausgefunden, es geht nicht ganz um die Kaffeemaschine, sondern um etwas, was eine Filter-Kaffeemaschine braucht. Mhm. Ich glaube, ich weiß es auch schon.
0: Sag mal.
1: Der Kaffeefilter.
0: Richtig.
2: Wenn es Klick macht. Kluge Köpfe, geniale Erfindungen.
3: Der Kaffeefilter. 1908 ärgert sich die Dresdner Hausfrau Melitta Benz fast jeden Morgen über ihren Kaffee. Er schmeckt viel zu oft viel zu bitter. Das Problem ist der Kaffeesatz, der beim Einschenken in der Tasse landet und auf Dauer den Geschmack verdirbt. So richtig genießen kann Melitta ihr Lieblingsgetränk so nicht. Sie probiert verschiedene Methoden aus. Und dann macht es Klick.
4: Was, wenn ich den Kaffeesatz irgendwie herausfiltern kann?
3: Melitta nimmt ein dünnes Messinggefäß, sticht kleine Löcher hinein und legt Löschpapier aus dem Schulheft ihres Sohnes darüber. Anschließend gießt sie den Kaffee dadurch in die Tasse. Das Ergebnis überzeugt sofort. Der Kaffeesatz bleibt im Papier zurück und der Kaffee schmeckt viel, viel besser. Schon kurze Zeit später meldet Melitta Benz ihre Erfindung zum Patent an. Heute wird Kaffee auf der ganzen Welt nach diesem Prinzip gefiltert. Bitterer Kaffee, eine Kaffeeliebhaberin, ein Blatt Löschpapier und eine Erfindung, die bis heute für besseren Kaffee sorgt.

0: Bonfire Heart, James Blunt und gleich für euch Miles Smith mit dabei. Drive Safe. Und Glockenbach, Magic Moments.
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0: Gibt's gleich wieder für euch. Es ist jetzt kurz vor sechs.
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0: Wunderschönen guten Morgen am Dienstag.
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9: So plant der Alb-Donau-Kreis seinen Busverkehr und immer mehr Kriegsdienstverwaltung. Ich bin Paolo Percoco, guten Morgen. Der ÖPNV im Alb-Donau-Kreis soll in den nächsten 5 bis 10 Jahren weiterentwickelt werden. Das hat der Kreistag mit einem neuen Nahverkehrsplan beschlossen. Donau 3 FM-Reporter Fabian Schober.
10: Der Plan legt fest, wann und wo die Busse künftig fahren sollen. Auf den großen Verkehrsachsen zwischen Ulm und Ehingen, Langenau und Blaubeuren ist werktags ein Halbstundentakt vorgesehen. Auch für Delmensingen kommt die erhoffte neue Linie, nachdem die Stadt Ulm den Erbacher Ortsteil ab 2027 nicht mehr anbindet. Die Kosten steigen dadurch. Schon in diesem Jahr benötigt der Haushalt einen Nahverkehrszuschuss von 16 Millionen Euro. Alle weiteren Infos findet ihr auf donau3fm.de.
9: Die USA haben in der dritten Nacht in Folge Ziele im Iran angegriffen. Das US-Militär spricht von einer neuen Angriffswelle. Damit sollen iranische Angriffe auf Zivilisten und Handelsschiffe in der Straße von Hormus erschwert werden. US-Präsident Trump hatte vorher weitere Militärschläge angekündigt. Welche Ziele genau getroffen wurden, ist noch nicht bekannt. Immer mehr Menschen verweigern den Kriegsdienst. Bis Juli sind schon über 5.800 Anträge beim zuständigen Bundesamt eingegangen. Das berichtet das Redaktionsnetzwerk Deutschland. Das sind deutlich mehr als im gesamten vergangenen Jahr.
11: Dass das immer mehr tun, dürfte an der angespannten Sicherheitslage liegen, aber auch am Gesetz über den neuen Wehrdienst, das seit 1. Januar in Kraft ist. Es basiert primär auf Freiwilligkeit. Männer ab dem Jahrgang 2008 müssen aber verpflichten zur Musterung. Sollte die freiwillige Rekrutierung nicht ausreichen, kann der Bundestag per Gesetz eine Bedarfswehrpflicht anordnen. Diana Kramer, Nachrichtenredaktion.
9: Der Abfallwirtschaftsbetrieb im Landkreis Neu-Ulm hat eine neue Homepage. Verbessert wurde der Zugang zu Abfuhrterminen, Gebührenrechner und An- und Ummeldungen von Mülltonnen. Auch Öffnungszeiten von Wertstoffhöfen und Grüngutsammelstellen lassen sich schneller finden. Die Seite ist außerdem für Smartphones optimiert. Mehr Nachrichten in einer halben Stunde und jederzeit auf donau3fm.de.
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12: Heute ist es nicht nur heiß, sondern richtig schwül. Damit wird die Luft labiler und jetzt am Vormittag kann es örtlich schon erste Schauer und Gewitter geben. Dann kommt eher wieder ein sonniger Abschnitt, bevor gegen Abend teils heftige Gewitter und Schauer mit starkem Wind und örtlich auch Hagel möglich sind. Aber eben da, wo es hinkommt, Höchstwerte 29 bis 32 Grad.
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0: Kurz nach 6 schauen wir auf die Straßen. Aktuell keine Meldung. Ich schaue nochmal aus Donau 3 FM Verkehrsradar, aber auch hier ist alles grün, da ist noch nichts los, da kommt er noch überall gut durch.
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0: So, da steht ein super Blitzer mittlerweile auf der A7, wenn ihr von Ulm Richtung Fürstenreute fahrt, auf Höhe vom Dreikittistätten, da ist ja die Baustelle und in dieser Baustelle drin steht der super Blitzer. Außerdem noch einer in Herlingen an der B28, Ortsdurchfahrt gegenüber vom Schwarzbrenner. 30 sind erlaubt. Alle weiteren super Blitzer, die könnt ihr nachlesen auf donau3fm.de oder ihr downloadet euch unsere App. Da könnt ihr das nämlich auch mal schauen dann.
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0: Ja, ich überlege gerade, ein paar hier aus der Redaktion haben sie auch. Manche sind rund, manche sind eckig, manche sind so richtig dick und sitzen im besten Fall bequem mittig auf der Visage drauf. Und zwar die Brille.
12: Wer irgendwann mal das Schmuckesägestell erfunden hat und warum Leute früher sogar gedacht haben, dass Brillen gefährlich für die Gesundheit sind, das erfahrt ihr gleich um 10 nach 6.

0: Du hast auch keine, gell?
1: Nee.
0: Also ich habe dich zumindest noch nie mit einer gesehen.
2: Er weiß einfach alles.
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0: Die gute Laune Morning Show am Dienstag, 6.10 Uhr Hammers. Wir sprechen heute beim Schlaumeier über die Brille, die ja doch viele Leute tragen. Gibt es in unterschiedlichsten Formen, Größen, Variationen. Aber die Gerda aus Garmerschwang hat unserem Donnerdreib im Schlaumeier geschrieben und sie wollte was Bestimmtes wissen.
1: Genau, die Gerda hat seit neuestem eine Brille und die hat sich jetzt einfach mal gefragt, wer die Brille überhaupt erfunden hat.
0: Wo kommt das Teil
1: Warum gibt's das?
0: Ja, berechtigte Frage.
4: Man weiß tatsächlich bis heute nicht genau, wer die Brille erfunden hat. Es gibt noch nicht mal einen Namen oder ein genaues Datum. Sicher ist nur, dass die ersten Brillen vor sehr langer Zeit entstanden sind. Die meisten Forscher glauben, dass die Brille um das Jahr 1280 in Italien erfunden wurde. Damals gab es dort viele Menschen, die sich mit Glas und Handwerk auskannten. Schon vorher wussten die Menschen aber, dass Glas Dinge größer erscheinen lassen kann. Zum Beispiel benutzten sie einfache Lupen, um kleine Buchstaben besser zu sehen. Irgendwann kam dann jemand auf die clevere Idee, zwei geschliffene Gläser zu benutzen, um damit besser lesen zu können. Das war besonders für ältere Menschen wichtig, deren Augen beim Lesen schwächer wurden. Die ersten Brillen, die sahen natürlich ganz anders aus als die heutigen Gestelle. Die hatten keine Bügel für die Ohren. Man hat sie einfach mit der Hand vor die Augen gehalten oder auf die Nase geklemmt. Das war zwar nicht sehr bequem, aber es half eben beim Sehen. Brillen damals waren auch sehr teuer und nur wenige Menschen konnten sie sich überhaupt leisten. Meistens waren das Mönche, Gelehrte oder Reiche Leute, die viel lesen mussten. Zum Schluss noch Fun Fact zur Brille. Früher dachten manche Menschen, Brillen seien gefährlich. Sie glaubten, dass die Augen durch das Tragen von Brillen faul werden könnten. Andere meinten sogar, Brillen seien Zauberei. Und trotzdem haben sie sich am Ende durchgesetzt. Heute können sich viele Menschen ein Leben ohne Brille logischerweise gar nicht mehr vorstellen.
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0: Hi, Gabriella. Sommerliche Musik hier bei Donau 3 FM, die Gute Laune Morning Show. Dienstag gleich 6.19 Uhr. Bleibt es denn auch wettertechnisch sommerlich?
1: Ja, sommerlich schwül. Also heute ist die Luft richtig schwül. Das haben wir beide heute Morgen ja schon festgestellt. Damit wird die Luft labiler. Jetzt am Vormittag kann es immer wieder schon erste Schauer und Gewitter geben. Dann wird es wieder sonnig und gegen Abend, da könnte es dann örtlich richtig knallen. Höchstwerte heute 29 bis 32 Grad.
0: Bitte aktuell aufpassen, B19 Ortsdurchfahrt Herbrechtingen, da hat es leider einen Unfall gegeben. Da läuft aktuell die Unfallaufnahme auf allen Fahrstreifen. Fahrt am besten weiträumig drumrum, wenn ihr euch da auskennt. Wie gesagt, B19 Ortsdurchfahrt Herbrechtingen, da hat es leider einen Unfall gegeben.
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0: rein geht's in den Dienstag. Und dann schauen wir mal, was wir gleich für euch parat haben. Olivia Dien ist mit dabei. So easy. Und aha, The Sun Always Shines on TV.
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0: Gibt's für euch natürlich auch gleich wieder. Es ist jetzt kurz vor 6:30. Guten Morgen.
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0: Wunderschönen guten Morgen am Dienstag.
2: Es ist 6:30.
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15: So plant der Alb-Donau-Kreis seinen Busverkehr und immer mehr Kriegsdienst. Ich bin Paolo Percoco, guten Morgen. Der ÖPNV im Alb-Donau-Kreis soll in den nächsten 5 bis 10 Jahren weiterentwickelt werden. Das hat der Kreistag mit einem neuen Nahverkehrsplan beschlossen. Donau 3 FM-Reporter Fabian Schober.
16: Der Plan legt fest, wann und wo die Busse künftig fahren sollen. Auf den großen Verkehrsachsen zwischen Ulm und Ehingen, Langenau und Blaubeuren ist werktags ein Halbstundentakt vorgesehen. Auch für Delmensingen kommt die erhoffte neue Linie, nachdem die Stadt Ulm den Erbacher Ortsteil ab 2027 nicht mehr anbindet. Die Kosten steigen dadurch. Schon in diesem Jahr benötigt der Haushalt einen Nahverkehrszuschuss von 16 Millionen Euro. Alle weiteren Infos findet ihr auf donau3fm.de.
15: Die USA haben in der 3. Nacht in Folge Ziele im Iran angegriffen. Das US-Militär spricht von einer neuen Angriffswelle. Damit sollen iranische Angriffe auf Zivilisten und Handelsschiffe in der Straße von Hormus erschwert werden. US-Präsident Trump hatte vorher weitere Militärschläge angekündigt. Welche Ziele genau getroffen wurden, ist noch nicht bekannt. Immer mehr Menschen verweigern den Kriegsdienst. Bis Juli sind schon über 5.800 Anträge beim zuständigen Bundesamt eingegangen. Das berichtet das Redaktionsnetzwerk Deutschland. Das sind deutlich mehr als im gesamten vergangenen Jahr.
17: Da
4: Dass das immer mehr tun, dürfte an der angespannten Sicherheitslage liegen, aber auch am Gesetz über den neuen Wehrdienst, das seit 1. Januar in Kraft ist. Es basiert primär auf Freiwilligkeit. Männer ab dem Jahrgang 2008 müssen aber verpflichten zur Musterung. Sollte die freiwillige Rekrutierung nicht ausreichen, kann der Bundestag per Gesetz eine Bedarfswehrpflicht anordnen. Diana Kramer, Nachrichtenredaktion.
15: Der Abfallwirtschaftsbetrieb im Landkreis Neu-Ulm.

0: Rheinisch-Kreistal.de.
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2: Heute schwüle Luft vorprogrammiert, das heißt im Laufe des Tages kann es immer mal wieder örtliche erste Schauer und Gewitter geben. Vor allem zum Abend hin können es teils kräftige Gewittergüsse mit starkem Wind und örtlich auch Hagel geben. Aber eben nur da, wo es hinkommt. Höchstwerte heute 29 bis 32 Grad.
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4: Um kurz nach 6:30 schauen wir auf die Straßen. Da habe ich immer noch für euch die Meldung von der B19 Ortsdurchfahrt Herbrechtingen. Da hat es leider einen Unfall heute Morgen schon gegeben. Da läuft die Unfallaufnahme derzeit auf allen Fahrstreifen und deswegen werden ortskundige Autofahrer gebeten, das Gebiet am besten weiträumig zu umfahren. Und man merkt es auch schon, dass wenn ihr da vorbeikommt, ihr ein bisschen länger braucht an der B19, also wenn ihr da unterwegs seid, von der A7 her kommend und dann Richtung Herbrechtingen rein, da braucht ihr auf jeden Fall schon gute 8 Minuten länger. Also wie gesagt, schaut, dass ihr da am besten das Ganze umfahrt.
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4: Dankeschön an den lieben Bernd, der uns eine WhatsApp geschickt hat. Aktuell eine Lasermessung. A8 München Richtung Stuttgart. Vor der Ausfahrt Mühlhausen im Täle stehen sie mit der Laserpistole. 80 sind erlaubt. Und die Superblitzer, da hat sich nicht viel geändert. Ein neuer ist mit dabei und zwar auf der A7. Wenn ihr von Ulm Richtung Füssenreuth unterwegs seid, auf Höhe vom Dreikittistätten ist ja diese wunderschöne Baustelle. Und genau in dieser steht der Superblitzer. Also bitte auch hier Obacht geben. Ansonsten alle weiteren Blitzer für euch natürlich zum Nachlesen auf donau3fm.de oder in eurer donau3fm-App.
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4: Ja, das war mit Sicherheit was ganz, ganz Besonderes. Was nämlich sonst wirklich auf den ganz, ganz großen Bühnen stattfindet, das haben gestern über 150 Kinder in ihrer eigenen Grundschule erleben dürfen. Und die Reaktion, die fiel ungefähr so aus.
6: Zugabe!
2: Ja, was da genau los war und warum das Ganze stattgefunden hat, das erfahrt ihr gleich um 6:50 bei uns.

0: Also ich kann mir sehr gut vorstellen, dass die das nicht so schnell vergessen werden.
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0: Wunderschönen guten Morgen, die Gute Laune Morning Show Dienstag 6.41 Uhr. Ja, für zwei Grundschulen aus Schwaben stand ja gestern was ganz, ganz Besonderes an. Die junge Philharmonie aus Berlin hat für über 150 Kinder aus Rottenacker und Göcklingen den Karneval der Tiere aufgeführt.
3: Und Isi, wir hören jetzt mal rein, wie es den Kindern so gefallen hat.
4: Ja. Uns hat es richtig gut gefallen.
5: Ich fand, es war cool, dass Donau 3 FM das gemacht hat. Und dass Donau 3 FM nur Radio macht, sondern auch, dass die was für Kinder machen.
6: Mir hat einfach alles gefallen.
7: Ich fand das Cello gut und das Klavier.
8: Ja, es hat mir sehr gefallen.
3: Ach, wie schön, das zu hören. Ja, es war so, dass die teilnehmenden Schulklassen uns musikalische Beiträge zugesendet haben. Und in den letzten Wochen haben wir dann quasi die Gewinner gekürt. Und so fanden die Kinder das.
9: Ich find's geil, dass wir mit dem Lied auch ins Radio gekommen sind und dass es dann alle in Deutschland gehört hören.
10: Wenn wir gehört haben, dass wir das Orchester gewonnen haben, dann waren wir alle so glücklich. Und halt manche haben, also nicht alle, aber manche haben sogar rumgeschrien, weil die waren alle so glücklich. Und wenn ich das gehört habe, dann war ich auch irgendwie glücklich. Und ich habe mich so gefreut auf das Orchester.
3: Ja, nicht nur die Kinder haben sich gefreut, sondern auch die Lehrer fanden das Konzert super.
11: Ich spiele selber zwei Instrumente und habe mir das so gar nicht vorstellen können, wie das ist, mal ein klassisches Orchester hier zu haben in der Schule. Und mal nicht das, was man so kennt, wie Blasmusik oder Musikverein, sondern wirklich mal ein philharmonisches Profi-Orchester auch. Und das war jetzt richtig, richtig aufregend und toll.
12: Das war super toll. Ich fand es klasse, voll kindgerecht umgesetzt und ich fand es auch schön. Die Kinder waren wirklich voll dabei und mega klasse.
13: Das war das allererste Mal und ich fand es richtig toll, auch dass die Kinder so interessiert zugehört haben. Es war richtig schön, vielen Dank.
0: Oh, wie cool, sehr schön zu hören, dass es so gut ankam. Mhm. Und das Beste ist, das war ja erst der erste Konzerttag von insgesamt drei. Heute geht es nämlich direkt weiter. Vier andere Grundschulen in Schwaben kommen noch in den Genuss von Karneval der Tiere, dürfen das Ganze erleben. Aufgeführt von der jungen Philharmonie aus Berlin. Wir wünschen auf jeden Fall allen noch ganz, ganz viel Spaß dabei.
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0: Also an der Stelle braucht ihr auf jeden Fall gerade länger. Die Gute Laune Morning Show, Dienstag ist es. Gleich haben wir 6.51 Uhr und zwar B19. Ortsdurchfahrt Herbrechtingen, da hat es leider gekracht. Da läuft aktuell die Unfallaufnahme und das betrifft wohl alle Fahrspuren. Deswegen, wenn ihr euch da auskennt, am besten weiträumig drumherum fahren, weil ich schaue gerade mal aufs Donau 3 FM Verkehrsradar und ihr braucht da auf jeden Fall aktuell schon länger. Zum Beispiel, wenn ihr von Hermeringen dann Richtung Herbrechtingen fahrt oder von der A7 Richtung Herbrechtingen, da sind es aktuell gute 20 Minuten, die ihr schon mehr einplanen solltet. Und wenn ihr aus Herbrechtingen praktisch rauswärts fahrt Richtung A7 oder Richtung Hermeringen, da sind es aktuell ja so gute 6 Minuten, die ihr mehr einrechnen solltet. Dann Vorsicht bitte, B297 Schlierbacher Straße, Kirchheim-Teck Nürtingen zwischen dem Abzweig nach Umten und Kirchheim-Unterteck. In beiden Richtungen sind hier aktuell Schafe auf der Straße unterwegs. Bitte fahrt da vorsichtig, dass den Tieren nichts passiert und natürlich auch, dass euch nichts passiert. Wettertechnisch?
1: Ich würde sagen, vorm Studio sieht schon ein bisschen nach Regen aus. Die Wolken sind da. Es kann auch heute, da sehr schwüle Luft ist, die ersten Schauer und Gewitter geben. Vor allem gegen Abend wird es teilweise heftiger, je nachdem, wo es hinkommt. Höchstwerte heute 29 bis 32 Grad.
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0: auch Müll muss organisiert werden. Paolo Pacocco von den Donau3FM-Nachrichten. Im Kreis Neu-Ulm soll das jetzt ein bisschen leichter gehen.
1: Ja, ganz genau, denn der Abfallwirtschaftsbetrieb, der hat was Neues am Start. Was das ist, das hört ihr gleich in den Donau3FM-Nachrichten.
0: Es ist jetzt kurz vor 7.
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0: Einen wunderschönen guten Morgen am Dienstag.
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1: So plant der Alb-Donau-Kreis seinen Busverkehr und immer mehr Kriegsdienstverwaltung. Ich bin Paolo Pacocco, guten Morgen. Der ÖPNV im Alb-Donau-Kreis soll in den nächsten 5 bis 10 Jahren weiterentwickelt werden. Das hat der Kreistag mit einem neuen Nahverkehrsplan beschlossen. Donau3FM-Reporter Fabian Schober.
13: Der Plan legt fest, wann und wo die Busse künftig fahren sollen. Auf den großen Verkehrsachsen zwischen Ulm und Ehingen, Langenau und Blaubeuren ist werktags ein Halbstundentakt vorgesehen. Auch für Delmensingen kommt die erhoffte neue Linie, nachdem die Stadt Ulm den Erbacher Ortsteil ab 2027 nicht mehr anbindet. Die Kosten steigen dadurch. Schon in diesem Jahr benötigt der Haushalt einen Nahverkehrszuschuss von 16 Millionen Euro. Alle weiteren Infos findet ihr auf donau3fm.de.
1: Die USA haben in der dritten Nacht in Folge Ziele im Iran angegriffen. Das US-Militär spricht von einer neuen Angriffswelle. Damit sollen iranische Angriffe auf Zivilisten und Handelsschiffe in der Straße von Hormus erschwert werden. US-Präsident Trump hatte vorher weitere Militärschläge angekündigt. Welche Ziele genau getroffen wurden, ist noch nicht bekannt. Immer mehr Menschen verweigern den Kriegsdienst. Bis Juli sind schon über 5.800 Anträge beim zuständigen Bundesamt eingegangen. Das berichtet das Redaktionsnetzwerk Deutschland. Das sind deutlich mehr als im gesamten vergangenen Jahr.
14: Dass das immer mehr tun, dürfte an der angespannten Sicherheitslage liegen, aber auch am Gesetz über den neuen Wehrdienst, das seit 1. Januar in Kraft ist. Es basiert primär auf Freiwilligkeit. Männer ab dem Jahrgang 2008 müssen aber verpflichten zur Musterung. Sollte die freiwillige Rekrutierung nicht ausreichen, kann der Bundestag per Gesetz eine Bedarfswehrpflicht anordnen. Diana Kramer, Nachrichtenredaktion.
1: Der Abfallwirtschaftsbetrieb im Landkreis Neu-Ulm hat eine neue Homepage. Verbessert wurde der Zugang zu Abfuhrterminen, Gebührenrechner und An- und Ummeldungen von Mülltonnen. Auch Öffnungszeiten von Wertstoffhöfen und Grüngutsammelstellen lassen sich schneller finden. Die Seite ist außerdem für Smartphones optimiert. Mehr Nachrichten in einer halben Stunde und jederzeit auf donau3fm.de.
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15: Heute ist es nicht nur heiß, sondern auch richtig schwül. Damit wird die Luft labil und am Vormittag kann es örtlich erste Schauer und Gewitter geben. Dann gibt es wieder sonnige Abschnitte, bevor gegen abends teils heftige Gewittergüsse mit starkem Wind und örtlich auch Hagel möglich sind. Aber eben nur da, wo es hinkommt, Höchstwerte 29 bis 32 Grad.
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0: Kurz nach 7, ihr braucht immer noch länger, wenn ihr aktuell auf der B19 unterwegs seid. Ortsdurchfahrt Herbrechtingen, da hat es heute einen Unfall gegeben. Da findet derzeit die Unfallaufnahme statt, betrifft wohl alle Fahrspuren. Deswegen am besten groß und weiträumig drumherum fahren, wenn ihr noch die Möglichkeit dazu habt. Denn es staut sich natürlich auch schon entsprechend, wenn ihr zum Beispiel von Richtung Hermeringen oder dann auch A7 Richtung Herbrechtingen fahrt, braucht ihr aktuell ja auf jeden Fall schon 24 Minuten länger laut Donau 3 FM Verkehrsradar. Und andersrum, also wenn ihr von Herbrechtingen rauswärts fahrt Richtung A7 oder Hermeringen, da sind es aktuell 6 Minuten Zeitverlust. Vorsicht weiterhin auf der B297 Schlierbacher Straße Kirchheim-Teck-Nürtingen. Zwischen dem Abzweig nach Ohmten und Kirchheim-Unterteck in beiden Richtungen sind da Schafe aktuell auf der Straße unterwegs. Merkt man auch im Verkehr, da braucht ihr derzeit auch 5 Minuten länger, also bitte fahrt da vorsichtig, dass euch und natürlich auch den Tieren nichts passiert. Ansonsten schaut soweit noch gut aus, euch eine gute und sichere Fahrt.
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0: Da haben wir aktuell eine Lasermessung und zwar auf der A8 München Richtung Stuttgart vor der Ausfahrt Mühlhausen im Täle, wenn ihr vom Drackensteiner Hang kommt. 80 sind da erlaubt. Die weiteren Superblitzer für euch zum Nachlesen auf donau3fm.de.
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0: Nee, es ist wirklich alles andere als leicht, Abschied zu nehmen. Julia Wodatz begleitet Menschen genau in diesen Momenten, mitten im Wald und vor allem mit ganz viel Feingefühl.
17: Jede Trauerfeier wird anders gestaltet. Es ist wahnsinnig spannend und sehr interessant und auch emotional. Also man steht auch manchmal am Grab und vergießt eine Träne mit.
15: Ja, was der Friedwald im Biberacher Burrenwald damit zu tun hat, das erfahrt ihr gleich bei uns um 7:10.
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18: Hi.

0: Ja, wenn ein geliebter Mensch von uns geht, dann ist das natürlich für die Angehörigen nie wirklich leicht. Die Gute Laune Morning Show, Dienstag Hammers, gleich 7.13 Uhr. Der Friedwald im Biberacher Burrenwald ist eine Alternative zum klassischen Friedhof. Die biologisch abbaubare Urne wird da an einem ausgewählten Baum beigesetzt.
1: Dann Julia Wodatz ist Friedwald-Försterin und begleitet Angehörige bei diesem besonderen Abschied und weiß, woran es bei ihrem Beruf ankommt.
2: Also es ist nicht zwingend Voraussetzung, dass man einen forstlichen Hintergrund hat, aber es ist hilfreich dabei. Grundsätzlich ist es vor allem wichtig, dass man Empathie mitbringt, dass man im Umgang mit Menschen Feingefühl beweist. Und es ist natürlich schon wichtig, Artenkenntnisse mitzubringen, die Bäume zu kennen, die Kräuter zu kennen, die heimischen Wildtiere. Und dass man Menschen in schwierigen Lebenssituationen entsprechend begegnen und begleiten kann.
1: Ja, Julia, was gefällt dir denn besonders an deiner Arbeit?
2: Ich kenne die Leute ja nicht, die herbeigesetzt werden, aber erfahre natürlich was über sie und über ihre Angehörigen. Und jede Trauerfeier wird anders gestaltet. Es ist wahnsinnig spannend tatsächlich und sehr interessant und auch emotional. Also man steht auch manchmal am Grab und vergießt eine Träne mit und das darf man eben auch. Und das klingt vielleicht klischeehaft, aber es ist tatsächlich bereichernd, die Menschen da begleiten zu dürfen. Und das finde ich tatsächlich eine sehr schöne Aufgabe.
0: Gibt es denn da auch irgendwie einen Moment, der dir ganz besonders im Kopf geblieben ist?
2: Also es gab tatsächlich viele besondere Momente, weil jede Beisetzung tatsächlich anders ist. Eine Beisetzung ist mir in Erinnerung geblieben, da haben alle Angehörigen, die da waren, es war ein kleiner Kreis, die haben dann um den Baum und um das Grab herum sich im Kreis aufgestellt und sich an den Händen gehalten. Und das war ein wahnsinnig schönes Bild, wie die einfach alle gemeinsam nochmal mit dem Verstorbenen in ihrer Mitte sozusagen Abschied genommen haben.
0: Julia Wodatz ist Friedwaldförsterin im Biberacher Burrenwald. Sie begleitet Menschen in einer schweren Zeit und schafft mitten in der Natur Raum für einen ganz persönlichen Abschied.
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0: Marlon Rudette. 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
0: Die gute Laune Morning Show. Am Dienstag, 7.20 Uhr, wettertechnisch heute auf jeden Fall bedeckt, aber schwül.
2: Ja, schwül, und deshalb kann es heute auch im Laufe des Tages immer wieder Schauer und Gewitter geben, jetzt am Vormittag und dann vor allem am Abend kann es auch heftige Gewittergüsse geben. Höchstwerte 29 bis 32 Grad.
0: Schauen wir noch kurz auf die Straßen, immer noch die Meldung B19, Ortsdurchfahrt Herbrechtingen, da hat es einen Unfall gegeben. Da läuft immer noch die Unfallaufnahme, deswegen am besten fahrt ihr weit drumherum, wenn ihr euch da auskennt. Ansonsten steht er nämlich ein bisschen im Stau und müsst ein bisschen mehr Zeit einplanen. Aus Richtung Hermaringen kommen sind es aktuell ja wahrscheinlich so eine gute 20 Minuten, die ihr länger braucht. Und wenn ihr von Herbrechtingen rauswärts fahrt Richtung Hermaringen und A7, da habt ihr 8 Minuten, die ihr derzeit länger braucht. Ansonsten euch weiter eine gute und sichere Fahrt.
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4: Es ist kurz vor 7:30.
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4: Wunderschönen guten Morgen am Dienstag. Es ist der 14. Juli.
3: Es ist 7:30.
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11: Biberacher Schützenfest naht und Halbfinale bei der Fußball-WM. Ich bin Paolo Percocco, guten Morgen. In Biberach wird's ab Freitag wieder wild und bunt. Das Schützenfest startet. 10 Tage lang gibt's ab Freitag in der ganzen Stadt Musik, historische Festzüge, Rummelplatz auf dem Giegelberg und jede Menge zu feiern. Bis Sonntag, den 26. Juli, ist dann volles Programm für Jung und Alt angesagt. Erster Bürgermeister Ralf Miller.
12: Also Schützen ist für uns Biberacher immer eine willkommene Auszeit. Wir freuen uns eigentlich immer schon das ganze Jahr auf Schützen, auf diese 10 Tage, die sicherlich etwas anstrengend sind, aber die wirklich für das Miteinander in der Stadt viel bringen. Und für mich persönlich bedeutet es immer viel Treffen, viel Schwätzer, viel Miteinander, viel generationenübergreifendes auch. Und das ist, glaube ich, auch das Besondere an dem Schützenfest. Alle kommen sie aus aller Welt wieder nach Biberach und alle freuen sich, hier zu sein.
11: Alle Infos dazu auf donau3fm.de. Die Deutsche Krankenhausgesellschaft warnt vor weiterem Kliniksterben. Durch das Sparpaket der Krankenkassen könnte nach ihrer Einschätzung jedes dritte Krankenhaus in Deutschland in finanzielle Not geraten. Seit 2022 haben schon 85 Kliniken mit insgesamt 102 Standorten Insolvenz angemeldet. Viele Häuser hätten nur noch Geldreserven für etwa 4 Wochen. Der SSV Ulm hat seiner jungen Fußball-Regionalligamannschaft eine gute Portion Erfahrung verpasst. Der 31-jährige Emanuel Tafferzofer wechselt aus der zypriotischen Liga an die Donau. Davor hat der defensive Mittelfeldspieler sich in Deutschland bewiesen. Er kommt auf über 80 Zweitliga- und über 120 Drittligaspiele. Tafferzofer hat bei den Spatzen einen Vertrag bis

0: Vor 2 Jahren standen sich beide Teams übrigens auch im Halbfinale der Europameisterschaft gegenüber. Damals siegte Spanien 2:1. Thomas Thonfeld, Nachrichtenredaktion.
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4: Ja, heute ist es richtig schwül, deshalb ist die Luft auch ein bisschen labiler, deshalb jetzt vor allem auch am Vormittag kann es örtlich erste Schauer und Gewitter geben, dann sonniger Abschnitt und abends kann es dann teils heftige Gewittergüsse mit starkem Wind und örtlich auch Hagel geben. Höchstwerte heute 29 bis 32 Grad.
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5: Kurz nach 19:30 schauen wir auf die Straßen. Immer noch B19 Ortsdurchfahrt Herbrechtingen. Da hat's gekracht heute Morgen. Da läuft die Unfallaufnahme. Deswegen am besten, wenn ihr noch könnt, umfahrt das Ganze großräumig. Denn es staut sich dann natürlich auch. Zum Beispiel, wenn ihr von Hermaringen Richtung Herbrechtingen fahrt oder dann eben auch von der A7. Da braucht ihr aktuell fast 25 Minuten länger. Und wenn ihr von Herbrechtingen rauswärts fahrt, also in Richtung A7, dann da sind es auch 8 Minuten, die ihr mehr einplanen solltet. Außerdem aktuell B10 Europastraße, wenn ihr von Nersingen reinwärts fahrt Richtung Neu-Ulm, da staut sich's auch schon zurück mittlerweile, ja, bis knapp hinter Breitenhof schon. Also schon ordentlich bis hinter Breitenhof. Woran es liegt, kann ich aktuell noch nicht genau sehen. Falls ihr da gerade dran vorbeikommt, gerne Bescheid geben. 015 20 242 4x3. Einfach eine kurze WhatsApp zu uns ins Studio schicken.
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5: Schauen wir mal, was haben wir denn? Eine Lasermessung noch. Könnt ihr auch mal gucken, ob die noch aktuell ist. A8 München Richtung Stuttgart vor der Ausfahrt Mühlhausen im Täle. Da sind 80 erlaubt. Da standen sie auf jeden Fall heute Morgen schon mit der Laserpistole. Wie gesagt, schaut gerne mal, ob das noch aktuell ist. Die Superblitzer, da könnt ihr ganz einfach euch reinklicken auf donau3fm.de und alle nochmal nachlesen.
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5: Ganz kurz, versetzen wir uns ganz kurz in diese Situation und ich wette mit euch, das hatte jeder schon mal. Du hast eine Ohrwurm von einem Lied, was du mega cool findest, dann summst du das immer so vor dich hin. Dann sagst du, wie heißt es nochmal? Wie heißt es nochmal? Und meistens gibt es ja dann die Antwort dazu.
4: Aber es dauert meistens auch, bis man es dann mal weiß.
5: Voll. Und das Problem hat die kleine Amelie. 6 Jahre ist er alt. Hört selber.
4: Ja, und das Problem ist jetzt, sie weiß nicht, wie der Song heißt und wer ihn singt. Und da kommt ihr ins Spiel. Wir hatten euch ja die letzten Tage gefragt, ob ihr wisst, was der Urwurm heißt, von welchem Lied er kommt. Und wir haben schon richtig viele Vorschläge von euch bekommen. Welche das sind und ob da vielleicht schon der richtige Song dabei ist, das erfahrt ihr gleich bei uns um 7:50.
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0: Alphaville, it sounds like a melody. Und es passt auch ganz gut zu dem, worüber wir jetzt sprechen werden. Die gute Laune Morning Show, Dienstag ist es gleich 7.43 Uhr. Das soundet nämlich auch like eine Melodie. wir erinnern uns nochmal, wir haben ja eine Nachricht von der kleinen Amelie bekommen, die nämlich einen Ohrwurm hat von einem Lied und so gerne wissen würde, was das eigentlich für ein Lied ist, aber niemand kann es ihr sagen. Deswegen, wir hören nochmal rein, so klingt das Ganze. Sie hat es uns ja extra eingesungen. Niemand konnte ihr sagen, wie der Song heißt, deshalb haben wir euch gefragt und wir haben so, so viele Vorschläge schon bekommen, welcher Song es sein könnte, zum Beispiel von der lieben Anke.
1: Guten Morgen, liebes Team. Also bei diesem Ohrwurm für das kleine Mädel tippe ich auf Flowers von Miley Cyrus. Liebe Grüße, Anke.
2: Guter Tipp, Easy, lass uns mal reinhören.
0: Sagen, es passt so nicht so ganz. Jetzt schauen wir mal. Tobi aus Bullerfing, der hat auch noch einen Vorschlag.
3: Hi, ich bin Tobi. Ich würde gerne bei dem Musikrätsel mitmachen. Mhm. Ich glaube, es ist das Lied Boy You Turn Me von Felix Jan und Cascada, weil der Beat ist total ähnlich.
0: Ah, okay. Sag mal, auch, mach mal den Abgleich. Einen Moment bitte.
2: Es kommt dem Ganzen, glaube ich, schon näher, aber ich glaube, ist es noch nicht. Am meisten Easy wurde dieser Song genannt.
4: Ich glaube, es handelt sich um New Religion von Bebe Rexha.
5: Ich weiß, wie der Song heißt, und zwar New Religion von Bebe Rexha und Faithless.
6: Wie das vorgesummt wurde, dachte ich gleich an dieses Lied New Religion.
7: Ich bin mir ziemlich sicher, dass es Bebe Rexha und Faithless mit New Religion ist.
2: Easy, das ist so aufregend. Lass uns mal reinhören.
0: Okay, warte.

Okay. Also, oh mein, also es klingt schon sehr ähnlich. Morgen, also am Mittwoch, da werden wir mal bei der kleinen Amelie anrufen und schauen, ob das der Song tatsächlich ist. Ich würde sagen, wir spielen ihn ihr dann einfach mal vor. Und sie am Schluss sagt so, nee, das war's nicht. Da müssen wir uns halt nochmal auf die Suche machen. Schauen wir mal, morgen früh werden wir die kleine Amelie anrufen und dann hoffen wir, dass wir alle zusammen ihren Song gefunden haben.

0: Leonie und Callum Scott, Stay. Die Gute Laune Morning Show Dienstag, 7.52 Uhr gleich. Danke dir, Manne, schickt uns gerade eine kleine Verkehrsstörung rein. Und zwar Neu-Ulm in der Reutierstraße. Wenn ihr von Neu-Ulm, von der Stadtmitte in Richtung Reutier unterwegs seid, sagt der Manne, geht gerade am Bahnübergang gar nichts. Da ist wohl auch geschlossen. Trotzdem passieren wohl ein paar Fußgänger und Radler den Gleisbereich bitte nicht kreuzen, wenn er geschlossen ist. Die Polizei ist wohl auch schon informiert und er meint, da geht gerade gar nichts. Also wenn er noch die Möglichkeit habt, am besten drumrum fahren. Dann schauen wir nochmal nach Herbrechtingen. Da ist immer noch zu B19 Ortsdurchfahrt Herbrechtingen. Da hat es gekracht, da läuft die Unfallaufnahme. Auch da bitte am besten großräumig drumrum fahren. A7 Füssenreuth Richtung Ulm zwischen Ellertissen und Dreikittistetten. Da staut sich aktuell auf 4 Kilometer. Gute 10 Minuten solltet ihr mehr einplanen. Gleiches gilt für die B30 Biberach Richtung Ulm zwischen Ulm-Wieblingen und Neu-Ulm. Einiges los auch hier. 10 Minuten plus wettertechnisch.
1: Ja, da fängt es bald an zu regnen. Ich habe das Regenrad da vor mir. Die Regenfront zieht sich so langsam über das Sendegebiet, über Ulm. Es wird auch so im Laufe des Tages immer mal wiederkommen. Gegen Mittag dann wieder ein sonniger Abschnitt. Gegen Abend könnte es dann örtlich richtig knallen. Heute Höchstwerte 29 bis 32 Grad.
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1: Ganz Biberach steht bald wieder Kopf. Paolo Bacocco von den Donau3FM-Nachrichten. Ab Freitag heißt es nämlich wieder Schener Schütze.
2: Ganz genau, so sieht's aus. Und worauf sich erster Bürgermeister Ralf Miller jedes Jahr aufs Neue freut, das sagt er uns gleich in den Donau3FM-Nachrichten.
1: Es ist jetzt kurz vor acht.
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1: Es ist Dienstag, schönen guten Morgen.
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2: Biberacher Schützenfest naht und Halbfinale bei der Fußball-WM. Ich bin Paolo Percocco, guten Morgen. In Biberach wird's ab Freitag wieder wild und bunt. Das Schützenfest startet. 10 Tage lang gibt's ab Freitag in der ganzen Stadt Musik, historische Festzüge, Rummelplatz auf dem Giegelberg und jede Menge zu feiern. Bis Sonntag, den 26. Juli, ist dann volles Programm für Jung und Alt angesagt. Erster Bürgermeister Ralf Miller.
14: Also Schützen ist für uns Biberacher immer eine willkommene Auszeit. Wir freuen uns eigentlich immer schon das ganze Jahr auf Schützen, auf diese 10 Tage, die sicherlich etwas anstrengend sind, aber die wirklich für das Miteinander in der Stadt viel bringen. Und für mich persönlich bedeutet es immer viel Treffen, viel Schwätzer, viel Miteinander, viel generationenübergreifendes auch. Und das ist, glaube ich, auch das Besondere an dem Schützenfest. Alle kommen sie aus aller Welt wieder nach Biberach und alle freuen sich, hier zu sein.
2: Alle Infos dazu auf donau3fm.de. Die Deutsche Krankenhausgesellschaft warnt vor weiterem Kliniksterben. Durch das Sparpaket der Krankenkassen könnte nach ihrer Einschätzung jedes dritte Krankenhaus in Deutschland in finanzielle Not geraten. Seit 2022 haben schon 85 Kliniken mit insgesamt 102 Standorten Insolvenz angemeldet. Viele Häuser hätten nur noch Geldreserven für etwa 4 Wochen. Der SSV Ulm hat seiner jungen Fußball-Regionalligamannschaft eine gute Portion Erfahrung verpasst. Der 31-jährige Emanuel Tafferzhofer wechselt aus der zypriotischen Liga an die Donau. Davor hat der defensive Mittelfeldspieler sich in Deutschland bewiesen. Er kommt auf über 80 Zweitliga- und über 120 Drittligaspiele. Tafferzhofer hat bei den Spatzen einen Vertrag bis 2028 unterschrieben. Bei der Fußball-Weltmeisterschaft treffen heute Abend im ersten Halbfinale Vize-Weltmeister Frankreich und Europameister Spanien aufeinander. Morgen spielt dann England gegen Argentinien.
0: Für viele Experten ist es das vorweggenommene Endspiel. Frankreich mit Superstürmer Kylian Mbappé ist bis jetzt mit 6 Siegen und insgesamt 16 erzielten Toren geradezu durch die WM marschiert. Europameister Spanien hat sich nach dem Stolperstart mit dem 0:0 gegen Außenseiter Kap Verde kontinuierlich gesteigert und erst ein Gegentor bei diesem Turnier kassiert. Vor 2 Jahren standen sich beide Teams übrigens auch im Halbfinale der Europameisterschaft gegenüber. Damals siegte Spanien 2:1. Thomas Thonfeld, Nachrichtenredaktion.
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16: Heute ist es besonders schwül, weshalb es im Laufe des Tages immer wieder zu Schauern und Gewitter kommen kann, vor allem jetzt am Vormittag und dann am Abend ein bisschen heftiger, je nachdem, wo es hinkommt. Höchstwerte heute 29 bis 32 Grad.
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1: Um kurz nach 8 bitte immer noch schauen, dass ihr das Gebiet weiträumig umfahrt, und zwar B19 Ortsdurchfahrt Herbrechtingen. Da hat es heute Morgen einen Unfall gegeben und da kommt es immer noch zu Verzögerungen. Also im besten Fall schaut er, dass er da großräumig drumherum kommt. Außerdem noch die Meldung vom Manne, hat er uns vor ein paar Minuten erst reingeschickt. Neu-Ulm-Reutier-Straße. Wenn ihr von Neu-Ulm Stadtmitte nach Reutier fahrt, da meinte er, geht am Bahnübergang aktuell nichts. Da ist auch geschlossen. Die Polizei ist wohl verständigt, aber ja, vielleicht könnt ihr da auch noch anderweitig drumherum fahren. Ansonsten braucht er aktuell länger auf der A7 Fürstenreute Richtung Ulm zwischen Illertissen und dem Dreieck Kittistetten. Da staut sich's auf 3 Kilometer, gute 10 Minuten mehr einplanen an der Stelle. Und länger braucht ihr auch noch an der B466 Mühlhausen im Täle Richtung Heidenheim an der Brenz. Zwischen Sonntheimer Wirtshäusle und Heidenheim B19 dichter Verkehr. 8 Minuten braucht ihr hier länger.
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1: Vielen Dank, liebe Doris, hat uns nämlich einen neuen mobilen Blitzer gemeldet. Der steht in Munderking in der Marktstraße. Einen Superblitzer haben wir aktuell noch auf der A7 Ulm Richtung Füssenreute. Auf Höhe vom Dreikittistetten hat es ja die wunderschöne Baustelle. Und genau in dieser Baustelle steht der Superblitzer. Ansonsten alle weiteren Superblitzer sind auch noch vom Wochenende, könnt ihr aber jederzeit nachlesen auf donau3fm.de.
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1: Absolut, wir lieben den Sommer. Aber es ist jedes Jahr das Gleiche, sobald es irgendwie heiß wird, versuchen wir uns ja immer an die klassischen Hitzetipps zu halten. Ja, wir kennen sie alle, ihr wisst schon.
17: Viel trinken, körperliche Anstrengung in die kühlen Morgen- und Abendstunden verlegen und die Mittagshitze möglichst meiden.
16: Aber was passiert eigentlich in unserem Körper, wenn es über Tage richtig heiß ist, so wie es zum Beispiel im Juni der Fall war? Und können wir uns vielleicht sogar an solche Temperaturen gewöhnen? Die Antworten gibt's gleich um 10 nach 8.

0: Ja, wir hatten schon ordentlich heiß diesen Sommer. Gute Laune Morning Show Dienstag, gleich haben wir es 8.13 Uhr. Die Sommer werden immer heißer. Im Juni haben wir in Deutschland neue Hitzerekorde erlebt. Und jetzt, gut, es ist zwar bewölkt, aber es ist trotzdem super warm und auch schwül. Auch wenn es nicht mehr ganz so warm ist, wie das im Juni der Fall war. Aber bei so sommerlichen Temperaturen, da lässt sich schon gut aushalten. Zum Beispiel im Freibad oder am See.
1: Ja, aber jetzt gerade so wie bei uns auf der Arbeit oder nachts im Bett, da kann die Hitze halt für unseren Körper schnell zur Belastung werden. Donau 3FM-Kollegin Julia Wasselkopf, kann sich unser Körper denn eigentlich an solche hohen Temperaturen irgendwann gewöhnen?
2: Oh ja, das kann er und das sogar ziemlich schnell. Unser Körper ist wirklich super schlau. Fachleute sprechen von einer Hitzeanpassung. Meistens dauert die etwa 1 bis 2 Wochen. Der Körper beginnt früher zu schwitzen, kühlt sich dadurch effizienter ab und verliert dabei weniger wichtige Salze. Gleichzeitig wird das Herz-Kreislauf-System entlastet. Deshalb fühlen sich hohe Temperaturen nach einigen Tagen oft weniger belastend an.
1: Heißt das denn dann, dass wir irgendwann die Hitze, also dass die uns gar nichts mehr ausmacht?
2: Jein, auch ein angepasster Körper hat seine Grenzen. Vor allem bei Temperaturen über 30 Grad und hoher Luftfeuchtigkeit. Da bleibt Hitze eine richtige Belastung. Ältere Menschen, Kinder oder Personen mit Herz-Kreislauf-Erkrankungen, die müssen besonders vorsichtig sein. Wichtig bleibt deswegen viel trinken, körperliche Anstrengung in die kühlen Morgen- und Abendstunden verlegen und die Mittagshitze möglichst meiden.
0: Ja, können wir denn unseren Körper vielleicht irgendwie so ein bisschen dabei unterstützen, dass er sich besser an wirklich warme Temperaturen gewöhnt?
2: Ja, wer regelmäßig, aber nicht übertrieben Zeit in der Wärme verbringt, der hilft seinem Körper bei der Anpassung. Wichtig ist, ausreichend zu trinken und die Belastung langsam zu steigern. Direkt nach einer Hitzewelle einen Marathon zu laufen, das ist keine gute Idee. Der Körper braucht ein paar Tage, um sich umzustellen.
0: Ja, danke schön. Donau 3FM-Kollegin Julia Wasselkopf. Und jetzt seid ihr gefragt, jetzt im Sommer, da gibt es doch ein paar Tage, die schon recht heiß sind. Was sind da so eure besten Tipps zur Abkühlung? Wie kommt ihr durch die heißen Tage jetzt im Sommer? Schickt uns gerne WhatsApp-Sprachnachricht an die 015 0, 2 für 2 und 4 mal die 3.
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0: hören Bebe Rexha und Faithless hier bei Donau 3FM. Die gute Laune Morning Show Dienstag 8.20 Uhr und da sind einige Wolken am Himmel.
1: Ja, und aus den Wolken kommt demnächst auch der Regen. Also die Luft ist ein bisschen schwüler, deshalb ist heute Schauer und Gewitter Wahrscheinlichkeit sehr hoch. Also auch vor allem gegen Abend kann es immer wieder örtlich zu teilweise heftigen Gewittern kommen. Höchstwerte heute 29 bis 32 Grad.
0: Und dann schauen wir noch auf die Straßen B19, Ortsdurchfahrt Herbrechtingen. Da hat es heute Morgen ja leider schon einen Unfall gegeben. Und das sorgt ja immer noch für Probleme. Das heißt, am besten umfahrt ihr das Ganze weiträumig. Dann steht ihr da nämlich nicht im Stau. Ansonsten braucht ihr länger auf der A7. Füssenreute Richtung Ulm zwischen Illertissen und Föhringen aktuell 3 Kilometer Stau an dieser Stelle und A8 München Richtung Stuttgart zwischen Kirchheim Tech West und Stuttgart Pliningen 6 Kilometer stockender Verkehr. Da solltet ihr ja gute 12 Minuten mehr einplanen. Wir wünschen euch jetzt einen schönen guten Morgen.
1: Guten Morgen.

0: Trainer. All About That Bass. Schönen guten Morgen am Dienstag, es ist kurz vor halb neun.
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0: Guten Morgen am Dienstag.
14: Es ist 8:30.
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16: Biberacher Schützenfest naht und Halbfinale bei der Fußball-WM. Ich bin Paolo Percocco, guten Morgen. In Biberach wird's ab Freitag wieder wild und bunt. Das Schützenfest startet. 10 Tage lang gibt's ab Freitag in der ganzen Stadt Musik, historische Festzüge, Rummelplatz auf dem Giegelberg und jede Menge zu feiern. Bis Sonntag, den 26. Juli, ist dann volles Programm für Jung und Alt angesagt. Erster Bürgermeister Ralf Miller.
17: Also Schützen ist für uns Biberacher immer eine willkommene Auszeit. Wir freuen uns eigentlich immer schon das ganze Jahr auf Schützen, auf diese 10 Tage, die sicherlich etwas anstrengend sind, aber die wirklich für das Miteinander in der Stadt viel bringen. Und für mich persönlich bedeutet es immer viel Treffen, viel Schwätze, viel Miteinander, viel generationenübergreifendes auch. Und das ist, glaube ich, auch das Besondere an dem Schützenfest. Alle kommen sie aus aller Welt wieder nach Biberach und alle freuen sich, hier zu sein.
16: Alle Infos dazu auf donau3fm.de. Die Deutsche Krankenhausgesellschaft warnt vor weiterem Kliniksterben. Durch das Sparpaket der Krankenkassen könnte nach ihrer Einschätzung jedes dritte Krankenhaus in Deutschland in finanzielle Not geraten. Seit 2022 haben schon 85 Kliniken mit insgesamt 102 Standorten Insolvenz angemeldet. Viele Häuser hätten nur noch Geldreserven für etwa 4 Wochen. Der SSV Ulm hat seiner jungen Fußball-Regionalligamannschaft eine gute Portion Erfahrung verpasst. Der 31-jährige Emanuel Tafferzhofer wechselt aus der zypriotischen Liga an die Donau. Davor hat der defensive Mittelfeldspieler sich in Deutschland bewiesen. Er kommt auf über 80 Zweitliga- und über 120 Drittligaspiele. Tafferzhofer hat bei den Spatzen einen Vertrag bis 2028 unterschrieben. Bei der Fußball-Weltmeisterschaft treffen heute Abend im ersten Halbfinale Vize-Weltmeister Frankreich und Europameister Spanien aufeinander. Morgen spielt dann England gegen Argentinien.
8: Für viele Experten ist es das vorweggenommene Endspiel. Frankreich mit Superstürmer Kylian Mbappé ist bis jetzt mit 6 Siegen und insgesamt 16 erzielten Toren geradezu durch die WM marschiert. Europameister Spanien hat sich nach dem Stolperstart mit dem 0:0 gegen Außenseiter Kap Verde kontinuierlich gesteigert und erst ein Gegentor bei diesem Turnier kassiert. Vor 2 Jahren standen sich beide Teams übrigens auch im Halbfinale der Europameisterschaft gegenüber. Damals siegte Spanien 2:1. Thomas Thonfeld, Nachrichtenredaktion.
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19: Ja, bei Michael in Engenberg, da regnet schon, hat er uns geschrieben. Und ich glaube, in Ulm ist es auch in den nächsten Minuten soweit. Heute ist es richtig. Danke, Easy Toastend. Ich spüre es schon, oder? Bei uns den Regen.
0: Schön, endlich.
19: Ja, bisschen Abkühlung heute. Luft ist

0: Halb neun schon mal auf die Straßen. B19 Ortsdurchfahrt Herbrechtingen hat es heute Morgen einen Unfall gegeben. Da immer noch schauen, dass er das Gebiet großräumig umfahrt, weil ihr da einfach ein bisschen steht, wenn ihr da eben reinkommt. Ansonsten haben wir noch die A7 Füssenreuther Richtung Ulm zwischen Illertissen und Föhringen. 3 Kilometer Stau. 11 Minuten braucht ihr an der Stelle aktuell länger. Ich schaue nochmal auf unser Donau 3 im Verkehrsradar. Ja, der Berufsverkehr, würde ich sagen, lässt langsam schon wieder ein bisschen nach. Sieht soweit so gut aus. Euch eine gute und sichere Fahrt.
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0: Jawohl, einen mobilen Blitzerhammer. Der steht aktuell in Munderking und zwar in der Marktstraße. Neuer Superblitzer A7 Ulm Richtung Füssenreuther auf Höhe von 3 Kittistätten und zwar in der Baustelle drin. Ansonsten die weiteren Superblitzer, da klickt ihr euch einfach ganz entspannt rein auf donau3fm.de. Da könnt ihr die nachlesen.
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0: Wunderschönen guten Morgen am Dienstag. Ja, die Oma Rosa. Also in Sachen Schwäbisch macht ihr auf jeden Fall keiner mehr was vor. Ich glaube, der hat das schwäbische Wörterbuch einmal von vorne bis hinten komplett durchgelesen und dann mit euch natürlich auch um die Original Donau 3 FM Schwabentasse gespielt. Jetzt allerdings ändert sich da ein bisschen was.
4: Ja, jetzt dreht sie den Spieß ein bisschen um. Ihr müsst nämlich nicht mal den schwäbischen Begriff erraten, sondern die schwäbische Ortschaft. Und wie genau das funktioniert und wie ihr in Zukunft an eure Schwabentasse trotzdem rankommt, das hört ihr gleich bei uns um 10 nach halb neun.
0: Und natürlich

0: Phil Collins. Don't lose my number in der Gute Laune Morning Show am Dienstag. Ich hoffe, die Oma Rosa hat einen Regenschirm dabei.
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0: Gute Laune Morning Show. Dienstag, 8.42 Uhr. Ja, ich hoffe, die Oma Rosa hat einen Regenschirm dabei, weil sie jetzt unterwegs ist. Dazu aber gleich mehr. Ich meine, schwäbische Begriffe, da kann ihr, glaube ich, überhaupt gar niemand mehr irgendwas vormachen, unserer Oma Rosa. Und deshalb hat sie jetzt eben gesagt, okay, da muss jetzt irgendwas Neues her. Da muss eine Veränderung rein. Sie hat sich eine neue Aufgabe gesucht und ist jetzt für uns und euch in ganz Schwaben unterwegs.
2: Ja, und jeden Tag verrät sie uns den Hinweis zu ihrem aktuellen Aufenthaltsort und eure Aufgabe erratet, wo sich Oma Rosa versteckt und schickt eure Lösung per WhatsApp zu uns ins Studio.
0: Wir erinnern uns, Oma Rosa hat uns ja gestern schon einen Tipp gegeben.
3: Ich bin gerade ganz in der Nähe von dem gesuchten Ort auf einem Feldweg unterwegs. Ja, wir, ich habe ja noch gar keinen Bulldog gesehen. Ah. Und da haben wir gleich neben mir befindet sich ein großer Koppel. Jetzt hört einmal, hört einmal zu, was für Geräusche die da machen.
0: Ja, das war der Tipp von Oma Rosa gestern. Heute gibt's den zweiten Tipp für euch. Oma Rosa, wenn du soweit bist, dann leg los.
3: Jeder kennt doch diese Melodie, oder? Ganz klar. Und jeder liebt doch auch die Karl-May-Filme mit Winnetou. Mit dem schönen Winnetou. Da schmilzt Oma Rosa. Und für Winnetou-Fans gibt's in der Nähe des gesuchten Ortes etwas ganz Besonderes. Da gibt's nämlich Karl-May-Festspiele auf einer ganz großen Open-Air-Bühne. Das heißt also ganz im Freien, wo man Wind und Wetter mitkriegt.
2: Der Tipp war gar nicht mal so schlecht. Mhm. 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
0: Schauen wir mal. Gestern, ich glaube, eine Person lag schon richtig. 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

0: Michael Patrick Kelly, Traces in der Gute Laune Morning Show hier bei Donau 3FM. Dienstag ist es 8.50 Uhr und ja, da, wir müssen, glaube ich, rausspringen und einen Regentanz machen.
1: Ja, und los, ich war auf jeden Fall dabei. Ja, ich habe schon die ganze Zeit geschaut, wann denn endlich die Scheibenwischer angehen und wann die Leute ihre Regenschirme rausholen. Ist jetzt der Fall, also jetzt vorm Studio in Ulm regnet es und so wird es sich auch ja, im Laufe des Tages durchziehen. Zwischendurch auch mal sonnige Abschnitte. Am Abend kann es dann nochmal teils heftige Schauer und Gewitter geben. Höchstwerte heute 29 bis 32 Grad.
0: Schauen wir noch kurz auf die Straßen. Den größten Zeitverlust aktuell A8 München Richtung Stuttgart zwischen Wendlingen und Stuttgart-Plieningen. Da stockt es auf 8 Kilometer, 13 Minuten solltet ihr mehr einplanen. Außerdem A7 Füssenreute Richtung Ulm zwischen Illertissen und dem Dreikittistetten Stau auf 4 Kilometer, 11 Minuten plus. Und A96 München Richtung Lindau zwischen Memmingen Ost und Aitrach. Da staut sich aktuell auf 3 Kilometer, da braucht ihr 10 Minuten länger.
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0: Jawohl, da gibt's nochmal Nachschub für die neue Mannschaft der Ulmer Fußballer. Paolo Percoco von den Donau3FM-Nachrichten, diesmal fürs Mittelfeld. Paule ist gerade nicht da. Aber was den Neuzugang von den bisherigen im neuen Team unterscheidet, das hören wir dann gleich von Paule in den Donau3FM-Nachrichten. Es ist jetzt kurz vor neun.
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0: Wunderschönen guten Morgen, Dienstag ist es.
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12: Biberacher Schützenfest naht und Halbfinale bei der Fußball-WM. Ich bin Paolo Percoco, guten Morgen. In Biberach wird's ab Freitag wieder wild und bunt. Das Schützenfest startet. 10 Tage lang gibt's ab Freitag in der ganzen Stadt Musik, historische Festzüge, Rummelplatz auf dem Giegelberg und jede Menge zu feiern. Bis Sonntag, den 26. Juli, ist dann volles Programm für Jung und Alt angesagt. Erster Bürgermeister Ralf Miller.
13: Also Schützen ist für uns Biberacher immer eine willkommene Auszeit. Wir freuen uns eigentlich immer schon das ganze Jahr auf Schützen, auf diese 10 Tage, die sicherlich etwas anstrengend sind, aber die wirklich für das Miteinander in der Stadt viel bringen. Und für mich persönlich bedeutet es immer viel Treffen, viel Schwätzer, viel Miteinander, viel generationenübergreifendes auch. Und das ist, glaube ich, auch das Besondere an dem Schützenfest. Alle kommen sie aus aller Welt wieder nach Biberach und alle freuen sich, hier zu sein.
12: Alle Infos dazu auf donau3fm.de. Die Deutsche Krankenhausgesellschaft warnt vor weiterem Kliniksterben. Durch das Sparpaket der Krankenkassen könnte nach ihrer Einschätzung jedes dritte Krankenhaus in Deutschland in finanzielle Not geraten. Seit 2022 haben schon 85 Kliniken mit insgesamt 102 Standorten Insolvenz angemeldet. Viele Häuser hätten nur noch Geldreserven für etwa 4 Wochen. Der SSV Ulm hat seiner jungen Fußball-Regionalligamannschaft eine gute Portion Erfahrung verpasst. Der 31-jährige Emanuel Tafferzofer wechselt aus der zypriotischen Liga an die Donau. Davor hat der defensive Mittelfeldspieler sich in Deutschland bewiesen. Er kommt auf über 80 Zweitliga- und über 120 Drittligaspiele. Tafferzofer hat bei den Spatzen einen Vertrag bis 2028 unterschrieben. Bei der Fußball-Weltmeisterschaft treffen heute Abend im ersten Halbfinale Vize-Weltmeister Frankreich und Europameister Spanien aufeinander. Morgen spielt dann England gegen Argentinien.
14: Für viele Experten ist es das vorweggenommene Endspiel. Frankreich mit Superstürmer Kylian Mbappé ist bis jetzt mit 6 Siegen und insgesamt 16 erzielten Toren geradezu durch die WM marschiert. Europameister Spanien hat sich nach dem Stolperstart mit dem 0:0 gegen Außenseiter Kap Verde kontinuierlich gesteigert und erst ein Gegentor bei diesem Turnier kassiert. Vor 2 Jahren standen sich beide Teams übrigens auch im Halbfinale der Europameisterschaft gegenüber. Damals siegte Spanien 2:1. Thomas Thonfeld, Nachrichtenredaktion.
12: Mehr Nachrichten in einer halben Stunde und jederzeit auf donau3fm.de.
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17: Da ist die Luft direkt ein bisschen frischer. Regen in Schwaben. Regnet es bei euch auch schon? Bei uns ja, und fühlt sich geil an. Und so wird es auch im Laufe des Tages so sich durchziehen. Also am Nachmittag, Mittag eher so sonnige Abschnitte und gegen Abend kann es dann noch teils heftige Gewitterergüsse mit starkem Wind und örtlich auch Hagel geben. Höchstwerte heute 29 bis 32 Grad.
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18: Kurz an 9 schon mal auf die Straßen. Vorsicht, beziehungsweise was heißt Vorsicht? Ihr braucht länger, also Vorsicht mit der Zeitplanung. A7 Füssenreute Richtung Ulm zwischen Illertissen und Föhringen. 3 Kilometer Stau. Eine gute Viertelstunde braucht ihr hier länger. Gleiches gilt übrigens auch für die A96 München Richtung Lindau zwischen Memmingen Ost und Aitrach. Auch hier 3 Kilometer Stau. Auch hier eine gute Viertelstunde, die ihr einplanen solltet. Und A8 München Richtung Stuttgart zwischen Wendlingen und Stuttgart-Pliningen. Da stockt's auf 9 Kilometer 12 Minuten, sagt unser Donau3FM im Verkehrsradar aktuell, dass er an der Stelle länger braucht.
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18: Vielen lieben Dank an. Wo steht sein Name? An Johannes. Dankeschön, der hat uns nämlich einen neuen mobilen Blitzer gemeldet. Der steht in Munderking in der Schillerstraße auf Höhe vom MVZ. Wenn ihr Richtung Emmerking unterwegs seid, der blitzt wohl beidseitig. Die Superblitzer könnt ihr ganz entspannt nachlesen auf donau3fm.de oder in eurer donau3fm-App.
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18: Ja, wir sind mittendrin im Donau 3 FM Konzertsommer. Und diesen Freitag, ja, das geht endlich los. Und zwar mit der Eröffnung von Wiley Open Air mit Annenmay Kantereit.
20: 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Ich hoffe, du weißt das.
17: Das Konzert ist ja schon länger ausverkauft, aber wir haben da eine kleine, klitzekleine Überraschung für euch. Welche das ist, das gibt's gleich bei uns um 8:45.
18: Oh, soll man das wirklich? Ja, oder wenn man das nicht behalten?

0: Roxette. Sleeping in my car sind natürlich auch mit dabei bei unserem Donau 3 FM Wiley Open Air und zwar am 26. Juli. Und wer auch mit dabei ist, das ist ja Annenmay Kantereit und da haben wir jetzt eine kleine Überraschung.
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0: Die Gute Laune Morning Show Dienstag gleich 9.15 Uhr. Ja, der Donaudreifer im Konzertsommer ist in vollem Gange und an diesem Freitag, also am 17. Juli, startet es endlich das große Donaudreifer im Wiley Open Air mit Annen-Mai Kantereit.
1: Ein kleiner Funfact am Rande: Auf Tour hauen die Jungs das Geld aus der Bandkasse auch mal ein bisschen für Blödsinn auf den Kopf.
2: Wir hatten mal so eine Kirsche, so ein Blaulicht, was man dann oben drauf setzt. Und dann ist man wichtig. Das darf man natürlich im Straßenverkehr nicht. Nee. Aber wir sind dann tatsächlich, das war noch zu Anfangszeiten, mit dem Auto mussten wir dann über das Festivalgelände und dann kam diese Kirche zum Einsatz und die haben wir oben drauf gesetzt und dann haben uns alle Platz gemacht und haben komisch geguckt.
1: Ja, und wer die Jungs kennt, weiß, die liefen auf der Bühne definitiv richtig ab. Ost!

0: schön. Mega Stimme. Da kann man sich doch einfach nur drauf freuen. 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
3: Juhu, da freue ich mich auch schon drauf. Für Montag wird toll. Es ist jetzt Dienstag, kurz vor 9:30.
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3: Wunderschönen guten Morgen, es ist Dienstag, der 14. Juli.
0: Es ist 9:30.
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9: Mehr Busse an Schützen und Pflege im Heim wird immer teurer. Ich bin Paolo Percoco, guten Tag. Der Landkreis und die Stadtwerke Biberach bauen das Busangebot zum Biberacher Schützenfest aus. 5 Sonderlinien ergänzen den normalen Fahrbetrieb am Abend und am Wochenende. Die letzten Busse fahren je nach Linie zwischen 2 und 3 Uhr nachts zurück. Auch die Ortsteile sind eingebunden. Das Schützenfest startet am Freitag. Alle Infos auf donau3fm.de. Yeah! Wer im Pflegeheim betreut werden muss, muss immer mehr Kosten selbst tragen. Mit Stand zum 1. Juli waren im ersten Jahr im Heim im bundesweiten Schnitt 3.364 Euro pro Monat aus eigener Tasche fällig. Das zeigt eine Auswertung des Verbands der Ersatzkassen. Knapp 120 Euro monatlich mehr als noch zum Jahresanfang.
10: Grund für die höheren Kosten sind vor allem zwei Faktoren. Zum einen sind die Löhne für Pflegekräfte gestiegen, zum anderen sind Unterkunft und Verpflegung teurer geworden. Das sei natürlich berechtigt, sagt der Verband der Ersatzkassen, dürfe aber nicht zu einer immer stärkeren Belastung der Pflegebedürftigen führen. Die geplanten Reformpläne von Bundesgesundheitsministerin Nina Wagen dürften die Situation noch weiter verschärfen. Die sehen nämlich unter anderem vor, bei Entlastungszuschlägen zu sparen. Fiona Reinhardt, Nachrichtenredaktion.
9: Vor 5 Jahren starben 185 Menschen, als unter anderem im Ahrtal in Rheinland-Pfalz Flüsse und Bäche über die Ufer traten. Tausende Menschen verloren ihr gesamtes Hab und Gut. Zum Gedenken an die verheerende Flut reist heute auch Bundespräsident Steinmeier an.
11: Bundespräsident Steinmeier erinnert im Ahrtal an die Menschen, die bei dem Hochwasser ihr Leben verloren haben, an diejenigen, deren Haus nach der Flut nicht mehr bewohnbar war, an die Verletzten. Und er wird auch im Landtag in Nordrhein-Westfalen an einer Gedenkveranstaltung teilnehmen. Das Hochwasser der Ahr hatte auch in NRW massive Auswirkungen, damals 2021. Bundeskanzler Merz ist am Abend bei der zentralen Gedenkveranstaltung in Bad Neuenahr-Ahrweiler dabei. Aus Berlin Lea Matschulat.
9: In der Neu-Ulmer Innenstadt ist der direkte Fußweg zwischen Johannesplatz und Augsburger Straße wegen Leitungsarbeiten der SWU gesperrt. Die Baustelle liegt in der Augsburger Straße zwischen Ludwigstraße und Petrusplatz. Optik Salzmann hat deshalb während der Öffnungszeiten einen direkten Durchgang durch das Geschäft eingerichtet. Der Inhaber kritisiert die Absperrung als unnötig. Wie lange sie an dieser Stelle bleibt, ist noch unklar. Alle Infos dazu auf donau3fm.de und da gibt's jederzeit auch mehr Nachrichten.
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13: Ja, endlich Erleichterung in Schwaben. Endlich regnet es. Es wird sich auch den ganzen Tag so immer wieder durchziehen. Also nachher folgt auch ein sonniger Abschnitt. Gegen Abend kann es dann wieder teils heftige Gewittergüsse und Schauer geben. Höchstwerte sind heute 29 bis 32 Grad.
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14: Kurz nach 9:30 schauen wir auf die A8 München Richtung Stuttgart. Vorsicht bitte, zwischen Burgau und Günzburg hat's gekracht. Die Unfallstelle noch ungesichert. Da sind natürlich nach dem Unfall auch Personen auf und an der Straße unterwegs. Also bitte da vorsichtig fahren. Dann die A7 in Füssenreuth Richtung Ulm. Zwischen Illertissen und Föhringen staut sich's immer noch.

0: Der steht in der Schillerstraße, Höhe MVZ. Wenn ihr Richtung Emerkingen unterwegs seid, das Teil blitzt beidseitig. Alle Superblitzer für euch könnt ihr ganz entspannt nachlesen auf donau3fm.de oder in eurer donau3fm-App.
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0: Ja, er ist ja einer der ganz, ganz großen Stars in der diesjährigen WM, Erling Haaland. Nicht nur auf dem Fußballfeld hat er bewiesen, was er drauf hat. Jetzt stürmt der Norweger tatsächlich auch noch die Musikcharts.
3: Ja, und zwar wie aus einem 10 Jahre alten Rap-Song plötzlich Nummer 1 Hit bei Spotify geworden ist, das wird er gleich bei uns im Viertel vor 10.

0: David Guetta und One Republic. I don't wanna wait. In der Gute Laune Morning Show Dienstag ist es der 14. Juli gleich 9.45 Uhr. Ja, der 14. Juli. Heute großes Halbfinale. Spanien, Frankreich. Morgen dann das zweite Halbfinale. Argentinien, England. Aber wir wollen jetzt nicht auf die Fußballteams schauen, sondern wir schauen jetzt mal auf einen ganz bestimmten Spieler, aber auch aus einer anderen Mannschaft.
1: Ja, und zwar Erling Haaland. Also, dass er Weltklasse-Fußballspiel ist, das wissen wir ja alle. Aber scheinbar hat er auch neben dem Fußballfeld noch ein echtes Talent. 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
0: Freunde der gepflegten Unterhaltung. Auf dem Fußballplatz ist Erling Haaland ja als Stürmer unterwegs. Jetzt stürmt der Norweger aber auch die Musikcharts. Ein Remix von seinem alten Rap-Song hat es tatsächlich auf Platz 1 der norwegischen Spotify-Charts geschafft. Und die Geschichte dahinter, die ist ziemlich verrückt. Vor 10 Jahren hat Haaland zusammen mit 2 damaligen Kollegen aus der norwegischen U17-Nationalmannschaft den Song Kaigau You aufgenommen. Die 3 sind unter dem Namen Flow Kings aufgetreten. Haalands Künstlername war übrigens Ling. Und das klang dann dabei so.
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0: Die Jungs haben den Song dann nach dem norwegischen Star-DJ Kaigo benannt. Und das Musikvideo dazu ist, ja, sagen wir mal, charmant selbst gemacht. Während der Fußball-Weltmeisterschaft ist genau dieser alte Clip plötzlich wieder ausgegraben worden und dann komplett durch die Decke gegangen. Da hat sich dann sogar ausgerechnet Kaigo selbst gemeldet. Er hat einen offiziellen Remix versprochen, insofern Haaland im Achtelfinale gegen Brasilien ein Tor trifft. Haaland hat sogar doppelt getroffen. Norwegen hat mit 2:1 gewonnen, wir erinnern uns.
5: Haaland! Haaland, du bist doch nicht ganz dicht!
0: Ja, und Kaigo hat dann sein Wort gehalten. Kurz darauf ist der Remix erschienen und an der Spitze der norwegischen Spotify-Charts gelandet. Auch das Originalvideo hat inzwischen mehr als 20 Millionen Aufrufe erreicht. Mit dem WM-Aus ist für Norwegen zwar ein starkes WM-Märchen im Viertelfinale zu Ende gegangen, aber Haaland hat aus dem Turnier nicht nur sportliche Schlagzeilen mitgenommen, sondern auch eine Nummer 1-Hit.
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0: Ey, ohne Witz, ich finde den Remix von Kaigo echt gut. Also wirklich. Cooler Song geworden. Es ist jetzt Dienstag gleich 9.47 Uhr.
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1: Und das alles gibt's gleich bei Kollege
2: Peter Miller.
3: Gute.
1: Hallo, wen wünschen du da?
3: Ah, ja, der Fabian Schober. Hallo. Er hat heute ein Hawaii-Hemd an und es ist wunderschön.
1: Komm doch auch schon mit rein, wenn du gerade schon da bist. Fabi Schober aus den Nachrichten gerade ankommen. Hallo.
4: Ja, guten Tag.
1: Du hast ein schönes Hawaii-Hemd an. Was möchtest du dazu sagen?
4: Es ist wirklich schön, ja.
2: Passend zum Regenwetter.
1: Aber ich finde es toll.
2: Er bringt die Sonne hier rein ins Studio.
1: Oh, ich finde, der Regen tut dir zu gut, Peter.
3: Ja, wie war deine Herfahrt? Auch so gut. Sehr feucht. Also so 30 km/h auf der Autobahn waren es dann irgendwann mal kurzzeitig. Aber es ist okay.
1: Ja, das tut gut. Das tut
3: muss
1: gut.
3: Ja auch.
1: Eigentlich wollten Jan und ich noch einen Regentanz machen. Fällt
2: ja, gehen
1: ein.
2: Wir jetzt direkt raus, oder?
3: Bitte.
1: Sollen wir.
3: Natürlich.
2: Kann man schon machen. Ich hätte schon Lust. Dann müssen wir uns aber danach einpacken, dass man nicht krank wird.
3: Richtig.
2: Sonst wird es schwierig die nächsten Tage. Oder jetzt guckst du, als würdest du es nicht mehr machen wollen.
3: Ja, genau.
2: Du hast es doch vorgeschlagen.
3: Also,
2: dann
3: raus,
2: müsst du das auch machen.
1: Aber ich habe nichts zum Einpacken.
2: Wir haben noch die Donau 3FM Jacken hier.
3: Richtig.
2: Noch. Die Regenjacken.
1: Nein, ich habe die nicht mehr.
3: Beim Hörstelle hängt auch noch eine Jacke rum. Die kannst du nehmen,
2: der
3: hat
2: coolen
3: Urlaub.
2: College-Jacken.
1: Ich habe die schon noch hier. Versteht
3: ihr? Aber?
2: Aber sie möchte jetzt plötzlich doch nicht, weil die Haare dann nass werden.
1: Richtig.
2: Die schönen Haare, die sind heute sehr schön gewellt.
3: Wir haben bestimmt eine Tüte irgendwo hin.
1: Was?
3: Kannst du so eine Tüte aufziehen?
2: Ein Regenschirm.
1: Dann, ich schwöre, dann würde ich es machen.
3: Ich besorge eine Tüte.
1: Wir besorgen eine Tüte, machen einen Regentanz und euch dann viel Spaß mit Peter Miller.
3: Yes.
1: Nach 10, das ist jetzt kurz vor 10.
3: Jawohl.
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11: Mehr Busse an Schützen und Pflege im Heim wird immer teurer. Ich bin Paolo Percoco, guten Tag. Der Landkreis und die Stadtwerke Biberach bauen das Busangebot zum Biberacher Schützenfest aus. 5 Sonderlinien ergänzen den normalen Fahrbetrieb am Abend und am Wochenende. Die letzten Busse fahren je nach Linie zwischen 2 und 3 Uhr nachts zurück. Auch die Ortsteile sind eingebunden. Das Schützenfest startet am Freitag. Alle Infos auf donau3fm.de. Wer im Pflegeheim betreut werden muss, muss immer mehr Kosten selbst tragen. Mit Stand zum 1. Juli waren im ersten Jahr im Heim im bundesweiten Schnitt 3.364 Euro pro Monat aus eigener Tasche fällig. Das zeigt eine Auswertung des Verbands der Ersatzkassen. Knapp 120 Euro monatlich mehr als noch zum Jahresanfang.
12: Grund für die höheren Kosten sind vor allem 2 Faktoren. Zum einen sind die Löhne für Pflegekräfte gestiegen, zum anderen sind Unterkunft und Verpflegung teurer geworden. Das sei natürlich berechtigt, sagt der Verband der Ersatzkassen, dürfe aber nicht zu einer immer stärkeren Belastung der Pflegebedürftigen führen. Die geplanten Reformpläne von Bundesgesundheitsministerin Nina Wagen dürften die Situation noch weiter verschärfen. Die sehen nämlich unter anderem vor, bei Entlastungszuschlägen zu sparen. Fiona Reinhardt, Nachrichtenredaktion.
11: Vor 5 Jahren starben 185 Menschen, als unter anderem im Ahrtal in Rheinland-Pfalz Flüsse und Bäche über die Ufer traten. Tausende Menschen verloren ihr gesamtes Hab und Gut. Zum Gedenken an die verheerende Flut reist heute auch Bundespräsident Steinmeier an.
13: Bundespräsident Steinmeier erinnert im Ahrtal an die Menschen, die bei dem Hochwasser ihr Leben verloren haben, an diejenigen, deren Haus nach der Flut nicht mehr bewohnbar war, an die Verletzten. Und er wird auch im Landtag in Nordrhein-Westfalen an einer Gedenkveranstaltung teilnehmen. Das Hochwasser der Ahr hatte auch in NRW massive Auswirkungen, damals 2021. Bundeskanzler Merz ist am Abend bei der zentralen Gedenkveranstaltung in Bad Neuenahr-Ahrweiler dabei. Aus Berlin Lea Matschulat.
11: In der Neu-Ulmer Innenstadt ist der direkte Fußweg zwischen Johannesplatz und Augsburger Straße wegen Leitungsarbeiten der SWU gesperrt. Die Baustelle liegt in der Augsburger Straße zwischen Ludwigstraße und Petrusplatz. Optik Salzmann hat deshalb während der Öffnungszeiten einen direkten Durchgang durch das Geschäft eingerichtet. Der Inhaber kritisiert die Absperrung als unnötig. Wie lange sie an dieser Stelle bleibt, ist noch unklar. Alle Infos dazu auf donau3fm.de und da gibt's jederzeit auch mehr Nachrichten.
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14: Es ist größtenteils nass derzeit hier bei uns im Schwabeländle. Es gewittert auch ein bisschen, da blitzt und donnert es teilweise am Himmel oben. Regen kommt von oben runter und es wird jetzt noch so ein, zwei Stunden so gehen. Dann lässt das Ganze aber wieder nach. Und über den Mittag rein in den Nachmittag gibt es dann wieder einen schwülwarmen Mix aus Sonne und Wolken und Temperaturen teilweise wieder über 30 Grad. Zum Abend hin zieht es dann wieder zu und dann gehen auch die Regenschauer wieder los. Morgen im Mittwoch allgemein eher nass.
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14: Es hat gescheppert auf der A8 in Richtung Stuttgart zwischen Burga und Günzburg. Die Unfallstelle ist hier noch ungesichert. Da sind auch Personen auf der Fahrbahn unterwegs. Bitte vorsichtig fahren. Hier haben wir noch keinen Rückstau. Sobald es sich da staut, bitte an die Rettungsgasse denken. Stau haben wir aber schon auf der A7 Richtung Ulm. Zwischen Illertissen und Hittistetten 4 Kilometer ist der Stau lang. Zeitverlust bei 10 Minuten. Und einen zweiten Stau haben wir auf der A96 Richtung Lindau zwischen Memmingen-Ost und Aitrach. 4 Kilometer ist der Stau lang. Zeitverlust bei einer knappen halben Stunde.
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14: In Mundekingen wird geblitzt, in der Schillerstraße und zwar auf Höhe vom MVZ. Dann haben wir noch einen super Blitzer auf der A7 Ulm Richtung Füssenreute, Höhe den 3 Kittistädten in der Baustelle und in Ulm Neue Straße Höhe Rathaus wird derzeit noch in der 20er-Zone geblitzt. Alle weiteren Blitzer und die Verkehrsmeldungen gibt's für euch natürlich jederzeit aktualisiert bei uns auf der Website und auf Donau 3 FM. Nein, bei uns auf der Website und auf der donau3fm.de, wäre Doppelgemobbel, bei uns auf der Website und in der App.
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14: Wir starten rein in den Dienstagvormittag, in den zweiten Arbeitstag von dieser Woche. Und für euch gibt's jetzt Musik von Laura Branigan, Dermot Kennedy und Kygo. Save my love an diesem leicht verregneten Dienstagvormittag.

0: Laura Branigan, Self-Control am Dienstagvormittag hier bei Donau 3 FM. Gleich für euch noch mit dabei James Blunt, Stay the Night und Somber mit Home Wrecker. Wir schauen noch mal ganz kurz auf die Straßen, ob sich da was entwickelt hat. Wir haben immer noch Stau auf der A96 Richtung Lindau zwischen Holzgünz und Eitrach. 5 Kilometer lang, Zeitverlust nur noch bei 20 Minuten. Da sind wir um 10 Minuten runtergegangen. Und A7 Richtung Ulm zwischen Illertissen und dem Dreikittistätten immer noch 6 Kilometer Stau. Zeitverlust 15 Minuten. Passt auf, wenn ihr draußen unterwegs seid. Mit dem Regen steigt natürlich auch die Aquaplaning-Gefahr. Wir haben es 10.16 Uhr. Zeit für Donau 3 FM Prisma.
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2: Guten Morgen, ich bin Daniel Heinze von der katholischen Kirche. Ich bin neulich über ein Wort gestolpert, das etwas altmodisch klingt, aber eigentlich voll schön ist, nämlich erquicken. Jesus verspricht in der Bibel, kommt her zu mir, die ihr mühselig und beladen seid. Ich will euch erquicken. Er will bitte was? Dieses Erquicken bedeutet so viel wie neu beleben oder erfrischen. Passt also auch perfekt jetzt in den Sommer. Wenn es arg heiß ist, dann erquickt mich eine eisgekühlte Limonade ganz außerordentlich. Aber auch wenn mich Sorgen plagen oder eine Krankheit, gilt diese Zusage von Jesus. Ja, es ist gerade schwer. Gottes Liebe ist aber gerade jetzt bei mir und will mir Kraft spenden, mir neuen Lebensmut schenken, mich eben erquicken. Das ist dabei aber nicht wie eine Schmerztablette oder eine Droge, die mir nur ganz kurz hilft. Gottes Liebe erreicht mich nachhaltiger, tiefer und verspricht keine Wunder. Für Gott zähl ich einfach mit meinen Sorgen, meinem Durst nach Leben. Ich darf damit zu ihm kommen, damit er mich erquickt.
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2: Wir haben es Dienstagvormittag, kurz vor 10:30.
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2: Regenwetter in Schwaben, das geht aber nicht den ganzen Tag so. Das dauert jetzt noch bis zum Mittag ungefähr und dann wird der Regen ein bisschen weniger. Gegen Nachmittag kommt dann auch noch die Sonne raus und es wird auch wieder richtig schwül warm. Temperaturen bis zum späten Nachmittag teilweise über 30 Grad. Gegen Abend zieht es dann wieder zu, da kann es hier und da wieder ein paar Schauer geben. Auch der morgige Mittwoch ist vormittags eher nass, nachmittags aber ganz schön.
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2: Es staut sich auf der A96 Richtung Lindau zwischen Holzgünz und Aitrach. 5 Kilometer Stau. Zeitverlust derzeit bei einer knappen halben Stunde. Und A7 Richtung Ulm zwischen Illertissen und Dreikittistetten. Da hat sich's auch gestaut. Der löst sich aber nach und nach auf. Hier haben wir noch 7 Kilometer stockenden Verkehr. Zeitverlust bei 10 Minuten.
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2: Geblitzt wird noch auf der B10 bei Lötzhausen, Höhe der Tankstelle Richtung Geislingen. In Untereichen steht noch ein Blitzer bei den Ziegelwerken. Herrlingen B28, das ist die Ortsdurchfahrt, gegenüber vom Schwarzbrenner wird noch geblitzt. Und Neu-Ulm, Memminger Straße bei der Ratiopharm Arena. Alle weiteren Blitzer und die Verkehrsmeldungen gibt's für euch natürlich zum Nachlesen auf donau3fm.de oder in der Donau 3FM App.
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2: Wenn man schwimmen lernen will, dann muss man sich anfangs ja wirklich an das Wasser gewöhnen, beziehungsweise die Kids müssen sich dran gewöhnen. Und deshalb hat Baby Born, ihr kennt alle die Babypuppe, gemeinsam mit 2 Partnern ein Projekt ins Leben gerufen.
12: Ja, mit unserer Aktion wollen wir die Kinder, das Personal in den Kindergärten und eben auch die Eltern ansprechen.
2: Warum dieses Thema Wassergewöhnung für die Kids so wichtig ist und was das Ziel dieses Projekts ist, das erfahrt ihr gleich in 10 Minuten hier bei mir.

0: Einfach gute Musik an eurem Dienstagvormittag. Dua Lipa, Be The One. Ganz klar, die Sommerzeit, wenn sie dann jetzt bald wieder loslegt nach diesem Regentag heute, bedeutet für ganz viele Menschen raus an den See, ins Freibad und ab ins Wasser. Ja, und für die Kids ist das natürlich oft ein großes Abenteuer. Und genau hier setzt ein aktuelles Projekt an, das Kleinkinder spielerisch an das Thema Wasser heranführen soll. Jenny Mingola von Babyborn weiß mehr. Jenny, warum wird das Thema Wassergewöhnung bei Kindern denn immer wichtiger?
1: Also aktuell sieht es einfach so aus, dass rund 60% der Erstklässler in Deutschland nicht sicher schwimmen können, was auch aus den Forsa-Zahlen so hervorgeht. Und das ist einfach sehr alarmierend und für uns sehr wichtig, hier entgegenzusteuern und Kinder spielerisch an das Thema Wassergewöhnung heranzuführen. Weil die Wassergewöhnung ist die vorgelagerte Stufe vor dem Schwimmenlernen. Und genau deshalb haben wir uns mit der Stiftung Deutschland schwimmt und BEKO zusammengetan. Und so ist einfach ein ganz tolles Projekt entstanden.
0: Wie sieht dieses Projekt denn aus und was ist das Ziel dahinter?
1: Ja, mit unserer Aktion Planschen, Lernen, Sicher werden starten wir dieses Jahr 500 Kindergärten in Deutschland mit einem Aktionspaket zur Wassergewöhnung aus. In diesem Paket sind Materialien mit praktischen Übungen, dazu abgestimmte Spielsachen fürs Wasser, aber auch Begleitinformationen für die Eltern enthalten. Damit können die Kindergärten das Thema Wassergewöhnung altersgerecht, spielerisch und natürlich mit ganz viel Spaß aufgreifen.
0: Was würdest du sagen, warum funktioniert denn gerade das spielerische Lernen im Wasser bei den kleinen Kids so gut?
1: Wichtig ist, dass sie positive Erfahrungen mit Wasser sammeln und einfach Vertrauen aufbauen. Genau deshalb spielt unsere Puppe, die schwimmende Lissy, auch eine ganz entscheidende Rolle in unserem Projekt. Lissy eignet sich einfach hervorragend zur Wassergewöhnung und wird auch von der Stiftung Deutschland schwimmt dazu empfohlen. Sie schwimmt mit offenen Augen unter Wasser und führt die Kinder so auf ganz spielerische Art an das Thema heran. Die Kinder können es Lissy dann nachmachen und werden dadurch angeregt, sich ohne Angst im Wasser zu bewegen.
0: Also ein spannendes Projekt. Spielerisch, Vertrauen zum Wasseraufbauen ganz wichtig und den Kindern eben früh Sicherheit vermitteln. Und genau das ist das Ziel von diesem gemeinsamen Projekt von Babyborn, BEKO und der Stiftung Deutschland schwimmt. 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Gerne reinklicken, Nummer einspeichern und Stichwort Wassersicherheit an uns.

0: Sarah Larsson, Lush Life am Dienstagvormittag. Wir haben es kurz vor 11.
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1: Es ist 11 Uhr.
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6: Mehr Busse an Schützen und Pflege im Heim wird immer teurer. Ich bin Paolo Percoco, guten Tag. Der Landkreis und die Stadtwerke Biberach bauen das Busangebot zum Biberacher Schützenfest aus. 5 Sonderlinien ergänzen den normalen Fahrbetrieb am Abend und am Wochenende. Die letzten Busse fahren je nach Linie zwischen 2 und 3 Uhr nachts zurück. Auch die Ortsteile sind eingebunden. Das Schützenfest startet am Freitag. Alle Infos auf donau3fm.de. Yeah! Wer im Pflegeheim betreut werden muss, muss immer mehr Kosten selbst tragen. Mit Stand zum 1. Juli waren im ersten Jahr im Heim im bundesweiten Schnitt 3.364 Euro pro Monat aus eigener Tasche fällig. Das zeigt eine Auswertung des Verbands der Ersatzkassen. Knapp 120 Euro monatlich mehr als noch zum Jahresanfang.
7: Grund für die höheren Kosten sind vor allem zwei Faktoren. Zum einen sind die Löhne für Pflegekräfte gestiegen, zum anderen sind Unterkunft und Verpflegung teurer geworden. Das sei natürlich berechtigt, sagt der Verband der Ersatzkassen, dürfe aber nicht zu einer immer stärkeren Belastung der Pflegebedürftigen führen. Die geplanten Reformpläne von Bundesgesundheitsministerin Nina Wagen dürften die Situation noch weiter verschärfen. Die sehen nämlich unter anderem vor, bei Entlastungszuschlägen zu sparen. Fiona Reinhardt, Nachrichtenredaktion.
6: Vor 5 Jahren starben 185 Menschen, als unter anderem im Ahrtal in Rheinland-Pfalz Flüsse und Bäche über die Ufer traten. Tausende Menschen verloren ihr gesamtes Hab und Gut. Zum Gedenken an die verheerende Flut reist heute auch Bundespräsident Steinmeier an.
8: Bundespräsident Steinmeier erinnert im Ahrtal an die Menschen, die bei dem Hochwasser ihr Leben verloren haben, an diejenigen, deren Haus nach der Flut nicht mehr bewohnbar war, an die Verletzten. Und er wird auch im Landtag in Nordrhein-Westfalen an einer Gedenkveranstaltung teilnehmen. Das Hochwasser der Ahr hatte auch in NRW massive Auswirkungen, damals 2021. Bundeskanzler Merz ist am Abend bei der zentralen Gedenkveranstaltung in Bad Neuenahr-Ahrweiler dabei. Aus Berlin Lea Matschulat.
6: In der Neu-Ulmer Innenstadt ist der direkte Fußweg zwischen Johannesplatz und Augsburger Straße wegen Leitungsarbeiten der SWU gesperrt. Die Baustelle liegt in der Augsburger Straße zwischen Ludwigstraße und Petrusplatz. Optik Salzmann hat deshalb während der Öffnungszeiten einen direkten Durchgang durch das Geschäft eingerichtet. Der Inhaber kritisiert die Absperrung als unnötig. Wie lange sie an dieser Stelle bleibt, ist noch unklar. Alle Infos dazu auf donau3fm.de und da gibt's jederzeit auch mehr Nachrichten.
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0: Noch ist es örtlich nass in Schwaben. Teilweise kann da auch mal ein stärkerer Regenschauer von oben durchkommen. Aber man merkt schon, die Sonne kämpft da oben. Und sie wird da auch gewinnen gegen die Wolken. Sie schafft es durch. Gegen Nachmittag gibt es dann Sonne satt hier bei uns in Schwaben. Temperaturen teilweise über 30 Grad. Heute Abend zieht es dann aber teilweise wieder zu. Und dann kann es teils heftige Gewitter geben mit starkem Wind. Örtlich auch ein bisschen Hagel. Morgen der Vormittag dann auch noch nass, denn Nachmittag, morgen Mittwoch dann aber trocken.
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0: Wir schauen auf die Straßen um 11:03. Da haben wir noch eine Meldung von der A8 in Richtung München zwischen dem Eichelberg und Hohenstadt. 5 Kilometer Stau, Zeitverlust bei 15 Minuten. Und A7 Richtung Ulm zwischen Illertissen und Hittistetten. 8 Kilometer stockender Verkehr, Zeitverlust bei 15 Minuten. Und dann kam vorher noch eine WhatsApp-Sprachnachricht rein. Wenn ihr von Suppingen runterfahrt, die Steige in Richtung Blaubeuren, das ist die B28, da hat es direkt in der Kurve gescheppert. Da hatte ein Motorrad einen Unfall, das ist wohl weggerutscht. Dem Motorradfahrer geht's gut, aber das Motorrad liegt ja noch auf der Straße, da staut sich's auch ein bisschen zurück, deshalb in diesem Bereich bitte vorsichtig fahren.
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0: Auf der A7 stehen Superblitzer Richtung Füssenreute, Höhe dem 3 Kittistetten bei der Baustelle. Dann noch in Ulm Neue Straße, Höhe Rathaus in der 20er-Zone und Herrlingen in der Ortsdurchfahrt gegenüber vom Gasthof Schwarzbrenner in der 30er-Zone steht auch noch so eine Blitzmaschine.
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0: Wir haben es ziemlich genau, ja, Mitte Juli. Das heißt, bei ganz, ganz vielen schwäbischen Familien ist der Urlaub mittlerweile gebucht für die Sommerferien. Die Vorfreude steigt natürlich, aber vor der Abreise gibt es natürlich noch einiges zu erledigen.
7: Also natürlich muss die Kreditkarte gültig sein.
0: Das ist ganz wichtig. Ist mir auch schon mal passiert, bin im Ausland, will zahlen, hab gerade kein Bargeld an der Hand und zack, und dann hieß es Kreditkarte abgelehnt. Was ihr sonst noch so beachten solltet, bevor ihr in den Flieger oder ins Auto steigt, das gibt's gleich mit einem kurzen Update, ein Urlaubsvorbereitungs-Update hier bei Donau 3 FM.
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0: Einfach gute Musik aus den 90er Jahren. Chumbawamba mit Tough Thumping am Dienstagvormittag. Ja, wie schaut's bei euch aus? Ist der Urlaub schon gebucht? Seid ihr im letzten Jahr mindestens einmal verreist? Ich gehe mal davon aus, auch wenn es nur ein Wochenendtrip war, dann gehört ihr nämlich zu der Mehrheit in Deutschland. 80% verreisen nämlich am liebsten nach Spanien zum Beispiel. Da ist meine Donau-FM-Kollegin Angela Kress auch öfters und sie hatte noch ein paar Tipps für euch, welche Vorbereitungen wir vor einem Urlaub auf alle Fälle treffen sollten. Angela, Stichwort Bürokratie, was Wichtiges und Tolles in Deutschland. Welche Tipps hast du da denn für uns?
1: Also ich denke mal, alle prüfen sowieso, ob ein Reisepass nötig ist. Wichtig ist da, es gibt Länder, die verlangen, dass der Reisepass bei der Einreise noch 6 Monate gültig ist. Zum Beispiel Thailand oder Brasilien machen das. Und wer mit Kindern reist, Achtung, in manchen Ländern wird der Kinderreisepass nicht akzeptiert, nur ein regulärer. Wenn die Kinder einen anderen Nachnamen haben oder nur ein Elternteil verreist, dann am besten unter anderem eine Einverständniserklärung vom anderen Elternteil unterschreiben lassen.
0: Wie sieht's denn mit dem Geld aus? Viele Länder, die setzen ja jetzt auch schon auf Kreditkarten und bargeldloses Zahlen. Was muss ich da denn beachten bei meiner Kreditkarte zum Beispiel?
1: Also natürlich muss die Kreditkarte gültig sein. Und dann am besten noch von zu Hause aus checken, ob sie auch im Zielland funktioniert. Manchmal gibt's ein sogenanntes Geoblocking, das kann aber deaktiviert werden. Und wenn für Logins, zum Beispiel beim Banking, eine SMS verschickt wird, dann ist wichtig, dass die Nummer in meinem Urlaubsland aktiv ist. Und ob die Handyflat gilt, ist auch noch wichtig, sonst kann es nämlich richtig teuer werden.
0: Gibt's denn Tipps für die Reise und die ersten Tage dann im Urlaub?
1: Ich packe meist so ein kleines Notfallset ins Handgepäck. Also die wichtigsten Medikamente, eine frische Unterhose, ein Ladekabel und meine Zahnbürste noch. Falls der Koffer verloren geht, ist dann das Wichtigste zumindest erstmal da. Und richtig große Feiertage können im Zielland zum Beispiel dazu führen, dass kaum Taxis vom Flughafen zum Hotel fahren.
0: Ja, hatte ich so schon mal erlebt. Ich bin mal nach Italien runtergefahren, wirklich spontan mit ein paar Kumpels. Am Donnerstag ausgemacht, am Freitag gefahren, nichts gebucht. Ja, und dann standen wir an einem riesigen Nationalfeiertag in Italien, natürlich vor überfüllten Campingplätzen. Nach dem 20. Campingplatz haben wir dann auch mal einen Platz gefunden. Angela, wie schaut es denn eigentlich aus mit dem eigenen Zuhause und der eigenen Wohnung? Was soll man da noch beachten?
1: Ich würde die Spülmaschine nicht kurz vor der Abreise noch laufen lassen. Wenn das leicht nasse Geschirr da Tage oder Wochen drin bleibt, können zum Beispiel die Gummidichtungen richtig verschimmeln. Und auch wichtig, schon mal an die Rückreise denken und zum Beispiel daran, dass dann von den wichtigsten Medikamenten was da ist, falls die Arztpraxen dann zum Beispiel im Urlaub sind.
0: Wie schaut's bei euch aus? Habt ihr was geplant jetzt in den Sommerferien, sage ich mal, an Anführungsstrichen, die starten jetzt ja schon bald. Lasst uns das sehr gerne wissen. Wo verschlägt's euch hin oder bleibt's ja daheim im Schwabenland? Gerne WhatsApp schicken an die 015202424 mal die 3.
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0: die 2000er Jahre hier bei Donut FM. Britney Spears mit Toxic. Wir haben es Dienstag Mittag, kurz vor 11:30.
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0: Also man merkt schon, die Sonne kämpft und sie wird diesen Kampf auch gewinnen. Vorhin hat es noch richtig, richtig heftigen Starkregen teilweise gegeben in Schwaben. Das hört aber jetzt auf und gegen späten Mittag rein in den Nachmittag kommt dann die Sonne richtig raus. Sonne und Wolken im Mix-Temperaturen heute teilweise wieder über 30 Grad. Bitte genießen, denn gegen späten Abend und in der Nacht zieht es dann wieder zu. Dann gibt es Gewitter in Schwaben teilweise. Sehr heftige Regenschauer, Hagel kann da auch mit dabei sein. Das Ganze hält dann auch an bis morgen Vormittag. Morgen, der Mittwochnachmittag, wird dann aber wieder richtig sonnig.
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0: Wir schauen auf die Straßen um 11:40. A8 in Richtung Stuttgart zwischen Zusmarshausen und Burgau. Da ist ein Unfall passiert im Baustellenbereich. Da liegen auch Gegenstände auf der Fahrbahn verteilt. Wir haben hier zwar keinen Rückstau in diesem Bereich, trotzdem bitte vorsichtig fahren. Stau haben wir derzeit schon auf der A8 in Richtung München in diesem Fall. Zwischen Eichelberg und Hohenstadt 6 Kilometer ist der Stau lang. Zeitverlust bei einer halben Stunde. Und A7 Richtung Ulm zwischen Illertissen und den drei Kittistädtern 7 Kilometer stockender Verkehr. Zeitverlust bei 15 Minuten.
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0: Die gleichen wie auch schon vor einer halben Stunde. Neu-Ulm-Memminger Straße, Höhe der Ratiopharm-Arena, Untereichen bei den Ziegelwerken beidseitig und Lützhausen B10 bei der Tankstelle Richtung Geislingen in der 70er-Zone. Wenn ihr noch was für uns habt, dann sehr gerne durchgeben. Entweder per WhatsApp, da gibt's die Nummer auf donau3fm.de oder ihr klingelt kostenfrei durch 08.490.400.
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0: Ich wünsche euch einen schönen Dienstagmittag. Manchmal sind sie rund, manchmal sind sie eckig, manchmal sind sie auch ganz schlicht, manchmal richtig knallbunt. Teilweise sind sie dick wie Weizenglasböden und manchmal fallen sie gar nicht auf. Es geht um die Brille.
10: Ja, und das Nasenfahrrad steckt voller kleiner und großer Geheimnisse. Man mag es kaum für möglich halten, ich weiß.
0: Ja, und wer dieses Dingen da erfunden hat, was sich viele wirklich auf die Nase klemmen müssen, das gibt's gleich. Die Erfindung der Brille.

0: Stumbling am Dienstagmittag hier bei Donau 3 FM. Gerda hat eine Frage.
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0: Gerda hat geschrieben: Hallo Markus, ich trage seit neuestem eine Brille und habe mich gefragt, wer hat's erfunden? Und das hier ist die Antwort.
3: Man weiß tatsächlich bis heute nicht genau, wer die Brille erfunden hat. Es gibt noch nicht mal einen Namen oder ein genaues Datum. Sicher ist nur, dass die ersten Brillen vor sehr langer Zeit entstanden sind. Die meisten Forscher glauben, dass die Brille um das Jahr 1280 in Italien erfunden wurde. Damals gab es dort viele Menschen, die sich mit Glas und Handwerk auskannten. Schon vorher wussten die Menschen aber, dass Glas Dinge größer erscheinen lassen kann. Zum Beispiel benutzten sie einfache Lupen, um kleine Buchstaben besser zu sehen. Irgendwann kam dann jemand auf die clevere Idee, zwei geschliffene Gläser zu benutzen, um damit besser lesen zu können. Das war besonders für ältere Menschen wichtig, deren Augen beim Lesen schwächer wurden. Die ersten Brillen, die sahen natürlich ganz anders aus als die heutigen Gestelle. Die hatten keine Bügel für die Ohren. Man hat sie einfach mit der Hand vor die Augen gehalten oder auf die Nase geklemmt. Das war zwar nicht sehr bequem, aber es half eben beim Sehen. Brillen damals waren auch sehr teuer und nur wenige Menschen konnten sie sich überhaupt leisten. Meistens waren das Mönche, Gelehrte oder reiche Leute, die viel lesen mussten. Zum Schluss noch Fun Fact zur Brille. Früher dachten manche Menschen, Brillen seien gefährlich. Sie glaubten, dass die Augen durch das Tragen von Brillen faul werden könnten. Andere meinten sogar, Brillen seien Zauberei. Und trotzdem haben sie sich am Ende durchgesetzt. Heute können sich viele Menschen ein Leben ohne Brille logischerweise gar nicht mehr vorstellen.
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0: Pink mit You and Your Hand am Dienstagmittag hier bei Donau 3 FM. Ich hoffe, bei euch ist es schon soweit mit der Mittagspause. Euch einen guten Appetit. Wenn nicht, wir kriegen das zusammen rum. Wir haben es kurz vor 12.
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14: Es ist 12 Uhr.
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16: Ulmer Messeattacke vor Gericht und Halbfinale bei der Fußball-WM. Ich bin Paolo Percoco, guten Tag. Vor dem Ulmer Landgericht hat heute der Prozess gegen einen 30-jährigen Mann aus dem Irak begonnen, der vor genau einem halben Jahr im Ulmer Mediamarkt mit einem Messer auf mehrere Mitarbeiter losgegangen ist. Beim Prozessauftakt war Donau 3 FM Polizeireporter Thomas Heckmann vor Ort.
17: Als die Anklageschrift verlesen wird, schaudert es die Zuschauer im Gerichtssaal. Alleine 15 Messerstiche gegen den Rumpf und den Kopf eines einzigen Mitarbeiters. Der Mann musste mehrfach wiederbelebt werden und leidet auch jetzt noch unter den Folgen des heimtückischen Angriffs. Es gab auch noch 3 weitere Verletzte im Laden. Auf der Flucht geht der 30-Jährige mit dem Messer auf Polizisten zu, die ihn stoppen wollen. Schließlich trifft ihn ein Polizeischuss im Bauch und er geht zu Boden. Nun wird ihm unter anderem versuchter Mord und mehrfache gefährliche Körperverletzung vorgeworfen. Der Grund für die Taten laut Staatsanwaltschaft: Wut, Frustration und Verzweiflung.
16: Zwischen Hamburg und Cuxhaven ist am Morgen der Bahnverkehr eingestellt worden. Grund ist ein Brand an der Strecke. Die Polizei geht im Moment von Brandstiftung aus.
18: In der Nacht brennt ein Verteilerkasten und die Spuren deuten offenbar darauf hin, dass jemand den Verteiler mutwillig angezündet hat. Erst vor einigen Tagen hatte ein Brandanschlag die Strecke zwischen Düsseldorf und Köln über Stunden lahmgelegt. Nun deutet in Niedersachsen offenbar auch einiges auf Brandstiftung hin. Ein Zeuge hatte die Feuerwehr wegen eines Feuerscheins in einem Technikgebäude gerufen. Es brannte aber auch der Verteilerkasten in der Nähe. Lea Matschulat, Nachrichtenredaktion.
16: In Leichingen haben Zollbeamte in mehreren Geschäften illegale Vapes, also E-Zigaretten, gefunden. Statt der erlaubten maximalen Füllmenge von 800 Zügen waren in den Vapes bis zu 12.000 Züge enthalten. Gegen die mutmaßlichen Verkäufer wird ermittelt. Das Hauptzollamt hat ein zusätzliches Steuerrechtsverfahren eingeleitet und überprüft die Einfuhr der Tabakwaren. Frankreich mit Kylian Mbappé und Europameister Spanien spielen heute Abend ab 21 Uhr um den Einzug ins Finale der Fußball-Weltmeisterschaft. Die Franzosen haben bisher alle 6 Spiele gewonnen und schon 16 Tore erzielt. Spanien ist ebenfalls ungeschlagen und hat erst ein Gegentor kassiert. Das zweite Halbfinale bestreiten morgen Argentinien und England. Mehr Nachrichten in einer halben Stunde und jederzeit auf donau3fm.de.
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0: Ja, und ziemlich pünktlich um 12 hieß es: Vorhang auf, Licht an, Sonne, du bist dran. So schaut es derzeit aus. Der Himmel ist wirklich aufgebrochen, ziemlich genau um 12 Uhr. Und jetzt gibt's für fast ganz Schwaben Sonne und Wolken im Mix. Hier und da haben wir noch ein paar Tropfen. Das wird sich jetzt aber auch in der nächsten Stunde verziehen. Und dann bekommt ihr auch Sonne satt. Übrig Temperaturen heute teilweise wieder über 30 Grad bis hin zum späten Nachmittag in der Nacht. Zieht's dann leider zu, aber da schlafen wir ja sowieso. Also die meisten, da kann es dann wieder örtliche Regenschauer, teilweise auch heftigere Gewitter geben. Die halten dann noch an bis morgen Vormittag. Morgen Nachmittag am Mittwoch schaut's dann wieder ganz gut aus.
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0: Wir schauen auf die Straßen um 12:03. Derzeit immer noch Stau auf der A8 in Richtung München zwischen dem Eichelberg und Hohenstadt. 8 Kilometer Stauzeitverlust bei einer guten halben Stunde. Und dann kommt gerade noch was für Schrein. A8 in Richtung Stuttgart zwischen dem Rastplatz Widderstall und Hohenstadt. Da liegt ein Spanngurt auf der Fahrbahn. Hier bitte vorsichtig fahren.
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0: Auf der B10 wird geblitzt bei Lötzhausen und zwar auf Höhe der Tankstelle. Da steht ein Superblitzer in Richtung Geislingen. In Untereichen steht noch ein Blitzer beim Ziegelwerk. Der blitzt auch beidseitig, so wie der Superblitzer. In Ulm, einer neuen Straße, Höhe Rathaus in der 20er-Zone, der erwischt euch auch in beiden Richtungen. Und Neu-Ulm-Memminger Straße, Höhe der Ratiofarm Arena, steht nochmal so ein Superblitzer.
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0: Biberach macht sich bereit für 10 Tage Ausnahmezustand. Am Freitag startet nämlich das Schützenfest. Dieses Jahr mit einer großen Neuheit auf dem Giegelberg. Was da los ist und was sonst noch geplant ist in 10 Tagen Feiern in Biberach, das gibt's gleich im großen Schützenfest-Update.

0: Michael Jackson, Billie Jean am Dienstagmittag hier bei Donau 3 FM. Ab Freitag heißt's in Biberach wieder.
1: Schöne
0: Schwitzer! Ja, so schaut's aus.
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0: Schützenfest in Biberach. Paolo Pacocco von den Donau 3 FM Nachrichten. Was erwartet die Besucher zum Auftakt?
3: Also los geht's. Du hast schon gesagt, am Freitag und zwar um 18 Uhr mit dem Bieranstich auf dem Gegelberg. Der findet dann zum ersten Mal im neuen Vasenhimmel statt. Einem offenen, überdachten Biergarten mit Bühne statt Bierzelt. Dazu gibt's natürlich die kleine Schützenmusik. Gefeiert wird dann bis Sonntag, 26. Juli, also 10 Tage Ausnahmezustand. Oder wie Biberachs erster Bürgermeister Ralf Miller sagt:
4: Also Schützen ist für uns Bibracher immer eine willkommene Auszeit. Wir freuen uns eigentlich immer schon das ganze Jahr auf Schützen, auf diese 10 Tage, die sicherlich etwas anstrengend sind, aber die wirklich für das Miteinander in der Stadt viel bringen. Und für mich persönlich bedeutet es immer viel Treffen, viel Schwätzer, viel Miteinander, viel generationenübergreifendes auch. Und das ist auch das Besondere an dem Schützenfest. Alle kommen sie aus aller Welt wieder nach Biberach und alle freuen sich, hier zu sein.
0: Was sind denn sonst noch so die großen Höhepunkte?
3: Natürlich wieder die bunten und historischen Festzüge durch Biberach, die Zunfttänze auf dem Marktplatz und der Vergnügungspark auf dem Gegelberg. Sowieso im Schützentheater, da läuft dieses Jahr Aladdin und die Wunderlampe und dazu kommen Musik, Jahrgängertreffen und viele Angebote für Kinder. Einfach gesagt, eine Woche lang Party für Groß und Klein.
0: Sehr, sehr schön. Danke für die Infos, Paolo. Also ab Freitag wird Biberach wieder wild, bunt und natürlich ziemlich voll. Alles rund ums Biberacher Schützenfest findet ihr natürlich auf donau3fm.de.
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2: Wir haben jetzt einen sonnigen Dienstagmittag und zwar kurz vor 12:30.
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0: Es ist 12:30.
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9: Ulmer Messeattacke vor Gericht und Halbfinale bei der Fußball-WM. Ich bin Fabian Schober. Guten Tag. Vor dem Ulmer Landgericht hat heute der Prozess gegen einen 30-jährigen Mann aus dem Irak begonnen, der vor genau einem halben Jahr im Ulmer Mediamarkt mit einem Messer auf mehrere Mitarbeiter losgegangen ist. Beim Prozessauftakt war Donau 3 FM Polizeireporter Thomas Heckmann vor Ort.
10: Als die Anklageschrift verlesen wird, schaudert es die Zuschauer im Gerichtssaal. Alleine 15 Messerstiche gegen den Rumpf und den Kopf eines einzigen Mitarbeiters. Der Mann musste mehrfach wiederbelebt werden und leidet auch jetzt noch unter den Folgen des heimtückischen Angriffs. Es gab auch noch 3 weitere Verletzte im Laden. Auf der Flucht geht der 30-Jährige mit dem Messer auf Polizisten zu, die ihn stoppen wollen. Schließlich trifft ihn ein Polizeischuss im Bauch und er geht zu Boden. Nun wird ihm unter anderem versuchter Mord und mehrfache gefährliche Körperverletzung vorgeworfen. Der Grund für die Taten laut Staatsanwaltschaft: Wut, Frustration und Verzweiflung.
9: Zwischen Hamburg und Cuxhaven ist am Morgen der Bahnverkehr eingestellt worden. Grund ist ein Brand an der Strecke. Die Polizei geht im Moment von Brandstiftung aus.
11: In der Nacht brennt ein Verteilerkasten und die Spuren deuten offenbar darauf hin, dass jemand den Verteiler mutwillig angezündet hat. Erst vor einigen Tagen hatte ein Brandanschlag die Strecke zwischen Düsseldorf und Köln über Stunden lahmgelegt. Nun deutet in Niedersachsen offenbar auch einiges auf Brandstiftung hin. Ein Zeuge hatte die Feuerwehr wegen eines Feuerscheins in einem Technikgebäude gerufen. Es brannte aber auch der Verteilerkasten in der Nähe. Lea Matschulat, Nachrichtenredaktion.
9: In Laichingen haben Zollbeamte in mehreren Geschäften illegale Vapes, also E-Zigaretten, gefunden. Statt der erlaubten maximalen Füllmenge von 800 Zügen waren in den Vapes bis zu 12.000 Züge enthalten. Gegen die mutmaßlichen Verkäufer wird ermittelt. Das Hauptzollamt hat ein zusätzliches Steuerrechtsverfahren eingeleitet und überprüft die Einfuhr der Tabakwaren. Frankreich mit zahlreichen Superstars und Europameister Spanien spielen heute Abend um 21 Uhr um den Einzug ins Finale der Fußball-WM. Die Franzosen haben bisher alle 6 Spiele gewonnen und schon 16 Tore erzielt. Spanien ist ebenfalls ungeschlagen und hat erst ein Gegentor kassiert. Das zweite Halbfinale bestreiten morgen Argentinien und England. Mehr Nachrichten in einer halben Stunde und jederzeit auf donau3fm.de.
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2: Wir schauen auf die Temperaturen, derzeit 23 Grad im Schnitt, da geht aber auf alle Fälle noch was, denn die Regenwolken, die verziehen sich jetzt nach und nach und dann gibt's für uns einen schönen sonnigen Dienstagmittag und auch einen schönen sonnigen Dienstagnachmittag. Temperaturen heute dann maximal rund um 30 Grad, gegen späten Nachmittag zieht's dann aber wieder zu, dann gehen die Regenschauer wieder los, teilweise kann es auch mal ein stärkeres Gewitter geben, teilweise auch ein bisschen Hagel. Das Ganze hält dann auch an bis morgen Vormittag, morgen Nachmittag am Mittwoch. Dann wieder schönes Wetter mit Sonne und Wolken im Mix.
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2: Wir schauen auf die Straßen um 4 Minuten nach halb 1. A8 in Richtung Stuttgart zwischen Adelsried und Burgau. Derzeit 4 Kilometer Stauzeitverlust bei 10 Minuten. Und A8 in Richtung München zwischen dem Eichelberg und Hohenstadt. 10 Kilometer stockender Verkehr. Zeitverlust derzeit bei 20 Minuten. Sonst haben wir derzeit nichts von den Straßen. Gute und sichere Fahrt.
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2: Geblitzt wird immer noch auf der A7 in Richtung Fürstenreuthe-Höhe, dem Dreieck Hittistetten in der Baustelle, dann noch in Ulm Neue Straße, Höhe Rathaus in der 20er-Zone und Neu-Ulm-Memminger Straße auf Höhe der Ratiopharm-Arena.
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2: Ihr habt es eben in den Nachrichten gehört, heute großer Gerichtstermin. Es geht um die Messerattacke im Ulmer Mediamarkt.
14: Warum es diese drei getroffen hat, konnte bisher die Ermittlungen nicht festgestellt werden. Das wird Gegenstand der Beweisaufnahme sein. Die Anklage geht davon aus, dass diese Opfer vollkommen wahllos ausgewählt wurden.
2: Was Anklage und Verteidigung noch gesagt haben heute bei diesem ersten Termin, das gibt's gleich nach Marlon und Dad, Cindy Lauper und Nico Santos.

0: Der Dienstagmittag hier bei Don und Reife mit Marlon Rodette, New Age. Vor dem Ulmer Landgericht hat heute der Prozess gegen einen schon vorbestraften 30-jährigen Mann aus Eritrea begonnen. Vor genau einem halben Jahr ist er im Ulmer Mediamarkt mit einem Messer auf mehrere Mitarbeiter losgegangen. Stoppen konnte ihn letztendlich dann nur die Polizei, und zwar mit Schüssen in den Bauch. Rainer Jackel von der Staatsanwaltschaft Ulm, was wird dem Mann denn konkret vorgeworfen?
1: Dem Angeklagten wird vorgeworfen, Mitte Januar diesen Jahres aus Wut und Frustration sich dazu entschieden haben, mit einem Messer einen anderen Menschen zu töten. Dabei war es ihm gleichgültig, dass er diesen Menschen kennt oder nicht kennt. Er kaufte sich dann ein Küchenmesser mit der Klingenlänge von 20 cm. Und mutmaßlich, weil er in der Vergangenheit schlechte Erfahrungen mit Mobilfunkverkäufern hatte, entschied er sich, einen Mobilfunkverkäufer abzustechen und zu töten.
0: Der Mann ist ja schon vorbestraft. Was genau ist da bekannt?
1: Die bisherigen Voreintragungen zeigen einfach, dass er massive Gewaltdelikte schon im Vorfeld begangen hatte. Und der Angeklagte war sehr lange in Haft. Und auch vor der Tat war er nicht lange aus der Haft entlassen worden, sondern hat dann gleich die nächste Tat begangen. Warum es diese drei getroffen hat, konnte bisher die Ermittlungen nicht festgestellt werden. Das wird Gegenstand der Beweisaufnahme sein. Die Anklage geht davon aus, dass diese Opfer vollkommen wahllos ausgewählt wurden.
0: Der 30-Jährige hat die Taten vor Gericht ja vollumfänglich gestanden. Verteidiger Thorsten Storb. Warum und wie konnte das denn überhaupt so weit kommen?
2: Es geht darum, dass zum einen der Mandant sich erklären will zur Sache. Ich denke, aus der Erklärung ist klar hervorgegangen, dass er die Verantwortung für das, was ihm vorgeworfen wird, für das, was er gemacht hat, übernimmt. Ja, da möchte ich jetzt den Prozess nicht zu sehr vorgreifen, aus Respekt vor den anderen Verfahrensbeteiligten. Das wird im Rahmen des Verfahrens aufgearbeitet, und es gibt auch einen psychiatrischen Sachverständigen in dem Verfahren, der, denke ich, da auch versucht, Licht ins Dunkel zu bringen, ob es da eine gewisse, vielleicht auch krankhafte Disposition meines Mandanten gibt, die eine Rolle spielen kann, rechtlich.
0: Der Messerangriff im Ulmer Mediamarkt von Januar wird also seit heute vor Gericht verhandelt. Alles zum Fall auf donau3fm.de.

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3: Wir schauen auf die Uhr, wir haben es Dienstagmittag kurz vor 1.
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0: Es ist 13 Uhr.
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12: Ulmer Messerattacke vor Gericht und Hagel sorgt deutschlandweit für Chaos. Ich bin Fabian Schober. Guten Tag. Vor dem Ulmer Landgericht hat heute der Prozess gegen einen 30-jährigen Mann aus Eritrea begonnen, der vor genau einem halben Jahr im Ulmer Mediamarkt mit einem Messer auf mehrere Mitarbeiter losgegangen ist. Beim Prozessauftakt war Donau 3FM Polizeireporter Thomas Heckmann vor Ort.
13: Als die Anklageschrift verlesen wird, schaudert es die Zuschauer im Gerichtssaal. Alleine 15 Messerstiche gegen den Rumpf und den Kopf eines einzigen Mitarbeiters. Der Mann musste mehrfach wiederbelebt werden und leidet auch jetzt noch unter den Folgen des heimtückischen Angriffs. Es gab auch noch 3 weitere Verletzte im Laden. Auf der Flucht geht der 30-Jährige mit dem Messer auf Polizisten zu, die ihn stoppen wollen. Schließlich trifft ihn ein Polizeischuss im Bauch und er geht zu Boden. Nun wird ihm unter anderem versuchter Mord und mehrfache gefährliche Körperverletzung vorgeworfen. Der Grund für die Taten laut Staatsanwaltschaft: Wut, Frustration und Verzweiflung.
12: In Nordrhein-Westfalen laufen Ermittlungen gegen mehrere Justizbeamte. Seit dem Morgen durchsucht die Polizei Räume eines Gefängnisses und auch Wohnungen in NRW und Rheinland-Pfalz. Donau 3FM-Reporterin Claudia Wächter.
14: Gefängnismitarbeiter haben offenbar Drogen und Handys in den Knast geschmuggelt. Geliefert wurde die Ware wohl von Freunden oder Angehörigen der Inhaftierten. Es geht also vermutlich um Bestechung und Korruption. Erst vor kurzem gab es eine ähnliche Razzia in der JVA Euskirchen. Da hatten Justizbeamte wohl sogar regelrechte Bestechungsabos im Angebot. Fixe Schmiergeldsummen im Gegenzug für Hafterleichterungen.
15: In Laichingen haben Zollbeamte in mehreren Geschäften illegale Vapes, also E-Zigaretten, gefunden. Statt der erlaubten maximalen Füllmenge von 800 Zügen waren in den Vapes bis zu 12.000 Züge enthalten. Gegen die mutmaßlichen Verkäufer wird ermittelt. Das Hauptzollamt hat ein zusätzliches Steuerrechtsverfahren eingeleitet und überprüft die Einfuhr der Tabakwaren. Tennisballgroße Hagelkörner haben Deutschlands Norden getroffen. In Niedersachsen haben die Körner laut Polizei unter anderem Scheiben von Autos zerschlagen. Videos zeigen stark beschädigte Dächer. In Mecklenburg-Vorpommern musste der Hagel am Boden mit Radladern weggeräumt werden. Der Deutsche Wetterdienst warnt für Baden-Württemberg heute ebenfalls vor lokalen Gewitterzellen mit starkem Hagel. Mehr Nachrichten in einer Stunde und jederzeit auf donau3fm.de.
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18: Ja, Hagel und Gewitter, das sind Stichworte, die passen eigentlich ganz gut zu diesem heutigen Dienstag, aber noch nicht, also zeitlich. Derzeit ist es noch schön in Schwaben, die Temperaturen steigen auch noch. Derzeit liegen wir bei 24 Grad. Maximal geht es heute hoch auf knappe 30 Grad. Gegen späten Nachmittag zieht es dann aber wieder zu. Und dann kann es wirklich, wie es Fabi eben schon gesagt hat, heftige Gewitter hier bei uns in Schwaben geben. Stark Regen, teilweise eben auch Hagel, da ein bisschen drauf einstellen. Morgen am Mittwoch 26 Grad in der Spitze. Es hat sich jetzt alles noch mal ein bisschen aktualisiert. Morgen eine Regenwahrscheinlichkeit eigentlich den ganzen Tag über bei knapp 50%. Der Donnerstag schaut dann wieder ganz gut aus.
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18: Wir schauen auf die Straßen. Es staut sich auf der A7 in Richtung Ulm zwischen Illertissen und Föhringen. 5 Kilometer Stau in diesem Bereich. Zeitverlust derzeit bei 15 Minuten und ebenfalls Stau auf der A8 in Richtung München zwischen dem Eichelberg und Hohenstadt. Derzeit 7 Kilometer Stau. Zeitverlust in Anführungsstrichen nur noch bei 15 Minuten. Und gerade hat sich auch Sandy gemeldet. Sie ist unterwegs so in den Dörfern rund um diesen Stau. Und sie sagt, Leute, bleibt bitte drauf auf der Autobahn. Die Dörfer drumherum sind völlig überlastet. Das dauert da definitiv länger. Also draufbleiben, die 15 Minuten aussitzen und dann seid ihr wieder gut unterwegs.
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18: Geblitzt wird derzeit noch und zwar ganz frisch am Ortsausgang von Untersulmetingen Richtung Scheiblishausen, dann noch auf der A7 Richtung Füssenreuthe-Höhe, den drei Kittistädten, Herrlingen in der Ortsdurchfahrt beim Schwarzbrenner in der 30er-Zone und Untereichen bei den Ziegelwerken. Da wird derzeit noch beidseitig geblitzt. Sonst derzeit keine weiteren Blitzer. Wenn ihr aber noch was für uns habt, sehr gerne durchgeben, entweder per WhatsApp, da gibt es die Nummer auf donau3fm.de oder ihr klingelt kostenfrei durch unter 08.490.400.
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18: Und das hier ist der Dienstagmittag mit Donau 3 FM. Einfach gute Musik jetzt. Inner Circle, Jennifer Lopez und David Guetta. Und den Beginn macht die Purple Disco Machine mit Hypnotized. Ich wünsche euch einen hoffentlich entspannten Dienstagmittag.
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20: Purple Disco Machine macht einfach richtig.

0: Inner Circle, Sweat am Dienstagmittag. Wir haben es genau 13.15 Uhr. Gleich für euch noch mit dabei, Robin Schulz.
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0: One Republic, I ain't worried. Am Dienstagnachmittag, kurz vor 2:30 haben wir's.
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0: Noch haben wir schönes Wetter hier bei uns in Schwaben. Sommerwetter, 25 Grad. Maximal geht's heute noch hoch auf knapp 30 Grad. Gegen späten Nachmittag zieht's aber dann leider wieder zu. Und dann wird's hier in Schwaben wirklich teilweise heftige Gewitter geben, teilweise auch Starkregen und Hagel. Da ein bisschen drauf aufpassen, vielleicht zu Hause ein bisschen windsicher das Ganze auch machen. Wind ist nämlich da auch immer sehr gerne mit dabei. Morgen am Mittwoch ist es dann allgemein eher nass. Wir haben einige Regenschauer in Schwaben und Höchsttemperaturen um 26 Grad. Zum Donnerstag hin wird es dann aber wieder ein bisschen schöner.
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0: Der Stau auf der A8, der ist wohl weg. Dafür haben wir immer noch stockenden Verkehr auf der A7 Richtung Ulm. Zwischen Illertissen und dem Dreieck Hittistetten 7 Kilometer stockender Verkehr. Zeitverlust bei 15 Minuten. Und aufpassen, A7 Richtung Ulm zwischen Bad Grünbach und Voringen. Da liegt ein größeres Plastikteil auf der Fahrbahn. Sonst schaut es derzeit ganz gut aus. Wir wünschen euch gute und sichere Fahrt.
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0: Geblitzt wird in Untermarchtal, ganz frisch gemeldet, in der Margarita-Linder-Straße auf Höhe vom Kindergarten. Dann noch in Dillingen-Steinheim, in der Pfalz-Neuburg-Straße, das ist eine 50er-Zone. Und in Offingen, in der Dorfstraße, da wird derzeit beidseitig geblitzt.
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0: Ich wünsche euch einen schönen Dienstagnachmittag hier bei Donau 3 FM. Wir sind ja mittendrin in unserem Donau 3 FM Konzertsommer und an diesem Freitag geht's endlich los mit der Eröffnung des Wiley Open Airs mit Annenmay Kantereit.
20: Was tut's mir leid, Pocahontas? Ich hoffe, du weißt das.
0: Ja, und wenn ihr euch da jetzt reinklicken wollt auf unsere Ticketseiten, das sieht derzeit ein bisschen schwierig aus. Das Konzert ist nämlich schon länger ausverkauft. Aber wir haben da vielleicht noch was. Vielleicht was im Angebot. Mehr dazu gleich.

0: Ariana Grande, Yes and am Dienstagnachmittag hier bei Donau 3 FM. Wir haben eine kleine, aber feine Überraschung für euch.
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0: Der Donau 3FM Konzertsommer ist ja im vollen Gange. Die Ehinger Marktplatz Open Airs waren schon und an diesem Freitag, da startet endlich das Wiley Open Air mit Annen-Mai Kantereit. Ein kleiner Fun Fact zur Band. Also auf Tour, da hauen die Jungs das Geld aus der Bandkasse, was man immer wieder mal zur Seite legt, gern mal für Blödsinn auf den Kopf.
1: Wir hatten mal so eine Kirsche, so ein Blaulicht, was man dann oben drauf setzt. Und dann ist man wichtig. Das darf man natürlich im Straßenverkehr nicht, nee. Ja. Aber wir sind da tatsächlich, das war noch zu Anfangszeiten, mit dem Auto mussten wir dann über das Festivalgelände und dann kam diese Kirche zum Einsatz und die haben wir oben drauf gesetzt und dann haben uns alle Platz gemacht und haben komisch geguckt.
0: Also waren sie hoffentlich alle pünktlich auf der Bühne. Auf der Bühne, da liefern sie definitiv ab. Ah!

0: gestandenen Mal Kantereit jetzt am Freitag beim Wiley Open Air. 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Also ganz genau zuhören, ob vielleicht sogar diese Nummer im Programm läuft. Bald schon.
1: Es tut mir leid, Pocahontas.
0: Ja, schauen wir mal.

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3: So schaut's aus. Wir schauen ganz kurz auf die Straßen. Der Stau hat sich doch wieder ein bisschen verfestigt, sage ich mal. A7 Richtung Ulm zwischen Illertissen und dem Dreieck die Städten. 5 Kilometer Stau. Zeitverlust derzeit bei 20 Minuten. Tendenz hier wieder zunehmend. Ein großes Update von den Straßen gibt's dann gleich in wenigen Minuten. Wir haben es kurz vor 2.
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0: Es ist 14 Uhr.
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18: Ulmer Messerattacke vor Gericht und Hagel sorgt deutschlandweit für Chaos. Ich bin Fabian Schober. Guten Tag. Vor dem Ulmer Landgericht hat heute der Prozess gegen einen 30-jährigen Mann aus Eritrea begonnen. Vor genau einem halben Jahr ist er im Ulmer Mediamarkt mit einem Messer auf mehrere Mitarbeiter losgegangen. Rainer Rackel von der Staatsanwaltschaft Ulm.
19: Dem Angeklagten wird vorgeworfen, Mitte Januar diesen Jahres aus Wut und Frustration sich dazu entschieden haben, mit einem Messer einen anderen Menschen zu töten. Dabei war es ihm gleichgültig, dass er diesen Menschen kennt oder nicht kennt. Er kaufte sich dann ein Küchenmesser mit der Klingenlänge von 20 cm. Und mutmaßlich, weil er in der Vergangenheit schlechte Erfahrungen mit Mobilfunkverkäufern hatte, entschied er sich, einen Mobilfunkverkäufer abzustechen und zu töten.
18: In Nordrhein-Westfalen laufen Ermittlungen gegen mehrere Justizbeamte. Seit dem Morgen durchsucht die Polizei Räume eines Gefängnisses und auch Wohnungen in NRW und Rheinland-Pfalz. Donau3FM-Reporterin Claudia Wächter.
20: Gefängnismitarbeiter haben offenbar Drogen und Handys in den Knast geschmuggelt. Geliefert wurde die Ware wohl von Freunden oder Angehörigen der Inhaftierten. Es geht also vermutlich um Bestechung und Korruption. Erst vor kurzem gab es eine ähnliche Razzia in der JVA Euskirchen. Da hatten Justizbeamte wohl sogar regelrechte Bestechungsabos im Angebot. Fixe Schmiergeldsummen im Gegenzug für Hafterleichterungen.
18: In Bad Urach im Kreis Reutlingen hat der Ulmer Zoll drei illegal beschäftigte Mitarbeiter in einem indischen Restaurant entdeckt. Ein 29-jähriger Kellner versuchte noch durch die Küche zu fliehen, wurde aber am Hinterausgang gestoppt. Auch zwei Köche durften in Deutschland weder leben noch arbeiten. Gegen den Restaurantbesitzer wird jetzt ermittelt. Er musste vor Ort 1.500 € Sicherheitsstrafe zahlen. Tennisballgroße Hagelkörner haben Deutschlands Norden getroffen. In Niedersachsen haben die Körner laut Polizei unter anderem Scheiben von Autos zerschlagen. Videos zeigen stark beschädigte Dächer. In Mecklenburg-Vorpommern musste der Hagel am Boden mit Radladern weggeräumt werden. Der Deutsche Wetterdienst warnt für Baden-Württemberg heute ebenfalls vor lokalen Gewitterzellen mit starkem Hagel. Mehr Nachrichten in einer Stunde und jederzeit auf donau3fm.de.
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3: So heftig, wie es jetzt im Norden schon war, soll es bei uns auf alle Fälle nicht werden. Trotzdem bitte darauf einstellen, dass wir jetzt noch Sonne haben. Später zieht es aber dann zu und dann gibt es teils heftige Gewitter mit starkem Wind, auch örtlich Hagel hier bei uns in Schwaben. Derzeit Höchstwerte um die 30 Grad. Später, wenn dann der Regen kommt, kühlt es natürlich ab auf so 15 bis 20 Grad. Morgen, der Mittwoch, ist größtenteils nass in Schwaben. Der Donnerstag schaut dann wieder ganz gut aus.
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3: Mit einer Meldung von der A7 Richtung Ulm zwischen Illertissen und den drei Kittistädten, wie vorhin schon durchgegeben, 5 Kilometer Stau, Zeitverlust hier bei einer halben Stunde. Und wir haben von der A8 noch eine Meldung, kommt gerade ganz frisch rein, Richtung München bei der Auffahrt B10 Ulm-West und Ulm-Ost, da dazwischen in diesem Bereich, da hat es gescheppert, da haben wir eine ungesicherte Unfallstelle auf dem Standstreifen. Der Standstreifen ist da ziemlich schmal in diesem Bereich, deshalb bitte hier vorsichtig fahren.
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3: Geblitzt wird derzeit noch in Untereichen und zwar auf Höhe der Ziegelwerke beidseitig. In Herrlingen an der B28 in der Ortsdurchfahrt wird ebenfalls noch geblitzt und zwar auf Höhe vom Schwarzbrenner in der 30er-Zone und in Neu-Ulm-Memminger Straße steht noch ein Blitzer auf Höhe der Ratiofarm-Arena. Alle weiteren Blitzer und die Verkehrsmeldungen gibt's für euch natürlich zum Nachlesen auf donau3fm.de oder in der Donau3fm-App.
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3: Unsere Oma Rosa gibt's gleich wieder für euch. Diesmal aber nicht mit ihrem Schwäbisch-Wörterbuch. Das hat sie zu Hause gelassen. Stattdessen ist sie ab sofort in Schwaben für euch unterwegs. Und die große Frage lautet ab sofort, wo steckt denn Oma Rosa? Wo versteckt sie sich denn? Wie das genau funktioniert und was der heutige Tipp ist zum gesuchten Ort, das gibt's gleich hier bei mir.

0: Musik aus den 80er Jahren, Madness, Our House, am Dienstagnachmittag hier bei Donau 3 FM. Jetzt spielen wir eine Runde Schwabenquiz, aber in einem anderen Modus.
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0: Oma Rosa musste einfach mal raus hier aus dem Studio. Die wollte mal was erleben und sie kennt sich ja nicht nur mit den schwäbischen Begriffen super aus, sondern auch mit der kompletten schwäbischen Region. Und jetzt versteckt sie sich in Schwaben und gibt uns jeden Tag Tipps aus bestimmten Ortschaften. Und ihr sollt dann natürlich rausfinden, wo unsere Oma Rosa denn derzeit unterwegs ist. Und heute, an diesem Dienstagnachmittag, gibt's für euch Tipp Nummer 2.
2: Jeder kennt doch diese Melodie, oder? Ganz klar. Und jeder liebt doch auch die Karl-May-Filme mit Winnetou. Mit dem schönen Winnetou. Da schmilzt Oma Rosa. Und für Winnetou-Fans gibt's in der Nähe des gesuchten Ortes etwas ganz Besonderes. Da gibt's nämlich Karl-May-Festspiele auf einer ganz großen Open-Air-Bühne. Das heißt also ganz im Freien, wo man Wind und Wetter mitkriegt.
0: Wisst ihr, wo unsere Oma dahinschmilzt derzeit? Für Winnetou und seine Kollegen. Wenn ihr das wisst, wo Oma Rosa unterwegs ist, jetzt eure Antwort an unsere WhatsApp-Nachricht an die 015 0242 4x3.
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2: Wir haben es Dienstagnachmittag, kurz vor 2:30.
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2: Noch ist es schön sonnig hier bei uns im Schwabenland. Das wird sich jetzt aber ändern im Laufe des Nachmittags. Da kommen dann wieder große Wolkenfelder zu uns hier nach Schwaben. Und da kann es dann auch sein, dass es ziemlich schnell zuzieht. Dann wird es Regenschauer geben, teilweise Hagel und teilweise auch Gewitter mit einem etwas stärkeren Wind. Da ein bisschen drauf einstellen. Auch morgen, der Mittwoch, ist eher nass. Zum Donnerstag hin wird es aber dann wieder schön sonnig.
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2: Wir schauen auf die Straßen um 2:30 A8 in Richtung München zwischen Grimmkreuz und Elchingen und Leipheim. 1 Kilometer Stau, Zeitfluss bei 20 Minuten. Und A7 Richtung Ulm zwischen Illertissen und den 3 Kittistädten. Derzeit 7 Kilometer Stau, Zeitverlust bei 20 Minuten.
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2: Kam gerade ganz frisch rein von Ronny. Blitzer in Kleinkötz von Großkötz kommend und zwar am Berg gegenüber von der Firma Alco. Danke dir fürs Melden. Weitere Blitzer haben wir noch in Untermachtal in der Margarita-Linder-Straße auf Höhe vom Kindergarten und in Dillingen-Steinheim in der Pfalz-Neuburg-Straße in der 50er-Zone. Alle weiteren Meldungen gibt's für euch natürlich zusammengefasst zum Nachlesen auf donau3fm.de oder in der Donau3fm-App.
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2: Sie haben sich damals, 2004, beim Dreh von Mr. und Mrs. Smith kennengelernt.
17: Komm, Liebes, komm zu Daddy.
18: Wer ist jetzt dein Daddy?
19: Wieso krieg ich die Kinderkanone?
17: Verarschst du mich?
2: Später sind sie dann zum wohl berühmtesten Hollywood-Traumpaar geworden. Es geht um Angelina Jolie und Brad Pitt, besser bekannt ja als Brangelina. Aber aus der großen Liebe ist ein jahrelanger Rosenkrieg geworden. Ende 2024 lassen sich die beiden dann scheiden. Damit aber nicht genug. Wie es scheint, wollen sich jetzt auch Brad Pitts Kinder distanzieren von der Familie. Was da los ist, das hört ihr gleich in Isis Promiversum.

0: Ava Max, Who's Laughing Now am Dienstagnachmittag. Ja, ihr Verhältnis, das gilt schon lange als zerrüttet. Aus dem ehemaligen Hollywood-Traumpaar Brangelina ist ja ein jahrelanger Rosenkrieg geworden. Und offensichtlich ist damit nicht genug.
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3: Freunde der gepflegten Unterhaltung. Ein berühmter Nachname, der kann in Hollywood viele Türen öffnen. Zwei von Brad Pitts Kindern möchten aber genau auf diesen Namen jetzt verzichten. Zumindest auf den Teil Pitt. Maddox und Sahara haben in Kalifornien offiziell beantragt, ihren bisherigen Doppelnamen zu ändern. Maddox möchte künftig Maddox Siobhan Jolie heißen, seine Schwester Sahara Marley Jolie. Für Schlagzeilen sorgen dabei vor allem die entsprechenden Bekanntmachungen in der Zeitung im Los Angeles Daily Journal, wobei man jetzt auch sagen muss, die Zeitungsanzeigen sind jetzt keine Abrechnung mit Brad Pitt oder sowas, sondern in Kalifornien tatsächlich ein vorgeschriebener Teil der Namensänderung. Warum Maddox und Sahara den Namen Pitt offiziell ablegen möchten, das haben die beiden bislang nicht öffentlich erklärt. Das heißt, da jetzt nach Gründen zu suchen, wäre rein spekulativ. Aber ganz so überraschend kommt es trotzdem nicht. Ihre Schwester Shiloh hat Pitt ja bereits 2024 amtlich aus ihrem Namen streichen lassen. Und auch Vivienne wurde bei einem Broadway-Projekt nur als Vivienne Jolie aufgeführt. Ob sie ihren Namen ebenfalls offiziell geändert hat, das ist aber nicht bekannt. Brad Pitt und Angelina Jolie haben sich 2016 getrennt. Ihre Scheidung ist dann 2024 erfolgt. Zusammen haben die beiden 6 Kinder. Über Maddox Namensänderungsantrag soll am 14. September entschieden werden und über den von Sahara dann am 28. September.
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3: Ja, so schaut's aus. Und wenn es ums Hirn geht, dann ist ohne nicht weiter. Und zwar der Michel. Servus.
4: Was warst du jetzt das mal?
3: Servus. Sag jetzt nichts dazu. Ich bin heute hergefahren bei starkem Regen und dann ist mir wieder der Spruch eingefallen, wenn ein Wetter aufzieht bei mir in meinem Gebiet, sagt man, oh, das zieht da noch nah. Und darum bin ich gespannt, was heute Nachmittag noch kommt.
4: Da bin ich auch gespannt, weil das vormittags habe ich gar nicht mitgekriegt.
3: Warst du noch in der Koje? So, oder hattest du wieder einen Termin?
4: Einen brutal wichtigen? Nö, heute nicht. Ein Kumpel hat mich angerufen, ne? Der fährt gerade Schiffchen, hat Urlaub, der ist vom Bodensee bis in den Starnberger See reingefahren. Direkt.
3: Ah, ja, ja. Cool.
4: Hat er einfach mal so gemacht.
3: Wusste ich gar nicht. Aber hat er sich wohl ein gutes Ticket gezogen?
4: Wahrscheinlich, ja.
3: Das muss man erst einmal schaffen.
4: Mit seinem Gebrauchtboot.
3: Ach so. Ich kenne auch jemanden, der hat auch ein Boot. Und wenn er es hört, er freut sich dann, wenn man jetzt drüber quatscht. Wir sagen keine Namen.
4: Du sprichst aber nicht von Oliver Kahn.
3: Richtig. Michel hat es mal wieder verraten. Da sind die Geheimnisse einfach nicht sicher bei ihm.
4: Die Geheimnisse von Kai Pfirsich und Oliver Boot.
3: Ja, so schaut's aus. Und genauso geht's jetzt weiter mit Michael Kordig. Kurz vor drei.
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0: Es ist 15 Uhr.
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14: Ulmer Messerattacke vor Gericht und Hagel sorgt deutschlandweit für Chaos. Ich bin Fabian Schober. Guten Tag. Vor dem Ulmer Landgericht hat heute der Prozess gegen einen 30-jährigen Mann aus Eritrea begonnen. Vor genau einem halben Jahr ist er im Ulmer Mediamarkt mit einem Messer auf mehrere Mitarbeiter losgegangen. Rainer Rackel von der Staatsanwaltschaft Ulm.
15: Dem Angeklagten wird vorgeworfen, Mitte Januar diesen Jahres aus Wut und Frustration sich dazu entschieden haben, mit einem Messer einen anderen Menschen zu töten. Dabei war es ihm gleichgültig, dass er diesen Menschen kennt oder nicht kennt. Er kaufte sich dann ein Küchenmesser mit der Klingenlänge von 20 cm. Und mutmaßlich, weil er in der Vergangenheit schlechte Erfahrungen mit Mobilfunkverkäufern hatte, entschied er sich, einen Mobilfunkverkäufer abzustechen und zu töten.
14: In Nordrhein-Westfalen laufen Ermittlungen gegen mehrere Justizbeamte. Seit dem Morgen durchsucht die Polizei Räume eines Gefängnisses und auch Wohnungen in NRW und Rheinland-Pfalz. Donau3FM-Reporterin Claudia Wächter.
16: Gefängnismitarbeiter haben offenbar Drogen und Handys in den Knast geschmuggelt. Geliefert wurde die Ware wohl von Freunden oder Angehörigen der Inhaftierten. Es geht also vermutlich um Bestechung und Korruption. Erst vor kurzem gab es eine ähnliche Razzia in der JVA Euskirchen. Da hatten Justizbeamte wohl sogar regelrechte Bestechungsabos im Angebot. Fixe Schmiergeldsummen im Gegenzug für Hafterleichterungen.
14: In Bad Urach im Kreis Reutlingen hat der Ulmer Zoll drei illegal beschäftigte Mitarbeiter in einem indischen Restaurant entdeckt. Ein 29-jähriger Kellner versuchte noch durch die Küche zu fliehen, wurde aber am Hinterausgang gestoppt. Auch zwei Köche durften in Deutschland weder leben noch arbeiten. Gegen den Restaurantbesitzer wird jetzt ermittelt. Er musste vor Ort 1.500 € Sicherheitsstrafe zahlen. Tennisballgroße Hagelkörner haben Deutschlands Norden getroffen. In Niedersachsen haben die Körner laut Polizei unter anderem Scheiben von Autos zerschlagen. Videos zeigen stark beschädigte Dächer. In Mecklenburg-Vorpommern musste der Hagel am Boden mit Radladern weggeräumt werden. Der Deutsche Wetterdienst warnt für Baden-Württemberg heute ebenfalls vor lokalen Gewitterzellen mit starkem Hagel. Mehr Nachrichten in einer halben Stunde und jederzeit auf donau3fm.de.
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4: Die Temperaturen heute gar nicht so extrem, wie wir es noch zuletzt kannten. Heute haben wir gerade mal so 28 Grad, kommt uns teilweise recht schwül vor. Später sind nochmal Schauer und Gewitter möglich. In der Nacht 16 Grad, morgen erreichen wir 25 Grad.
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4: 15.03 Uhr, wir schauen auf die Straßen in Schwaben, A7 Füssen Richtung Ulm, zwischen Illertissen und Dreieck-Hettistetten 7 Kilometer stocken, 10 Minuten Verlust. A8 Stuttgart Richtung München, zwischen Oberelchingen und Leipheim 6 Kilometer Stau, da dauert es eine Dreiviertelstunde länger. Und B465 Biberach-Münsingen bei Ehingen, zwischen Ehingen-Berg und Ehingen-Süd-Biberacher Straße, da kommen 10 Minuten obendrauf.
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4: Blitzer aktuell in Kleinkötz, wenn ihr aus Richtung Großkötz reinfahrt auf Höhe Alko. Dann unter Marktal auf der Margarita-Linder-Straße auf Höhe vom Kindergarten, da fahren wir sowieso grundsätzlich langsam. Dann Dillingen-Steinheim auf der Pfalz-Neuburg-Straße in der 50er-Zone und in der Ortsdurchfahrt Offingen auf der Dorfstraße.
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4: Servus zusammen, einen schönen Nachmittag heute am Dienstag mit Donau 3FM. So, sie sind rund oder auch eckig, manche richtig dick und sitzen im besten Fall bequem in der Mitte eurer Visage. Die Rede ist von der Brille.
20: Ja, und das Nasenfahrrad steckt voller kleiner und großer Geheimnisse. Man mag es kaum für möglich halten, ich weiß.
4: Lass mal uns überraschen, gell? Also wer irgendwann mal das schmucke Sägestell erfunden hat und warum Leute früher sogar gedacht haben, dass Brillen gefährlich für die Gesundheit sind, darauf wird er gleich ein wenig genauer eingehen. Unser Donau 3 FM Schlaumeier.

0: Tom Cochrane und Life is a Highway. So, gleich haben wir hier Meghan Trainor, Lips are Moving, aber vorher kommt natürlich er.
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0: Ja, und Schlaumeier wird heute wieder mal eine Frage beantworten und diesmal von Hörerin Gerda aus Gammerschwang und die schreibt, hallo Markus, ich trage seit neuestem Brille und ich habe mich gefragt, wer sie überhaupt erfunden hat.
3: Man weiß tatsächlich bis heute nicht genau, wer die Brille erfunden hat. Es gibt noch nicht mal einen Namen oder ein genaues Datum. Sicher ist nur, dass die ersten Brillen vor sehr langer Zeit entstanden sind. Die meisten Forscher glauben, dass die Brille um das Jahr 1280 in Italien erfunden wurde. Damals gab es dort viele Menschen, die sich mit Glas und Handwerk auskannten. Schon vorher wussten die Menschen aber, dass Glas Dinge größer erscheinen lassen kann. Zum Beispiel benutzten sie einfache Lupen, um kleine Buchstaben besser zu sehen. Irgendwann kam dann jemand auf die clevere Idee, zwei geschliffene Gläser zu benutzen, um damit besser lesen zu können. Das war besonders für ältere Menschen wichtig, deren Augen beim Lesen schwächer wurden. Die ersten Brillen, die sahen natürlich ganz anders aus als die heutigen Gestelle. Die hatten keine Bügel für die Ohren. Man hat sie einfach mit der Hand vor die Augen gehalten oder auf die Nase geklemmt. Das war zwar nicht sehr bequem, aber es half eben beim Sehen. Brillen damals waren auch sehr teuer und nur wenige Menschen konnten sie sich überhaupt leisten. Meistens waren das Mönche, Gelehrte oder Reiche Leute, die viel lesen mussten. Zum Schluss noch Fun Fact zur Brille. Früher dachten manche Menschen, Brillen seien gefährlich. Sie glaubten, dass die Augen durch das Tragen von Brillen faul werden könnten. Andere meinten sogar, Brillen seien Zauberei. Und trotzdem haben sie sich am Ende durchgesetzt. Heute können sich viele Menschen ein Leben ohne Brille logischerweise gar nicht mehr vorstellen.
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3: Kurz vor halb vier.
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0: Es ist 3:30.
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13: Prozess um Messerattacke in Ulm und Stuttgarter Krokodil hat Babyschnuller auf dem Speiseplan. Ich bin Fabian Schober. Guten Tag. Deutschlandweit hatte die Nachricht für Entsetzen gesorgt. Vor genau einem halben Jahr ist ein 30-jähriger Eritreer im Ulmer Mediamarkt mit einem Messer auf mehrere Mitarbeiter losgegangen. Heute ist der Prozess angelaufen. Der Täter ist bereits vorbestraft. Rainer Rackel von der Staatsanwaltschaft Ulm.
14: Die bisherigen Voreintragungen zeigen einfach, dass er massive Gewaltdelikte schon im Vorfeld begangen hatte. Und der Angeklagte war sehr lange in Haft. Und auch vor der Tat war er nicht lange aus der Haft entlassen worden, sondern hat dann gleich die nächste Tat begangen. Warum es diese drei getroffen hat, konnte bisher die Ermittlungen nicht festgestellt werden. Das wird Gegenstand der Beweisaufnahme sein. Die Anklage geht davon aus, dass diese Opfer vollkommen wahllos ausgewählt wurden.
13: Nach den Schmuggelvorwürfen in der JVA Rheinbach zieht das Justizministerium in Nordrhein-Westfalen die Kontrollen an. Ab sofort werden die Taschen von Gefängnismitarbeitern im ganzen Land kontrolliert. Donau 3FM-Reporterin Claudia Wächter.
15: Das ist ein harter Einschnitt, sagt der Justizminister und will so verhindern, dass korrupte Beamte den Ruf aller in den Dreck ziehen. Noch laufen die jüngsten Ermittlungen, aber mehrere Gefängnismitarbeiter haben wohl Geld kassiert, um Knastinsassen mit Drogen und Handys zu versorgen. Einen ähnlichen Fall gab es erst kürzlich in einer anderen JVA in NRW. Und da hatten offenbar Beamte regelrechte Bestechungsabos im Angebot.
13: In Bad Urach im Kreis Reutlingen hat der Ulmer Zoll drei illegal beschäftigte Mitarbeiter in einem indischen Restaurant entdeckt. Ein 29-jähriger Kellner hat noch versucht, durch die Küche zu fliehen, wurde aber am Hinterausgang gestoppt. Auch zwei Köche durften in Deutschland weder leben noch arbeiten. Gegen den Restaurantbesitzer wird jetzt ermittelt. Er musste vor Ort 1.500 € Sicherheitsleistung zahlen. Ein Krokodil hat in der Stuttgarter Wilhelma eine ungewöhnliche Mahlzeit wieder hochgewirkt. Ein Video eines Zoobesuchers zeigt das Tier, wie es Babyschnuller, Trinkflaschen und Plastikmüll ausspuckt. Das hat einige Tierschützer auf den Plan gerufen, die dem Zoo unzureichende Sicherheitsvorkehrungen vorwerfen. Die Wilhelma hat angekündigt, die Beschilderung anzupassen. Natürlich zum Schutz der Tiere. Ein Baby hat das Krokodil nämlich definitiv nicht verspeist, nur den Schnuller. Mehr Nachrichten in einer halben Stunde und jederzeit auf donau3fm.de.
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17: 28 Grad und vereinzelt sind jetzt schon Schauer unterwegs. Später können noch Gewitter auftauchen. Muss aber natürlich nicht alle treffen. Ansonsten 16 Grad in der Nacht. Morgen tagsüber auch vereinzelt Schauer möglich und auch gewitterlastige Luft bei nur noch 25 Grad.
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17: Um kurz nach 3:30 A7 Ulm Richtung Würzburg zwischen Rastplatz Herzfeld und Ahlen-Oberkochen. Vorsicht, mehrere Spanngurte auf der Fahrbahn. Dann haben wir die A8 Stuttgart Richtung München zwischen Ulm-West und Leipheim. 12 Kilometer Stau, über eine Stunde Zeitverlust. Und noch die A96 Lindau-München zwischen Eichstätten und Eitrach. Beidseitig Gefahr durch Gegenstände, die von Personen auf die Fahrbahn geworfen werden.
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17: Blitzer aktuell reingekommen in Blaustein in der Ortsausfahrt Richtung Blaubeurer Straße. Ulm wird gelasert. Dann haben wir noch einen Blitzer in Kleinkötz, wenn ihr aus Richtung Großkötz reinfahrt, auf Höhe von Alko. Und die A7 Ulm Richtung Füssen auf Höhe Dreieck Hittistetten. Und zwar im Baustellenbereich, wenn ihr von der B28 runterkommt. Oder auch, wenn ihr von Nersingen Richtung Illertissen fahrt.
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17: So, und was ist im Sommer? Natürlich, Schützenfest Biberach ist ja klar, ob der Jahrgängerzug oder auch der Seniorennachmittag. Nicht nur für die junge Generation ist beim Biberacher Schützenfest was dabei. Der erste Vorsitzende Rainer Fuchs.
20: Beim Seniorennachmittag wollen wir natürlich bei Kaffee und Kuchen schöne Stunden oder schönes Rahmenbedingungen bereitstellen, damit sich auch diese Generation auf dem Fest sehr wohlfühlt.
17: Welche Highlights euch sonst noch auf dem Biberacher Schützenfest erwarten, das schon diesen Freitag startet, das erfahrt ihr gleich bei mir.

0: Love Me to Heaven und die Jonas Brothers bei Donau 3 FM. So, jetzt gleich Glock Glock für euch, außerdem Ray Garvey, aber vorher werfen wir einen Blick nach Biberach.
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0: In Biberach steht nicht nur das jahrhundertealte Ulmer Tor, sondern es wird auch jährlich das Biberacher Schützenfest gefeiert. Und dieses Jahr geht's vom 17. bis zum 26. Juli. Also diesen Freitag geht's los. Erster Vorsitzender Rainer Fuchs hat uns verraten, was seine persönlichen Highlights des Festes sind.
2: Ein erstes Highlight ist sicherlich das Schützentheater, weil eben eine Vielzahl von Kindern und Jugendlichen dort mitspielen und über das Spielen im Theater an das Schützenfest herangetragen wird. Und es wird dann verankert. Und wer einmal im Schützentheater mitgespielt hat und so die Schützenfestluft gespürt hat, der wird natürlich immer und für ewig fast dabei bleiben.
0: Beim diesjährigen Schützentheaterstück wird Aladdin und die Wunderlampe gespielt. Und auch ein großes Highlight sind natürlich die zahlreichen Festzüge.
2: Die Festzüge sind so aufgebaut, dass wir wie so eine Art Bilderbuch durch die Stadtgeschichte gehen. Und wir sehen es ja in dem großen Zuspruch an den vielen Gästen, dass es das Highlight ist mit Pferden, mit den Motiven, mit den tollen Kostümen, mit den tollen Wagen, die gemacht worden sind.
0: Der bunte Umzug, der historische Festzug sowie der Jahrgängerzug prägen das Fest jedes Jahr.
2: Für mich ist es auch immer so ein großes Highlight, wenn es dann losgeht am Samstag mit der Abnahme, wenn dann 2000 Menschen auf dem Marktplatz sind und dem Fest entgegenfeiern und jetzt geht's los. Das sind für mich so die drei herausragenden Highlights.
0: Das Biberacher Schützenfest diesen Freitag startet und da könnt ihr dann auch selbst von diesen Highlights profitieren. Ihr könnt euch überzeugen, was es alles gibt. Alle Infos zum Schützenfest auf donau3fm.de.
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0: We Don't Miss the Wayne. Was war das damals in den 90ern für ein Mega-Brecher, gell? Und heute auf jeder Ü40-Party immer noch mit am Start. Mr. Wayne und jetzt haben wir es gleich, 16 Uhr.
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13: Es ist 16 Uhr.
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15: Prozess um Messerattacke in Ulm und Sicherheit beim Biberacher Schützenfest. Ich bin Fabian Schober. Guten Tag. Deutschlandweit hatte die Nachricht für Entsetzen gesorgt. Vor genau einem halben Jahr ist ein 30-jähriger Eritreer im Ulmer Mediamarkt mit einem Messer auf mehrere Mitarbeiter losgegangen. Heute ist der Prozess angelaufen. Der Täter ist bereits vorbestraft. Rainer Rackel von der Staatsanwaltschaft Ulm.
16: Die bisherigen Voreintragungen zeigen einfach, dass er massive Gewaltdelikte schon im Vorfeld begangen hatte. Und der Angeklagte war sehr lange in Haft. Und auch vor der Tat war er nicht lange aus der Haft entlassen worden, sondern hat dann gleich die nächste Tat begangen. Warum es diese drei getroffen hat, konnte bisher die Ermittlungen nicht festgestellt werden. Das wird Gegenstand der Beweisaufnahme sein. Die Anklage geht davon aus, dass diese Opfer vollkommen wahllos ausgewählt wurden.
15: Polizei, Ordnungsamt und weitere Einsatztrupps haben ihr Sicherheitskonzept für das Biberacher Schützenfest vorgestellt. Rund 90 ehrenamtliche Helfer der DRK Bereitschaft Biberach helfen dem Rettungsdienst bei der medizinischen Versorgung. 200 Ehrenamtliche der Feuerwehr sind nicht nur bei Bränden schnell vor Ort, sondern haben zur Abkühlung der Besucher einen speziellen Feuerwehrschlauch besorgt. Am Freitag geht's los. Alle weiteren Maßnahmen findet ihr auf donau3fm.de. Nach den Schmuggelvorwürfen in der JVA Rheinbach zieht das Justizministerium in Nordrhein-Westfalen die Kontrollen an. Ab sofort werden die Taschen von Gefängnismitarbeitern im ganzen Land kontrolliert. Donau 3FM-Reporterin Claudia Wächter.
8: Das ist ein harter Einschnitt, sagt der Justizminister und will so verhindern, dass korrupte Beamte den Ruf aller in den Dreck ziehen. Noch laufen die jüngsten Ermittlungen, aber mehrere Gefängnismitarbeiter haben wohl Geld kassiert, um Knastinsassen mit Drogen und Handys zu versorgen. Einen ähnlichen Fall gab es erst kürzlich in einer anderen JVA in NRW. Und da hatten offenbar Beamte regelrechte Bestechungsabos im Angebot.
15: Ein Krokodil in der Stuttgarter Wilhelma hat eine ungewöhnliche Mahlzeit wieder hochgewirkt. Ein Video eines Zoobesuchers zeigt das Tier, wie es Babyschnuller, Trinkflaschen und Plastikmüll ausspuckt. Das hat einige Tierschützer auf den Plan gerufen, die dem Zoo unzureichende Sicherheitsvorkehrungen vorwerfen. Die Wilhelma hat angekündigt, die Beschilderung anzupassen. Zum Schutz der Tiere. Ein Baby hat das Krokodil nämlich definitiv nicht verspeist, nur den Schnuller. Mehr Nachrichten in einer halben Stunde und jederzeit auf donau3fm.de.
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0: Es sind für Schwaben Gewitter im Anmarsch, allerdings trifft es natürlich nicht alle und es kann natürlich auch noch etwas dauern, aber örtlich zieht schon ein bisschen zu von Südwesten her. In der Nacht dann Temperaturen um 16 Grad, morgen tagsüber ähnliches Wetter, wie wir es heute haben, bei nur noch 25 Grad.
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0: 16.03 Uhr, A8 Stuttgart Richtung München zwischen Ulm Nord und Leipheim. 9 Kilometer Stau, 25 Minuten kommen oben drauf. Und B311 Riedlingen Richtung Meßkirch zwischen Riedlingen und Neufragefahr durch einen Stein auf der Fahrbahn. Vorsicht in diesem Bereich.
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0: Eine Laserpistole und zwar, wenn ihr von Blaustein ortsauswärts Richtung Ulm fahrt, Richtung Blaubeurer Straße, noch innerorts in Blaustein wird gelasert.
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0: Abschied nehmen ist nie leicht. Na, Julia Wodarz begleitet Menschen genau in diesen Momenten mitten im Wald und mit ganz viel Feingefühl.
21: Jede Trauerfeier wird anders gestaltet. Es ist wahnsinnig spannend und sehr interessant und auch emotional. Also man steht auch manchmal am Grab und vergießt eine Träne mit.
0: Was der Friedwald im Biberacher Burenwald damit zu tun hat, das erfahrt ihr gleich. Bei mir vorher gibt's Musik mit Men at Work, mit Aus Düs und auch mit Felix Jähn und Cascada.

0: Bennett Twerk und ihr Riesen-80er Down Under bei Donau 3 FM. So, gleich Kygo, Khalid und Griffin mit Save My Love. Und vorher, ja, leider ein ernsthaftes, manchmal oder sehr oft sogar auch ein trauriges Thema. Es geht um den sogenannten Friedwald. Wenn ein geliebter Mensch von uns geht, dann ist das für die Angehörigen nie leicht. Der Friedwald im Biberacher Burenwald ist eine Alternative zum klassischen Friedhof und die biologisch abbaubare Urne wird an einem ausgewählten Baum beigesetzt. Julia Wodarz ist Friedwald-Försterin und begleitet Angehörige bei diesem besonderen Abschied und weiß, woran es bzw. worauf es bei diesem Beruf ankommt.
1: Also es ist nicht zwingend Voraussetzung, dass man einen forstlichen Hintergrund hat, aber es ist hilfreich dabei. Grundsätzlich ist es vor allem wichtig, dass man Empathie mitbringt, dass man im Umgang mit Menschen Feingefühl beweist und es ist natürlich schon wichtig, Artenkenntnisse mitzubringen, die Bäume zu kennen, die Kräuter zu kennen, die heimischen Wildtiere und dass man Menschen in schwierigen Lebenssituationen entsprechend begegnen und begleiten kann.
0: Was gefällt dir besonders an dieser Arbeit?
1: Ich kenne die Leute ja nicht, die herbeigesetzt werden, aber erfahre natürlich was über sie und über ihre Angehörigen. Und jede Trauerfeier wird anders gestaltet. Es ist wahnsinnig spannend tatsächlich und sehr interessant und auch emotional. Also man steht auch manchmal am Grab und vergießt eine Träne mit und das darf man eben auch. Und das klingt vielleicht klischeehaft, aber es ist tatsächlich bereichernd, die Menschen da begleiten zu dürfen. Und das finde ich tatsächlich eine sehr schöne Aufgabe.
0: Gibt es einen speziellen Moment, der dir besonders im Kopf geblieben ist?
1: Also es gab tatsächlich viele besondere Momente, weil jede Beisetzung tatsächlich anders ist. Eine Beisetzung ist mir in Erinnerung geblieben, da haben alle Angehörigen, die da waren, es war ein kleiner Kreis, die haben dann um den Baum und um das Grab herum sich im Kreis aufgestellt und sich an den Händen gehalten. Und das war ein wahnsinnig schönes Bild, wie die einfach alle gemeinsam nochmal mit dem Verstorbenen in ihrer Mitte sozusagen Abschied genommen haben.
0: Julia Wodarz ist Friedwald-Försterin im Biberacher Burenwald und sie begleitet Menschen in einer schweren Zeit und schafft mitten in der Natur Raum für einen ganz persönlichen Abschied.

0: erstes Mal in den Donau 3 FM Greatest Hits.
1: Ihre raue Stimme war einfach unverkennbar und jetzt ist sie leider im Alter von 75 Jahren verstorben.

0: Wir schauen zurück auf die Greatest Hits von Bonnie Tyler und was ihr Künstlername Bonnie Tyler mit einem Telefonbuch zu tun hatte. Ja, das klären wir in der nächsten Ausgabe.
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10: Es ist 16:30.
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12: Prozess um Messerattacke in Ulm und Sicherheit beim Biberacher Schützenfest. Ich bin Fabian Schober. Guten Tag. Vor genau einem halben Jahr hat ein 30-jähriger Eritreer im Ulmer Mediamarkt mehrere Mitarbeiter mit einem Messer attackiert. Zum heutigen Prozessauftakt wirft die Staatsanwaltschaft dem Täter Mord aus niedrigen Beweggründen vor. Der Mann hat die Tat gestanden, sein Verteidiger Thorsten Storb.
13: Es geht darum, dass zum einen der Mandant sich erklären will zur Sache. Ich denke, aus der Erklärung ist klar hervorgegangen, dass er die Verantwortung für das, was ihm vorgeworfen wird, für das, was er gemacht hat, übernimmt. Ja, da möchte ich jetzt den Prozess nicht zu sehr vorgreifen, aus Respekt vor den anderen Verfahrensbeteiligten. Das wird im Rahmen des Verfahrens aufgearbeitet und es gibt da einen psychiatrischen Sachverständigen in dem Verfahren, der, denke ich, da auch versucht, Licht ins Dunkel zu bringen, ob es da eine gewisse, vielleicht auch krankhafte Disposition meines Mandanten gibt, die eine Rolle spielen kann im Rechtlichen.
12: Polizei, Ordnungsamt und weitere Einsatztrupps haben ihr Sicherheitskonzept für das Biberacher Schützenfest vorgestellt. Rund 90 ehrenamtliche Helfer der DRK-Bereitschaft Biberach helfen dem Rettungsdienst bei der medizinischen Versorgung. 200 Ehrenamtliche der Feuerwehr sind nicht nur bei Bränden schnell vor Ort, sondern haben zur Abkühlung der Besucher einen speziellen Feuerwehrschlauch besorgt. Am Freitag geht's los. Alle weiteren Maßnahmen findet ihr auf donau3fm.de. 5 Jahre nach der verheerenden Flutkatastrophe im westdeutschen Ahrtal wird heute in der gesamten Region der Opfer gedacht. Es gibt auch hohen Besuch aus Berlin.
14: Heute Mittag haben der rheinland-pfälzische Ministerpräsident Schnieder und Bundespräsident Steinmeier schon zusammen in Altenahr die Ausstellung We Are Strong eröffnet. Sie zeigt Porträts von Menschen, die die Flut überlebt haben. Heute Abend wird neben Schnieder dann auch noch Bundeskanzler Merz bei der offiziellen Gedenkfeier in Bad Neuenahr-Ahrweiler erwartet. Viele erhoffen sich dabei eine Entschuldigung von offizieller Seite für all das, was vor, während und nach der Flutkatastrophe vor 5 Jahren schiefgelaufen ist. Aus Bad Neuenahr-Ahrweiler, Sabine Koppers.
12: Hat ein Krokodil in der Stuttgarter Wilhelma ein Baby verspeist? Nein, soweit ist es nicht gekommen. Ein Video eines Zoobesuchers zeigt aber das Tier, wie es Babyschnuller, Trinkflaschen und Plastikmüll ausspuckt. Tierschützer werfen jetzt dem Zoo unzureichende Sicherheitsvorkehrungen vor. Die Wilhelma hat angekündigt, die Beschilderung zum Schutz der Tiere anzupassen. Mehr Nachrichten in einer halben Stunde und jederzeit auf donau3fm.de.
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16: Derzeit im Schnitt 28 Grad und es wird immer schwüler und es heißt, es wären Gewitter unterwegs. Das heißt, heute Abend können auch Gewitter auf euch zukommen, allerdings natürlich nur regional. In der Nacht bei 16 Grad und morgen Mittwoch auch gewitterlastige Luft bei 25 Grad.
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16: Um 16.33 Uhr A7 Ulm Richtung Würzburg zwischen Langenau und Niederstotzingen. 4 Kilometer Stau, 28 Minuten verliert ihr im Schnitt. Da gibt es auch eine ungesicherte Unfallstelle auf dem linken Fahrstreifen. Die A8 Stuttgart Richtung München zwischen Leipheim und Günzburg. Gefahr durch Gegenstände auf der Fahrbahn. Da liegen Reifenteile und auch eine ungesicherte Unfallstelle. Vorsicht auch in diesem Bereich.
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16: Blitzer in Blaustein an der Ortsausfahrt Richtung Ulm wird gelasert und von Eggingen Richtung Einsingen an der Ortseinfahrt Einsingen an der Bushaltestelle dort 40 erlaubt jetzt ein Superblitzer.
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16: Wir sind mitten im Donau 3FM Konzertsommer und diesen Freitag geht's endlich los mit der Eröffnung des Wiley Open Airs mit Annen-Mai Kantereit.
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16: Das Konzert ist schon längere Zeit ausverkauft, aber wir haben gleich für euch eine kleine Überraschung. Jetzt gibt's aber erstmal Musik von The Weeknd, von Franz Gall und von Martin Garrix und Ed Sheeran.

0: Ding Lyles und The Weeknd bei Donau 3 FM. Bis zum Weekend ist noch ein Weilchen hin, aber es wird ein hochinteressantes Wochenende, vor allem der Start ins Wochenende am Freitag.
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0: So, wir haben eine Überraschung für euch. Der Donau 3 FM Konzertsommer ist in vollem Gange und diesen Freitag, 17. Juli, startet endlich das Wiley Open Air mit Annemai Kantereit. Und kleiner Fun Fact: Auf Tour hauen die Jungs das Geld aus der Bandkasse auch mal für Blödsinn auf den Kopf.
1: Wir hatten mal so eine Kirsche, so ein Blaulicht, was man dann oben drauf setzt. Und dann ist man wichtig. Das darf man natürlich im Straßenverkehr nicht. Nee. Ja. Aber wir sind da tatsächlich, das war noch zu Anfangszeiten, mit dem Auto mussten wir dann über das Festivalgelände und dann kam diese Kirche zum Einsatz und die haben wir oben drauf gesetzt und dann haben uns alle Platz gemacht und haben komisch geguckt.
0: Ja, und auf der Bühne, da liefern sie definitiv ab. Ah!

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3: Es ist 16.57 Uhr. Wir schalten kurz auf die Straßen A8 Stuttgart Richtung München zwischen Leipheim und Günzburg. Gegenstände auf der Fahrbahn, Reifenteile, ungesicherte Unfallstelle. Und derzeit haben wir aktuell auch schon Stau Ulm Nord, Ulm Ost. Dazwischen 3 Kilometer Stau, 11 Minuten Zeitverlust in Fahrt Richtung München. Da gab es kurz vor der Ausfahrt Seligweiler einen Unfall mit 4 beteiligten Fahrzeugen. Es ist kurz vor 5.
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0: Es ist 17 Uhr.
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11: Prozess um Messerattacke in Ulm und 5 Jahre Ahrtal-Katastrophe. Ich bin Fabian Schober. Guten Tag. Vor genau einem halben Jahr hat ein 30-jähriger Eritreer im Ulmer Mediamarkt mehrere Mitarbeiter mit einem Messer attackiert. Zum heutigen Prozessauftakt wirft die Staatsanwaltschaft dem Täter Mord aus niedrigen Beweggründen vor. Der Mann hat die Tat gestanden. Sein Verteidiger Thorsten Storb.
12: Es geht darum, dass zum einen der Mandant sich erklären will zur Sache. Ich denke, aus der Erklärung ist klar hervorgegangen, dass er die Verantwortung für das, was ihm vorgeworfen wird, für das, was er gemacht hat, übernimmt. Ja, da möchte ich jetzt den Prozess nicht zu sehr vorgreifen, aus Respekt vor den anderen Verfahrensbeteiligten. Das wird im Rahmen des Verfahrens aufgearbeitet und es gibt da einen psychiatrischen Sachverständigen in dem Verfahren, der, denke ich, da auch versucht, Licht ins Dunkel zu bringen, ob es da eine gewisse, vielleicht auch krankhafte Disposition meines Mandanten gibt, die eine Rolle spielen kann im Rechtlichen.
11: 5 Jahre nach der verheerenden Flutkatastrophe im westdeutschen Ahrtal wird heute in der gesamten Region der Opfer gedacht. Es gibt auch hohen Besuch aus Berlin.
13: Heute Mittag haben der rheinland-pfälzische Ministerpräsident Schnieder und Bundespräsident Steinmeier schon zusammen in Altenahr die Ausstellung We Are Strong eröffnet. Sie zeigt Porträts von Menschen, die die Flut überlebt haben. Heute Abend wird neben Schnieder dann auch noch Bundeskanzler Merz bei der offiziellen Gedenkfeier in Bad Neuenahr-Ahrweiler erwartet. Viele erhoffen sich dabei eine Entschuldigung von offizieller Seite für all das, was vor, während und nach der Flutkatastrophe vor 5 Jahren schiefgelaufen ist. Aus Bad Neuenahr-Ahrweiler, Sabine Koppers.
11: Die Stimmung im deutschen Einzelhandel wird immer schlechter. Eine Umfrage des Handelsverbands gibt als Hauptgrund die anhaltende Kaufzurückhaltung an. 63% der befragten Unternehmen geben an, dass sich ihre Geschäftslage im ersten Halbjahr verschlechtert habe. Die Situation sei noch dramatischer als im bescheidenen Vorjahr, so der Verband. Ulm startet vor dem Schwörmontag eine neue Kampagne für mehr Sauberkeit. 12 bekannte Ulmer, darunter Oberbürgermeister Martin Ansbacher, werben auf Social Media und Plakaten im Stadtgebiet dafür, Müll zu vermeiden und richtig zu entsorgen. Hintergrund: Nach dem Schwörmontag 2025 mussten die Entsorgungsbetriebe rund 19 Tonnen Abfall einsammeln. Mehr Nachrichten in einer halben Stunde und jederzeit auf donau3fm.de.
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3: Schwülheiße 29 Grad derzeit, in der Nacht geht's runter auf 16 Grad. Es sind Gewitter möglich heute, allerdings trifft's natürlich nicht alle. Morgen haben wir auch gewitterlastige Luft, dann nur noch bei 25 Grad.
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3: 17.03 Uhr, wir schauen auf die Straßen in Schwaben, Behinderungen auf folgenden Strecken. A7 Ulm Richtung Würzburg zwischen Langenau und Niederstotzingen, 5 Kilometer Stau, 38 Minuten Verlust. A7 Ulm Richtung Würzburg zwischen Langenau und Niederstotzingen, Unfallaufnahme auf dem Standstreifen, Vorsicht in diesem Bereich. A8 Stuttgart Richtung München zwischen Märklingen und der Ausfahrt Ulm West kommt es beidseitig zu Behinderungen durch Personen auf dem Standstreifen. Da gab es einen Unfall mit 4 beteiligten Fahrzeugen, deswegen in Richtung München zwischen Ulm West und Ulm-Ost 3 Kilometer Stau.
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3: Blitzer in Blaustein, Ortsausfahrt Richtung Ulm, wird gelasert. Dann Urspringen auf der B10 in der Ortsdurchfahrt. Ein super Blitzer, genauso wie in Einsingen, wenn ihr von Eggingen her reinfahrt bei der Bushaltestelle.
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3: Mitte Januar hat die Nachricht nicht nur in Ulm für Entsetzen gesorgt, sondern in ganz Deutschland Wellen geschlagen. Ein 30-jähriger Mann aus Eritrea sticht im Ulmer Mediamarkt 3 Menschen wahllos nieder. Die Opfer überleben, wie durch ein Wunder. Und heute hat der Prozess am Landgericht begonnen. Alles dazu gleich im Donau 3 FM Update.
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0: Sweet Dreams und La Bouche bei Donau 3 FM heute am Dienstag. Es ist 17 Uhr und gleich 14 Minuten.
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0: Mitte Januar sticht ein 30-jähriger Eritreer einen Verkäufer im Ulmer Mediamarkt wahllos nieder. Zwei weitere Menschen werden verletzt. Fabian Schober von den Donau 3 FM Nachrichten. Der Prozess um die Bluttat ist heute am Ulmer Landgericht angelaufen.
2: Ja, und der Angeklagte hat die Tat zum Auftakt auch direkt umfassend gestanden. Der erste Staatsanwalt Rainer Rackel hat die brutale Attacke zusammengefasst.
3: Dem Angeklagten wird vorgeworfen, Mitte Januar diesen Jahres aus Wut und Frustration sich dazu entschieden haben, mit einem Messer einen anderen Menschen zu töten. Dabei war es ihm gleichgültig, dass er diesen Menschen kennt oder nicht kennt. Er kaufte sich dann ein Küchenmesser mit der Klingenlänge von 20 cm. Und mutmaßlich, weil er in der Vergangenheit schlechte Erfahrungen mit Mobilfunkverkäufern hatte, entschied es sich, einen Mobilfunkverkäufer abzustechen und zu töten.
0: Ganz toller Grund. Na, wie geht's im Prozess jetzt weiter?
2: Ja, also der Prozess ist bis Mitte August angesetzt. Wichtig erstmal für den weiteren Verlauf. Das Opfer hat die Attacke auf wundersame Weise überlebt, auch wenn es bis heute stark beeinträchtigt ist. Durch das Geständnis des Täters ist schon mal ein großer Schritt getan. Jetzt geht es um die Strafe. Die Staatsanwaltschaft will eine Sicherheitsverwahrung während der Haftstrafe erwirken. Der Mann ist mehrfach vorbestraft. Die Verteidigung wiederum hat einen Gutachter beauftragt, um die Schuldfähigkeit des Mannes festzustellen. Davon ist dann auch die Art und auch die Dauer der Haftstrafe abhängig.
0: Also noch nichts Konkretes. Dankeschön für die Infos, Fabian. Der Prozess um die Messerattacke im Ulmer Mediamarkt wird also uns noch ein Weilchen beschäftigen. Wir halten euch auf dem Laufenden.
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4: 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Es ist 5:30.
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12: Brandstifter aus Ehingen festgenommen und 5 Jahre Ahrtal-Katastrophe. Ich bin Fabian Schober. Guten Tag. Nach einem Hausbrand Ende Juni in Schlechtenfelden bei Ehingen mit einem 64-jährigen Todesopfer hat die Polizei einen Tatverdächtigen ermittelt. Ein 24-jähriger Hausbewohner, der Neffe des Opfers, soll das Feuer in seinem eigenen Zimmer gelegt haben. Er wurde per Haftbefehl wegen dringenden Mordverdachts vorläufig in eine geschlossene Psychiatrie untergebracht. Die Ermittlungen dauern an, es gilt die Unschuldsvermutung. 5 Jahre nach der verheerenden Flutkatastrophe im westdeutschen Ahrtal wird heute in der gesamten Region der Opfer gedacht. Es gibt auch hohen Besuch aus Berlin.
13: Heute Mittag haben der rheinland-pfälzische Ministerpräsident Schnieder und Bundespräsident Steinmeier schon zusammen in Altenahr die Ausstellung We Are Strong eröffnet. Sie zeigt Porträts von Menschen, die die Flut überlebt haben. Heute Abend wird neben Schnieder dann auch noch Bundeskanzler Merz bei der offiziellen Gedenkfeier in Bad Neuenahr-Ahrweiler erwartet. Viele erhoffen sich dabei eine Entschuldigung von offizieller Seite für all das, was vor, während und nach der Flutkatastrophe vor 5 Jahren schiefgelaufen ist. Aus Bad Neuenahr-Ahrweiler, Sabine Koppers.
12: Die Stimmung im deutschen Einzelhandel hat sich weiter verschlechtert, vor allem wegen der anhaltenden Kaufzurückhaltung. Der Handelsverband hat dazu 600 Unternehmen der Branche befragt. Donau 3 FM-Reporterin Fiona Reinert.
14: Schon das vergangene Jahr sei eher bescheiden gewesen, heißt es vom Handelsverband Deutschland. Jetzt sei die Situation noch dramatischer. Die Stimmung bei Verbrauchern und Unternehmen liege auf dem gleichen Niveau wie im zweiten Corona-Lockdown. Als größtes Problem nennen fast 80% der Händler die Kaufzurückhaltung. Circa 40% der Händler bewerten ihre Geschäftslage in der Umfrage des Handelsverbands als schlecht. Das sind etwa 10% mehr als noch im Vorjahr.
12: Ulm startet vor dem Schwörmontag eine neue Kampagne für mehr Sauberkeit. 12 bekannte Ulmer, darunter Oberbürgermeister Martin Ansbacher, werben auf Social Media und Plakaten im Stadtgebiet dafür, Müll zu vermeiden und richtig zu entsorgen. Hintergrund: Nach dem Schwörmontag 2025 mussten die Entsorgungsbetriebe rund 19 Tonnen Abfall einsammeln. Mehr Nachrichten in einer halben Stunde und jederzeit auf donau3fm.de.
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15: Schwülheiße 29 Grad hätten wir noch aktuell so in Schwaben. Und da sind am Abend vereinzelt Gewitter möglich. In der Nacht sinken die Temperaturen auf 16 Grad. Morgen, der Mittwoch, bringt sehr gewitterlastige Luft. Das muss nicht alle treffen, aber Gewitter sind durchaus immer möglich bei Temperaturen um 25 Grad.
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15: 17.33 Uhr A7 Ulm Richtung Füssen zwischen Dettingen und Bergheim. Liegen gebliebenes Fahrzeug auf dem Standstreifen. Dann haben wir die A8 Stuttgart Richtung München zwischen Märklingen und der Ausfahrt Ulm-West. Beidseitig Gefahr durch Personen auf dem Standstreifen. Da gab es vorhin einen Unfall mit 4 beteiligten Fahrzeugen. Und deswegen zwischen Ulm-West und Ulm-Ost in Fahrt Richtung München noch 25 Minuten Zeitverlust, über 4 Kilometer Stau. B492 Herbrechtingen-Gundelfingen zwischen der Landstraße 1079 und der Kreisstraße 3021 beidseitig gesperrt. Unfallaufnahme läuft. Ortskundige Autofahrer werden gebeten, das Gebiet von Herbrechtingen Richtung Gundelfingen in diesem Bereich weiträumig zu umfahren.
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15: Blitzer in Urspring in der Ortsdorffahrt auf der B10. Dann haben wir in Einsingen von Eggingen herkommend an der Bushaltestelle an, da ist 40 erlaubt. A7 Ulm Richtung Füssen und zwar auf Höhe Dreieck Hettestetten. Im Baustellenbereich steht ein Superblitzer. In Luitzhausen auf der B10 bei der Tanke Richtung Geislingen. Unter Eichen bei den Ziegelwerken haben wir einen weiteren Superblitzer stehen. In Herrlingen auf der B28 gegenüber vom Schwarzbrenner und Neu-Ulm-Memminger Straße. Wenn ihr von Ludwigsfeld Richtung Neu-Ulm reinfahrt, auf Höhe der Ratiopharm Arena.
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17: Hebamme begleitet die Geburt und das ist nicht nur ausreichend, sondern in der Regel perfekt.
15: Ja, so kennt man das, ne? Was jetzt am Hebammenkreissaal der Ulmer Uniklinik so besonders ist, dass er jetzt ein Zertifikat bekommen hat. Darüber sprechen wir gleich nach Shawn Mendes, nach The Police und nach Holly Humberstone.

0: Warren mit seinem gelungenen Werk Fever Dream gleich bei Donau 3 FM. Es ist 5:45. Der Hebammenkreissaal der Ulmer Uniklinik ist mit dem HKS-Plus-Zertifikat ausgezeichnet worden. Das heißt, während der Geburt werden die werdenden Eltern durchgehend von einer Hebamme betreut. Falls medizinische Hilfe nötig wird, stehen Ärzte aber direkt bereit. Frank Reister, Leiter der Geburtshilfe.
1: Der Ort ermöglicht es halt, dass im Notfall alle Teams wirklich vor Ort sind. Aber dadurch, dass primär, solange die Geburt physiologisch verläuft, Klammer auf, die meisten tun das, Klammer zu, solange sollten sich diese Teams im Hintergrund halten und wirklich nur die Schwangeren mit ihren Partnern zusammen mit der Hebamme die Geburt wirklich, ja, die Hebamme begleitet die Geburt und das ist nicht nur ausreichend, sondern in der Regel perfekt.
0: Wie so eine Geburt abläuft, das wissen ja so alle im Groben, aber wie ist es eigentlich für eine Hebamme, wenn es auch mal Stunden dauern kann? Regina Braunmüller ist Hebamme an der Uniklinik Ulm.
2: Ja, also ich würde sagen, da ist das Team natürlich eine große Stütze. Wir achten schon auch darauf, dass wir regelmäßig Pausen machen und wir arbeiten ganz normal auch im Hebammenkreissaal im Schichtdienst. Wir haben immer 8,5 Stunden Schichtdienste, das heißt, da kann man dann schon ganz gut mit seinem Energielevel haushalten.
0: Der Hebammenkreissaal der Ulmer Uniklinik ist also mit dem HKS-Plus-Zertifikat ausgezeichnet worden. Das zeichnet eine möglichst selbstbestimmte Geburt mit durchgehender Hebammenbetreuung aus, bei voller medizinischer Absicherung im Klinikum. Dann, liebe werdenden Mütter und Väter, dann kann es losgehen, oder?

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3: Es ist kurz vor 18 Uhr.
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0: Es ist 18 Uhr.
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17: Brandstifter aus Ehingen festgenommen und Pflege wird immer teurer. Ich bin Fabian Schober. Guten Abend. Ende Juni brennt ein Wohnhaus in Schlechtenfelden bei Ehingen. Ein 64-Jähriger kommt dabei ums Leben. Jetzt hat die Polizei einen Tatverdächtigen ermittelt. Ein 24-jähriger Hausbewohner, der Neffe des Todesopfers, soll das Feuer in seinem eigenen Zimmer gelegt haben. Er wurde per Haftbefehl wegen dringenden Mordverdachts vorläufig in einer geschlossenen Psychiatrie untergebracht. Die Ermittlungen dauern an, es gilt die Unschuldsvermutung. Nach der Messerattacke an einem Gymnasium im oberbayerischen Schongau prüfen die Ermittler jetzt ein mögliches extremistisches Motiv. Ein 16-Jähriger soll 2 13-jährige Mädchen schwer verletzt haben.
18: Nach der Messerattacke hatten die Ermittler ein Schreiben geprüft, das von dem mutmaßlichen Täter stammen könnte. Darin enthalten Beleidigungen von Menschen aus dem Umfeld des Verfassers, darunter Mitschüler und Lehrkräfte. Zudem wurde untersucht, ob die Tat per Livestream übertragen werden sollte. Dem 16-Jährigen wird vorgeworfen, 2 ehemalige Mitschülerinnen mit einem Messer schwer verletzt zu haben. Sie befinden sich nach wie vor im Krankenhaus. Mitschüler hatten erste Hilfe geleistet und so wahrscheinlich einem der Mädchen das Leben gerettet. Aus München, Dominik Schweiger.
17: In der vergangenen Nacht wurde bei Kleinanhausen im Kreis Günzburg ein rund 3 Meter hohes Strohballenmännchen von Unbekannten verbrannt. Es ist offenbar nicht der erste Vorfall. Bereits in der vergangenen Woche wurde eine andere Strohfigur zerstört. Dabei wurde auch ein Werbebanner zum 150-jährigen Jubiläum der Freiwilligen Feuerwehr unter Knöringen zerrissen. Die Polizei ermittelt. Laut einer Auswertung des Verbands der Ersatzkassen ist der Eigenteil für eine Betreuung im Pflegeheim seit Jahresbeginn weiter gestiegen, um knapp 120 Euro monatlich auf jetzt bundesweit im Schnitt 3.364 Euro. Donau 3FM-Reporter Ronny Thorau, welche Tipps hast du für uns?
19: Ja, wahrscheinlich werden die meisten wohl schon irgendwann Pflege brauchen. Nur kann es sich eben rechnen, vor allem wenn man unter 50 ist, keine Versicherung abzuschließen jetzt, weil die zahlt man dann wahrscheinlich auch mit ständig steigenden Versicherungsbeiträgen jahrelang, obwohl man noch gesund ist. Und dagegen muss man überlegen, ob man später vielleicht doch etwas Vermögen aufbrauchen kann für die Pflege. Und vor dem vielleicht zu schnellen Abschluss einer Versicherung sollte man sich da möglichst individuell beraten lassen, beim Sozialamt oder Verbraucherzentralen zum Beispiel.
17: Danke, Ronny. Mehr Nachrichten in einer halben Stunde und jederzeit auf donau3fm.de.
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20: So, der Regen schiebt sich immer weiter nach hinten, gell? Die Meteorologen, da verschieben sie es ein ums andere Mal, weil die ja auch nichts dafür können. Aber heute sind noch Gewitter im Anmarsch, teilweise, es trifft nicht alle, aber der Regen kommt ein bisschen was. So gegen 21, 22 Uhr im Raum Ulm soll was runterkommen, kann sich aber natürlich nochmal verschieben bei 16 Grad in der Nacht. Morgen dann gewitterlastige Luft, 24 bis 25 Grad.
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20: 18.03 Uhr, A8 Stuttgart Richtung München zwischen Ulm-West und Ulm-Ost. 4 Kilometer Stau, immer noch 20 Minuten Zeitverlust. Da gab es vorher einen Unfall. Und B492 Herbrechtingen-Gundelfingen. Da haben wir beidseitig eine Sperrung zwischen der Landstraße 1079 und der Kreisstraße 3021. Eine Unfallaufnahme und ortskundige Autofahrer werden gebeten, dieses Gebiet weiträumig zu umfahren.
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20: Blitzer in Neu-Ulm-Memminger Straße. Wenn ihr von Ludwigsfeld Richtung Neu-Ulm reinfahrt bei der Ratio Farm Arena. A7 Ulm Richtung Füssen. Da haben wir im Dreieck Hettichstetten bzw. im Baustellenbereich dort einen super Blitzerfahrt Richtung Füssen. In Einsingen, wenn ihr von Eggingen herkommt, an der Bushaltestelle dort 40 erlaubt und in Urspring in der Ortsdurchfahrt auf der B10.

0: viel Natur, jeder kennt jeden und jede Menge Gemeinschaft. Diese Woche suchen wir in den Schwaben Top 10 Schwabens beliebtestes Dorf.
1: Wenn es irgendwelche Probleme gibt, dann ist jeder gleich dabei und unterstützt einen so gut wie es geht.
0: Das sagt Felix. Welches Dorf bei ihm gemeint ist und welches so hilfsbereit ist, erfahrt ihr gleich. Und auch wie ihr dabei sein könnt. Jetzt geht's erstmal Musik von Irene Cara. Wir haben Dasha oder auch Tiffany.

0: aus dem Kinofilm Flashdance der 80er, der Soundtrack Irene Cara, What a Feeling. Gleich bei Donau 3 FM Shakira mit Burner Boy zusammen, natürlich der aktuelle Die Die, außerdem Maroon 5 mit Moves Like Jagger und natürlich mit der Stimme von Christina Aguilera. Hey,
1: here I am. 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
0: Natur, soweit das Auge reicht, an Menschen, die beim Vornamen fast jeden kennen vom Dorf, ne, und ganz viel Gemeinschaft. Dörfer sind einfach was Tolles und genau deshalb suchen wir diese Woche bei Donau 3 FM in den Schwaben Top 10 Schwabens beliebtestes Dorf. Marie hat ihren Favoriten schon nominiert.
2: Hi, ich bin die Marie, komme aus Bollingen und daher ist für mich das beliebteste Dorf Schwabens Bollingen tatsächlich. Es ist sehr, sehr klein. Es gibt viele Feste, wo man zusammensitzt. Und vor allem ist einfach Ulm nah und trotzdem sehr, sehr ländlich gelegen.
0: Aber auch Felix hat seinen Gewinner schon vorprogrammiert.
3: Hallo, ich bin Felix Walle aus Bonnstadt. Und Bonnstadt ist für mich einfach ein schönes Dorf in Schwaben, weil einfach die Dorfgemeinschaft echt super ist. Und wenn es irgendwelche Probleme gibt, dann ist jeder gleich dabei und unterstützt einen so gut wie es geht. Und auch neue Personen waren immer gleich ganz gut aufgenommen. Und ich habe einfach das, was unsere Dorfgemeinschaft ausmacht. Und deswegen wohne ich ganz, ganz gern in Bonnstadt. Und das ist für mich dann das beste Dorf, was gibt's.
0: Ja, cool, ne? Wenn die Gemeinschaft stimmt, das gehört natürlich auch unbedingt dazu. Oder auch viele Vereine, viele Möglichkeiten. Oder wenn das Dorf besonders schön ist. Oder wenn es besonders hässlich ist und trotzdem die Gemeinschaft stimmt. Ihr könnt euren Favoriten vorschlagen, genau das Dorf, das ihr für richtig haltet, wenn es um Schwabens beliebtestes Dorf geht. Schlagt uns das vor, das funktioniert auf donau3fm.de, klickt auf Schwaben Top 10, füllt das aus und dann seid ihr schon mal mitten in der Wertung. Ihr könnt aber auch eine WhatsApp-Sprachnachricht reinschicken und euer Dorf besonders anpreisen. Dann habt ihr vielleicht auch noch größere Chancen. Nutzt alles aus, was ihr habt an Möglichkeiten. Ich drücke euch die Daumen und bin gespannt, wer schon mal alles in der Top 10 landet diese Woche.
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0: 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Es ist 6:30.
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2: Brandstifter aus Ehingen festgenommen und Pflege wird immer teurer. Ich bin Fabian Schober. Guten Abend. Ende Juni brennt ein Wohnhaus in Schlechtenfelden bei Ehingen. Ein 64-Jähriger kommt dabei ums Leben. Jetzt hat die Polizei einen Tatverdächtigen ermittelt. Ein 24-jähriger Hausbewohner, der Neffe des Todesopfers, soll das Feuer in seinem eigenen Zimmer gelegt haben. Er wurde per Haftbefehl wegen dringenden Mordverdachts vorläufig in einer geschlossenen Psychiatrie untergebracht. Die Ermittlungen dauern an, es gilt die Unschuldsvermutung. Nach der Messerattacke an einem Gymnasium im oberbayerischen Schongau prüfen die Ermittler jetzt ein mögliches extremistisches Motiv. Ein 16-Jähriger soll zwei 13-jährige Mädchen schwer verletzt haben.
3: Nach der Messerattacke hatten die Ermittler ein Schreiben geprüft, das von dem mutmaßlichen Täter stammen könnte. Darin enthalten Beleidigungen von Menschen aus dem Umfeld des Verfassers, darunter Mitschüler und Lehrkräfte. Zudem wurde untersucht, ob die Tat per Livestream übertragen werden sollte. Dem 16-Jährigen wird vorgeworfen, zwei ehemalige Mitschülerinnen mit einem Messer schwer verletzt zu haben. Sie befinden sich nach wie vor im Krankenhaus. Mitschüler hatten erste Hilfe geleistet und so wahrscheinlich einem der Mädchen das Leben gerettet. Aus München, Dominik Schweiger.
2: In der vergangenen Nacht wurde bei Kleinanhausen im Kreis Günzburg ein rund 3 Meter hohes Strohballenmännchen von Unbekannten verbrannt. Es ist offenbar nicht der erste Vorfall. Bereits in der vergangenen Woche wurde eine andere Strohfigur zerstört. Dabei wurde auch ein Werbebanner zum 150-jährigen Jubiläum der Freiwilligen Feuerwehr unter Knöringen zerrissen. Die Polizei ermittelt. Laut einer Auswertung des Verbands der Ersatzkassen ist der Eigenteil für eine Betreuung im Pflegeheim seit Jahresbeginn weiter gestiegen, um knapp 120 Euro monatlich, auf jetzt bundesweit im Schnitt 3.364 Euro. Donau 3FM-Reporter Ronny Thorau, welche Tipps hast du für uns?
4: Ja, wahrscheinlich werden die meisten wohl schon irgendwann Pflege brauchen, nur kann es sich eben rechnen, vor allem wenn man unter 50 ist, keine Versicherung abzuschließen jetzt, weil die zahlt man dann wahrscheinlich auch mit ständig steigenden Versicherungsbeiträgen jahrelang, obwohl man noch gesund ist. Und dagegen muss man überlegen, ob man später vielleicht doch etwas Vermögen aufbrauchen kann für die Pflege. Und vor dem vielleicht zu schnellen Abschluss einer Versicherung sollte man sich da möglichst individuell beraten lassen, beim Sozialamt oder Verbraucherzentralen zum Beispiel.
2: Danke, Ronny. Mehr Nachrichten in einer halben Stunde und jederzeit auf donau3fm.de.
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5: In den Abendstunden sind vereinzelt Gewitter möglich. Die Temperaturen in der Nacht gehen zurück auf 16 Grad. Morgen gewitterlastige Luft bei 24 bis 25 Grad.
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5: Um kurz nach 6:30, wir schauen auf die Straßen. B28 Neu-Ulm Richtung Hittigstetten zwischen Neu-Ulm und Senden. Vorsicht, Gefahr, ein liegengebliebenes Fahrzeug dort auf dem Standstreifen.
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5: Blitzer Neu-Ulm, Memminger Straße, wenn ihr von Ludwigsfeld reinfahrt, kurz vor der Ratio Farm Arena, dann Einsingen, wenn ihr von Eggingen her reinfahrt, an der Bushalte dort 40 erlaubt. A7 Ulm Richtung Füssen, auf Höhe Dreieck Hittigstetten im Baustellenbereich und in Urspring auf der B10 in der Ortsdurchfahrt.

Servus zusammen, schönen Dienstagabend. So, ein schiefer Ton, Millionen Zuschauer und bis heute ein Moment, den Simon Le Bon am liebsten vergessen würde, was damals bei Live Aid passiert ist und warum ausgerechnet dieser Song für Duran Duran so wichtig war. Das hört ihr gleich beim Donau 3 FM Tageshit. Vorher machen wir noch Musik mit Rita Ora, mit Van Halen, mit Ray Dalton und damit einen schönen Abend. Servus.

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0: FM mit Rita Ora. Und jetzt kommen wir endlich zum Tageshit. Auf den freue ich mich nämlich. Waren große 80er, so viel sei schon verraten.
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0: Ihr hört gleich den peinlichsten Moment in der Karriere von Duran Duran-Sänger Simon Le Bon. So nennt er sich ja selbst. In den Medien war damals die Rede vom schiefen Ton, der um die Welt ging. Fast auf der ganzen Welt haben nämlich vor 41 Jahren das Benefiz-Konzertspektakel Live Aid vor dem Fernseher verfolgt. Da sind auch Duran Duran aufgetreten. Und an einer Stelle ist Simon Le Bon mal kurz die Stimme etwas entglitten. Ja, Simon Le Bon hat sich besonders geärgert, weil

ihm dieser Patzer ausgerechnet bei dem Song passiert ist, den damals gerade jeder im Ohr hatte, weil er damals nämlich und genau heute vor 41 Jahren gerade die Nummer 1 in den USA war. A View to a Kill, der Titelsong von Duran Duran zum Bond-Film Im Angesicht des Todes. Und dieses Mal gibt's den ohne die Stimmentgleisung. Unser Donau 3 FM Tageshit heute am 14. Juli, genau vor 41 Jahren, Number One Hit, Duran Duran, A View to a Kill.

0: Playing Games with My Heart bei Donau 3 FM, die Backstreet Boys. Gleich haben wir es 19 Uhr, gleich gibt's für euch die aktuellsten News.
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13: Ich bin Thomas Brockt. Bundespräsident Steinmeier hat den Einsatz tausender Menschen beim Wiederaufbau nach der Ahrtalflut gelobt. Am heutigen 5. Jahrestag besuchte das Staatsoberhaupt die Region und nahm unter anderem an einer Ausstellungseröffnung teil. Auch Kanzler Merz wird erwartet.
14: Merz will sich hier auf einer städtischen Baustelle über den Stand des Wiederaufbaus informieren und dabei will er sich auch mit jungen Ehrenamtlichen aus dem Ahrtal und Gewerbetreibenden unterhalten. Anschließend wird er dann auch noch bei der öffentlichen Gedenkfeier auf dem Marktplatz in Ahrweiler sprechen. Hier hoffen viele Menschen aus dem Ahrtal auf eine Entschuldigung für das, was passiert ist. Ob Merz dazu etwas sagen wird, bleibt aber abzuwarten. Aus Bad Neuenahr, Ahrweiler, Sabine Koppers.
13: Nach der Messerattacke an einem Gymnasium im oberbayerischen Schongau prüfen die Ermittler jetzt ein mögliches extremistisches Motiv. Die Bayerische Zentralstelle für Extremismus und Terrorismus hat den Fall übernommen. Ein 16-Jähriger soll zwei 13-jährige Mädchen schwer verletzt haben.
15: Nach der Messerattacke hatten die Ermittler ein Schreiben geprüft, das von dem mutmaßlichen Täter stammen könnte. Darin enthalten Beschimpfungen mehrerer Religionsgemeinschaften und Bevölkerungsgruppen, Beleidigungen von Menschen aus dem Umfeld des Verfassers, darunter Mitschüler und Lehrkräfte. Zudem wurde untersucht, ob die Tat per Livestream übertragen werden sollte. Dem 16-Jährigen wird vorgeworfen, zwei ehemalige Mitschülerinnen mit einem Messer schwer verletzt zu haben. Sie befinden sich nach wie vor im Krankenhaus. Dominik Schweiger, Nachrichtenredaktion.
13: Es ist ein Horrorfund, den Brüsseler Feuerwehrleute heute Mittag bei einem Brand gemacht haben. Im Aufzug eines Gebäudes mitten in der Innenstadt der belgischen Hauptstadt, das gerade umgebaut wird, lagen mehrere leblose Menschen. Stundenlang konnten die Einsatzkräfte nicht zu ihnen vordringen. Am frühen Abend dann die Gewissheit, mindestens 5 Menschen sind gestorben. Ein Mensch wird weiter vermisst. Einen zweiten Aufzug konnten die Helfer noch nicht öffnen. Titelverteidiger Tadej Pogacar hat die 10. Etappe bei der Tour de France gewonnen und damit den nächsten Schritt zu seinem 5. Gesamtsieg gemacht. Der Slowene holte am Nationalfeiertag der Franzosen in Le Lioran den Tagessieg im Alleingang und baute seine Führung in der Gesamtwertung auf über 3 Minuten aus. Der beste Deutsche Florian Lipowitz wurde 4. und verbesserte sich damit in der Gesamtwertung auf Rang 6.
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0: So, und das sind teilweise Gewitter im Anmarsch. Die werden immer weiter nach hinten verschoben von unseren Meteorologen. Also in der Nacht auf jeden Fall Gewitter möglich, aber es trifft natürlich nicht alle. Und morgen schaut es ähnlich aus tagsüber. Es ist immer eine Gewitterwahrscheinlichkeit da, aber das Ganze meist regional. Die Temperaturen morgen nicht mehr ganz so hoch. Morgen liegen wir so bei 24 bis 25 Grad. Es wird allerdings schwül, heiß und gewitterlastig.
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0: 19:03 Uhr, wir schauen auf die Straßen. B28 Neu-Ulm Richtung Hittigstetten. Da war genau zwischen Neu-Ulm und Senden ein liegen gebliebenes Fahrzeug auf dem Standstreifen. Vorsicht in diesem Bereich.
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0: Blitzer aktuell Neu-Ulm-Memminger Straße, wenn ihr von Ludwigsfeld reinfahrt, kurz vor der Ratiopharm Arena. Auf der A7 Ulm Richtung Füssen, und zwar im Dreieck Hittigstetten sozusagen oder an der Baustelle. In der Baustelle steht ein Superblitzer Richtung Füssen. Und Einsingen, wenn ihr von Eggingen herkommt, an der Bushalte, da ist 40 erlaubt. So wie einer noch, auch seit heute Superblitzer in Urspringen auf der B10 in der Ortsdurchfahrt.
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0: Servus zusammen und einen schönen Abend heute am Dienstag hier bei Donau 3 FM. Es ist jedes Jahr das Gleiche, da sobald es heiß wird, versuchen wir uns an die klassischen Hitzetipps zu halten. Ihr wisst schon.
5: Viel trinken, körperliche Anstrengung in die kühlen Morgen- und Abendstunden verlegen und die Mittagshitze möglichst meiden.
0: Aber was passiert eigentlich in unserem Körper, wenn es über Tage richtig heiß ist, und können wir uns vielleicht sogar an solche Temperaturen gewöhnen? Die Antworten darauf gleich hier bei Donau 3 FM. Wir haben Musik für euren Dienstagabend mit Smash Mouth, mit Cat's Eye und auch mit Nico Santos.

0: 103 FM mit Smash Mouth und All Star. Und gleich haben wir hier Ellie Goulding mit Burn. Vorher aber großartiges Thema, wie ich finde. Vor allem bei diesem Wetter, da wird es dann schon interessant, dass man ein bisschen was erfährt über den Körper und über die Hitze. Ne? Die Sommer werden immer heißer. Im Juni haben wir in Deutschland neue Hitzerekorde erlebt und jetzt ist es wieder sehr warm. Am See oder auch im Freibad, da lässt sich das noch ganz gut aushalten. Aber bei der Arbeit oder auch nachts im Bett kann die Hitze für den Körper schnell zur Belastung werden. Donau 3 FM Kollegin Julia Wassilkow, kann sich denn unser Körper eigentlich an solche Temperaturen überhaupt gewöhnen?
1: Oh ja, das kann er und das sogar ziemlich schnell. Unser Körper ist wirklich super schlau. Fachleute sprechen von einer Hitzeanpassung. Meistens dauert die etwa 1 bis 2 Wochen. Der Körper beginnt früher zu schwitzen, kühlt sich dadurch effizienter ab und verliert dabei weniger wichtige Salze. Gleichzeitig wird das Herz-Kreislauf-System entlastet. Deshalb fühlen sich hohe Temperaturen nach einigen Tagen oft weniger belastend an.
0: Heißt es dann, irgendwann macht uns die Hitze dann gar nichts mehr aus?
1: Jein, auch ein angepasster Körper hat seine Grenzen. Vor allem bei Temperaturen über 30 Grad und hoher Luftfeuchtigkeit. Da bleibt Hitze eine richtige Belastung. Ältere Menschen, Kinder oder Personen mit Herz-Kreislauf-Erkrankungen, die müssen besonders vorsichtig sein. Wichtig bleibt deswegen viel trinken, körperliche Anstrengung in die kühlen Morgen- und Abendstunden verlegen und die Mittagshitze möglichst meiden.
0: Können wir unseren Körper irgendwie dabei unterstützen, sich besser an diese Hitze zu gewöhnen?
1: Ja, wer regelmäßig, aber nicht übertrieben Zeit in der Wärme verbringt, der hilft seinem Körper bei der Anpassung. Wichtig ist, ausreichend zu trinken und die Belastung langsam zu steigern. Direkt nach einer Hitzewelle einen Marathon zu laufen, das ist keine gute Idee. Der Körper braucht ein paar Tage, um sich umzustellen.
0: Habe ich jetzt auch weniger vor, auch nicht bei Kälte. Danke dir, ne, Donau 3FM Kollegin Julia Wassilkow. Und jetzt seid ihr dran. Was sind eure besten Tipps gegen Hitze? Wie kommt ihr durch die heißen Tage am besten? Na, schickt uns gerne eine WhatsApp-Sprachnachricht an die 01520 242 und 4x3.

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7: Servus und schönen Dienstagabend. Sie haben sich 2004 beim Dreh von Mr. and Mrs. Smith kennengelernt.
8: Komm, Liebes, komm zu Daddy.
9: Wer ist jetzt dein Daddy?
10: Wieso krieg ich die Kinderkanone?
8: Fragst du mich?
7: Später sind sie dann zum wohl berühmtesten Hollywood-Traumpaar geworden. Angelina Jolie und Brad Pitt, besser bekannt als Brangelina. Aber aus der großen Liebe ist ein jahrelanger Rosenkrieg geworden. Ende 2024 lassen sich die beiden scheiden, damit aber nicht genug. Wie es scheint, wollen sich jetzt auch Brad Pitts Kinder distanzieren. Was da los ist, das hört ihr gleich bei mir. Vorher machen wir natürlich noch Musik für euren Dienstagabend. Da haben wir den richtigen Sound, unter anderem jetzt mit Camouflage, mit Chapel Rowan oder auch mit Jennifer Lopez im Duett mit David Guetta.

0: Chapel Rowan, Good Luck Babe, das ist Donau 3 FM heute am Dienstagabend. Gleich haben wir noch Fastboy für euch und auch Adele, aber vorher kümmern wir uns um Brad Pitt und Angelina Jolie. Ihr Verhältnis gilt ja schon lange als zerrüttet. Aus dem ehemaligen Hollywood-Traumpaar Brangelina ist ein jahrelanger Rosenkrieg geworden und offensichtlich ist damit noch nicht genug.
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3: Freunde der gepflegten Unterhaltung. Ein berühmter Nachname, der kann in Hollywood viele Türen öffnen. Zwei von Brad Pitts Kindern möchten aber genau auf diesen Namen jetzt verzichten. Zumindest auf den Teil Pitt. Maddox und Sahara haben in Kalifornien offiziell beantragt, ihren bisherigen Doppelnamen zu ändern. Maddox möchte künftig Maddox Siobhan Jolie heißen, seine Schwester Sahara Marley Jolie. Für Schlagzeilen sorgen dabei vor allem die entsprechenden Bekanntmachungen in der Zeitung im Los Angeles Daily Journal. Wobei man jetzt auch sagen muss, die Zeitungsanzeigen sind jetzt keine Abrechnung mit Brad Pitt oder sowas, sondern in Kalifornien tatsächlich ein vorgeschriebener Teil der Namensänderung. Warum Maddox und Sahara den Namen Pitt offiziell ablegen möchten,

0: 2024 erfolgt. Zusammen haben die beiden 6 Kinder über Maddox' Namensänderungsantrag, soll am 14. September entschieden werden und über den von Sahara dann am 28. September.
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1: Das wird mit Sicherheit eine riesen Gaudi. Ich fand schon die Bilder davon richtig cool. Diesen Samstag lädt der Musikverein Burtenbach zum Mindel Open Air rund um das Burtenbacher Musikheim ein. Und da geht es um 17.30 Uhr los mit dem Mindelstechen. Teams aus jeweils 3 Personen stehen auf einem Maibaumstamm über dem Wasser und kämpfen ums Stehenbleiben. Und das verkleidet. Musik und Essen gibt's natürlich auch. Alle Infos zum Mindel Open Air in Burtenbach gibt's auf donau3fm.de.
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6: Es ist 20 Uhr.
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8: Ich bin Thomas Bock. US-Präsident Trump rudert wieder zurück. Er gibt seine Idee einer Gebühr für die Straße von Hormuz wieder auf. Nach Gesprächen mit Vertretern aus dem Nahen Osten setzt er nun stattdessen auf mehr Investitionen der Golfstaaten.
9: Trumps Idee einer Gebühr für die Straße von Hormuz kam nicht gut an. Vom Iran verhöhnt, international abgelehnt, hat er dieses Vorhaben nun wieder verworfen. Stattdessen will er die Golfstaaten in die Pflicht nehmen, mehr Geld in Handel und Investitionen mit den USA zu stecken. Ob die Golfstaaten da zustimmen, ist noch nicht klar. Trump aber betont nun, dass er eine Gebühr für die Meerenge generell nicht gut findet. Der Seeweg müsse offen und frei befahrbar sein. Die Kämpfe darüber halten an. Aus den USA, Tina Eck.
8: Bundespräsident Steinmeier hat den Einsatz tausender Menschen beim Wiederaufbau nach der Ahrtalflut gelobt. Am heutigen 5. Jahrestag besuchte das Staatsoberhaupt die Region und nahm unter anderem an einer Ausstellungseröffnung teil. Auch Kanzler Merz ist vor Ort.
10: Merz will sich hier auf einer städtischen Baustelle über den Stand des Wiederaufbaus informieren und dabei will er sich auch mit jungen Ehrenamtlichen aus dem Ahrtal und Gewerbetreibenden unterhalten. Anschließend wird er dann auch noch bei der öffentlichen Gedenkfeier auf dem Marktplatz in Ahrweiler sprechen. Hier hoffen viele Menschen aus dem Ahrtal auf eine Entschuldigung für das, was passiert ist. Ob Merz dazu etwas sagen wird, bleibt aber abzuwarten. Aus Bad Neuenahr, Ahrweiler, Sabine Koppers.
8: Es ist ein Horrorfund, den Brüsseler Feuerwehrleute heute Mittag bei einem Brand gemacht haben. Im Aufzug eines Gebäudes mitten in der Innenstadt der belgischen Hauptstadt, das gerade umgebaut wird, lagen mehrere leblose Menschen. Stundenlang konnten die Einsatzkräfte nicht zu ihnen vordringen. Am frühen Abend dann die Gewissheit, 6 Menschen sind gestorben. Wie genau es dazu kam, ist laut Staatsanwaltschaft unklar. Es habe ein Feuer gegeben und 2 Aufzüge seien mehrere Stockwerke nach unten gestürzt. Titelverteidiger Tadej Pogacar hat die 10. Etappe bei der Tour de France gewonnen und damit den nächsten Schritt zu seinem 5. Gesamtsieg gemacht. Der Slowene holte am Nationalfeiertag der Franzosen in Le Lioran den Tagessieg im Alleingang und baute seine Führung in der Gesamtwertung auf über 3 Minuten aus. Der beste Deutsche Florian Lipowitz wurde 4. und verbesserte sich damit in der Gesamtwertung auf Rang 6.
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11: Der Mittwoch bringt sehr gewitterlastige Luft bei Temperaturen um 25 Grad, teilweise relativ schwül. Es gibt auch noch schöne Abschnitte, aber zwischenzeitlich immer wieder mal Schauer und Gewitter möglich. Es wird nicht alle treffen, aber Schwaben ist trotzdem mit im Rennen. Am Donnerstag dann wieder Wetterberuhigung. Da gibt es dann wieder Sonne und Wolken im Mix bei Temperaturen um die 28 Grad.
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13: Derzeit liegen uns keine Meldungen vor. Allen unterwegs eine gute Fahrt.
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1: Ja, die Plattenküche heute. Wir freuen uns alle auf den Schwörmontag 2026, die große Party mit Donau 3 FM auf dem Münsterplatz. Wir haben eine Partyband mit dabei, die Schlagerschlampen, die 2 Stunden Vollgas geben werden. Ich bin mit dabei mit meinem DJ-Set. Und wir freuen uns natürlich auf die Stars von Mallorca. Und mit dabei ist auch Sabotage der Sabo. Erstmal hallo und Servus.
2: Hallo Matze, hallo liebe Hörer. Ja, schön, dass ich da sein darf. Ich freue mich.
1: Wir freuen uns auch. Und es ist schon einiges passiert dieses Jahr auf Mallorca. Das Wetter ist wunderbar. Das Wetter ist auch bei uns wunderbar. Aber bis jetzt, wie war die Saison für dich auf Mallorca?
2: Ja, also zum Wetter, es nimmt sich momentan tatsächlich nicht viel, ne? Also ich steige in Deutschland in den Flieger ein, irgendwie bei über 30 Grad, fliege nach Mallorca und hab hier dasselbe. Also es ist schon eine heiße Nummer aktuell, ne? Aber es macht großen Spaß. Wir haben eine großartige Saison bisher. Es ist wahnsinnig viel los. Ich sag mal so, das Ausscheiden unserer Nationalmannschaft war so ein kleiner Dämpfer. Aber ich sag mal so, aus diesem Stimmungstief hat sich also besonders Mallorca eigentlich recht schnell erholt. Also ich weiß nicht, ob es eine Rekordsaison ist, aber mir kommt es schon wahnsinnig voll vor dieses Jahr, muss ich schon sagen.
1: Ich war ja vor 2 Wochen auch da. Da gab es dann diese schönen Nationaltrikots für 20 Euro zu kaufen, die blauen und die weißen. Wie liegt denn derzeit der Preis?
2: Ja, ist ein bisschen nach unten gegangen tatsächlich. tatsächlich habe ich gesehen, also jetzt kriegst du teilweise bei den Händlern, die hier die festen Läden haben oder so, kriegst du schon irgendwie das neue Jersey mit Hose für einen Zehner.
1: Okay, da hat sich doch einiges geändert, aber die Bierpreise sind immer noch gleich und wir wollen natürlich...
2: Die bleiben stabil.
1: Wir bleiben natürlich jetzt auch bei der Musik und das ist ja auch richtig so. Wir freuen uns auf den Schwimmmontag. Ich habe schon angesagt, du bist mit dabei mit Stefan von Bierkeller, mit Michael Fischer und vielen anderen. Auf was dürfen sich denn die 12.000, 13.000 Menschen freuen auf dem Münsterplatz?
2: Naja, ich hoffe doch auch, also erstmal auf großartiges Wetter, aber da sind die Vorhersagen ja sehr gut. Ich habe ja auch Bilder und Videos aus der Vergangenheit gesehen. Also von daher freue ich mich erstmal sehr auf die Veranstaltung. Wenn ich mich freue, freuen sich hoffentlich genauso die Ulmer und Ulmerinnen auf eine grandiose Show. Also ich werde sagen, wir werden, glaube ich, eine ähnliche Show machen, so wie ich es auf Mallorca auch mache. Also wer schon irgendwie mich auf Mallorca gesehen hat oder irgendwo, der weiß ja so ein bisschen, was ihn erwartet. Es wird feucht, hoffentlich von innen und von außen. Es wird wild. Wir werden ein bisschen schwitzen, wir werden ein bisschen feiern, wir werden ein bisschen winken, wir werden ein bisschen klatschen und ich versuche euch so ein paar Ohrwürmer um die Ohren zu hauen.
1: Einen spiele ich jetzt sehr gerne von dir. Was darf ich spielen?
2: Naja, aktuelle Single ist Zu spät und das ist ja sozusagen, also Franz Beckenbauer würde sagen, ein Klassiker.

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1: Ja, Sabotage und zu spät in der Plattenküche heute. Er ist auch mit dabei, der Sabo, bei unserer großen Schwörmontagsparty Malle meets Ulm von Donau 3 FM nächste Woche am Montag. Und du bist nicht nur, Sabo, auf Mallorca gerade sehr gut gebucht, sondern auch am Goldstrand.
2: Ja, seit mehreren Jahren ist das, glaube ich, auch die fünfte Saison, wo ich regelmäßig in Bulgarien am Goldstrand auch bin, im Partystadel, jetzt nicht in dieser Regelmäßigkeit wie Mallorca, also jetzt nicht in einem wöchentlichen Tonus, aber also fünf Auftritte habe ich da im Jahr und bin jetzt auch gerade an diesem Dienstag jetzt gerade zurückgekommen. Gestern Goldstrand, jetzt gerade daheim kurz von meiner Frau Hallo sagen, Schlüppi wechseln, anderen Koffer nehmen und dann geht's morgen nach Mallorca, morgen früh und dann am Donnerstag wieder zurück. Genau, dann ist Wochenende, das steht für mich persönlich ein privates Highlight an, weil dann sind wir am Wochenende zur Formel 1 in Belgien, in Spa, übers ganze Wochenende. Und dann geht's montags von Spa nach Ulm.
1: Sehr gut. Da freuen wir uns. Mit dem Formel-1-Wagen fährst du dann zu uns nach Ulm.
2: Ich guck mal, ob ich so eine Karre mitbringen kann. Und dann fahre ich mit der dann auf die Bühne. Aber auf jeden Fall habe ich ja dann das ganze Wochenende gesehen, wie man schnell Auto fährt. Das heißt, wir werden auch schnell nach Ulm kommen, weil sich Ulm ja auch lohnt. Ist ja eine schöne Stadt.
1: Absolut.
2: Das muss man sagen.
1: Sabo, Abschlussfrage. Unterschied Goldstrand und die Playa de Palma, also de Balinado. Ballermann, was ist der Unterschied für dich?
2: Ich tue mich immer schwer, wenn Leute sagen, wie man das vergleichen kann. Ich weiß nicht, ob ich das vergleichen muss, immer so zwingend. Mhm. Ich sag immer so, es gibt ja wahnsinnige tolle Spots, wo du feiern kannst. Na, du kannst ja auch in Deutschland, du kannst auf ein Oktoberfest gehen, du kannst auf ein Schützenfest gehen, auf eine Kirmes, in eine Diskothek. Alle haben eine gewisse Ähnlichkeit, aber alles ist auch eigentlich grundverschieden und macht für sich ganz alleine auch Spaß. Und so ist es, glaube ich, mit der Playa und dem Goldstrand halt auch. Also da, es gibt natürlich Sachen, die ähnlich sind, aber es gibt auch Sachen, die grundsätzlich ganz anders sind. Du hast am Goldstrand, hast du jetzt nicht, es ist Vernichter, so, weißt du, wie hier am Ballermann ja eigentlich Bereiche haben, wo du sagen kannst, so Balneario 1 bis 3 sind zum Beispiel die Holländer hauptsächlich, ne? Mhm. Dann kommt der Bereich für die Deutschen, dann kommst du nach Magaluf, da sind halt dann hauptsächlich die Briten unterwegs. Ja. Und am Goldstrand ist es halt vermischter. Du hast halt einen Laden, der hauptsächlich auf deutsches Publikum ausgelegt ist, wie zum Beispiel der Partystadel, wo ich auftrete, wo es halt einfach über die Musik halt, wo du halt so einen großen Teil deutschsprachige Gäste findest. Und nebendran ist halt ein Laden, da siehst du halt hauptsächlich Skandinavier. Und auf der anderen Seite ist ein Laden, da sind dann eher die Osteuropäer unterwegs. Und das ist halt... Es ist nicht dieses, dass du sagen kannst, so hier in dieser Hood wird Deutsch gesprochen. So, das ist halt nicht so, sondern es ist halt, du musst in deinen Laden reingehen und triffst dann da eigentlich dann auch das. Ansonsten würde ich sagen, das Publikum ist ein Ticken jünger. Es ist vielleicht auch über den Preis, es ist halt noch eine Ecke günstiger als Mallorca. Deswegen hast du sehr viele Abifahrten und ähnliche Geschichten. Und du hast diese Tagsüberparty nicht, die hier an der Playa, also Daydrinking in der Form, findest du an der Promenade in Bulgarien eigentlich gar nicht, weil die haben sehr viele All-Inclusive-Angebote in den Hotels. Ja. Das heißt, wer da tagsüber irgendwie Party machen will, macht das tatsächlich im Hotel. Und an der Promenade siehst du hauptsächlich wirklich Familien mit Kindern. Und erst am Abend kommen da die Partyleute zum Vorschein, während das ja hier an der Playa dann, wenn du auf Mallorca bist, halt ein bisschen anders aussieht. Weil da die Partyleute eigentlich ab morgens um 10 unterwegs sind und zum Frühshoppen tigern.
1: Verstehe. Also es hat alles wie immer seinen Reiz. Wir freuen uns auf alle Fälle auf den Schwimmmontag, Sabo. Ich wünsche dir auf jeden Fall eine tolle Rückfahrt von Belgien dann nach Ulm. Wir freuen uns auf dich und wir werden dann zusammen die Bühne rocken. Bis dann.
2: Auf direkte Wege. Ich freue mich auch. Und bis dahin gebe ich euch ein fröhliches Glück auf mit auf den Weg.
1: So, super. Dann mache ich wieder auf Stopp. Hat alles geklappt.

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2: 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Und gleich geht's weiter mit dem Stefan von Bierkeller.
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1: Die Plattenküche heute mit einem Mallorca meets Ulm Spezial. Wir freuen uns alle auf die große Donau 3 FM Spürmontagsparty nächste Woche am Montag. Und mit dabei ist auch Stefan vom Bierkeller. Hallo Stefan.
2: Ja, hallo Matze. Sehr geil, dass wir uns mal wieder hören und sehr, sehr geil, dass ich wieder dabei sein darf. Letztes Jahr habe ich es stark vermisst, nicht auf dem Münsterplatz zu stehen. Vor 2 Jahren war ich schon da und jetzt dieses Jahr wieder. Und ich glaube, ich habe irgendwie so ein kleines Gefühl, dass es dieses Jahr noch mal eine Stufe geiler wird, obwohl es sehr, sehr schwierig wird zu übertreffen. Aber ich glaube da fest dran. Und du?
1: Ja, also der Spielmontag in Ulm ist immer klasse und wir freuen uns natürlich, das ganze Team von Donau 3FM, auf den Montag. Und ja, wir haben ein tolles Programm zusammengestellt. Es gibt Live-Musik. Es gibt natürlich auch Künstler aus Mallorca, von unserer Lieblingsinsel. Und du bist ja sozusagen ständig auf Mallorca. Man trifft dich in der MK-Arena an und man trifft dich auch, wenn man auf Insta mit dir verbunden ist, an, dass du eigentlich ständig im Flieger sitzt und nie wieder von der Insel nach Deutschland kommst. Ich hoffe, das ist am Montag nächste Woche anders.
2: Ja, ich habe total vorgeplant, weil ich jetzt tatsächlich diese Woche in Deutschland bin und diese Woche kein Mallorca mache. Die ganzen letzten Wochen war ich immer jede Woche auf Mallorca, tatsächlich immer mit toller Flugverspätung, war immer ein Träumchen. Aber jetzt bin ich tatsächlich in Deutschland. Am Wochenende haben wir in unserer Heimat oder da, wo ich herkomme, haben wir noch ein großes Fest. Und darum habe ich gesagt, eine Woche bleibe ich jetzt mal in Deutschland und dann bin ich topfit bei euch in Ulm am Montag auf dem Schwimmmontag.
1: Wir freuen uns jetzt auf deine Single, die ich gerne hier spiele, die du natürlich auch live präsentieren wirst, dann am Schwimmmontag auf dem Münsterplatz auf der Showbühne von Donau 3 FM. Hier ist Stefan von Bierkeller und der Insel verschrieben.

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1: Der Insel verschrieben und Stefan von Bierkeller. Stefan, auf was freust du dich am Schwimmmontag?
2: Ich finde, Schwimmmontag ist das Schöne, dass da Jung und Alt zusammenkommt. Und das macht, ist ein bisschen eine Herausforderung, aber das macht eigentlich auch so wahnsinnig Spaß, dass du quasi so eigentlich den Rentner im Publikum hast und genauso die Clique, wo 18 Jahre alt sind. Und das macht das Schöne aus, weil da einfach so Jung und Alt zusammenkommt. Und das liebe ich ja auch so in unserer schwäbischen Heimat, dass da einfach auch noch so das Miteinander da ist. Und dass halt bei solchen Festen immer noch, genauso wie es ja in Ravensburgs Rutenfest gibt oder in Friedrichshafen-Siasenfest, wo Jung und Alt zusammenkommen. Und das finde ich beim Schwimmmontag einfach auch richtig klasse. Da hält Ulm zusammen. Und ich glaube, jeder, wo von den Ulmern, wie heißt es immer, in Ulm, um Ulm und um Ulm herum, so Zungenbrecher haben wir auch geschafft,
1: genauso,
2: dass da einfach alle zusammenkommen. Und das finde ich wunderschön. Also das ist einfach geil. Und man merkt es, wie glücklich die Leute sind. Und man sieht es einfach bei denen in den Augen. Und dann macht es auf der Bühne umso mehr Spaß, wenn man da einfach auch so das Feedback bekommt vom Publikum. Und drum wird es geil. Und ich habe natürlich auch wieder massig T-Shirts mit dabei, wo ich von der Bühne runterwerfen werde. Also es lohnt sich auf jeden Fall, in der ersten Reihe zu stehen. Und ja, alle danach, wir kommen runter, wir machen Fotos, wir quatschen mit den Leuten. Wir haben da einfach extrem Bock drauf. Es ist auch ein geiles Team von euch, auch ganz, ganz großes Lob da an alle von euch, wo das organisieren. Und ja, es wird einfach geil.
1: Abschlussfrage, deine Trademarks sind ja diese Stirnbänder oder das Stirnband, das du immer trägst. Wie viele Stirnbänder hast du in Ulm dabei?
2: Boah, jetzt wird es ganz intim, Matze. Ich benutze tatsächlich, egal wie schlimm es jetzt klingt, meistens das gleiche Stirnband. Ich schwitze Gott sei Dank sehr, sehr wenig. Aber kennst du das, wenn man quasi Schuhe hat, die wo einfach perfekt passen?
1: Ja.
2: Und dann trägt man die halt gern. Und so habe ich das Problem. Aber ich habe immer ein Backup-Stirnband mit dabei und es wird auch regelmäßig gewaschen so. Aber tatsächlich habe ich eigentlich fast immer das Identische. Also wenn ich irgendwann mal Robbie-Williams-Status habe, dann versteigern wir das für 10 Millionen und dann spenden wir das an irgendeinen guten Zweck. Zum Beispiel eine Brauerei oder so.
1: Klasse, dann freuen wir uns auf Stefan von Bierkeller in Ulm am Schwimmmontag auf der Showbühne. Wir wünschen dir vom Hafen von Oberschwaben eine gute Anreise nach Ulm und vielen lieben Dank für das Gespräch.
2: Sehr, sehr gerne und ich freue mich auf jeden Fall auf euch. Und bei Instagram rein, da gibt's immer alle News, da bin ich sehr, sehr aktiv.

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0: 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Es ist 21 Uhr.
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4: Ich bin Thomas Brockt. Am 5. Jahrestag der Flutkatastrophe im Ahrtal hat der neue rheinland-pfälzische Ministerpräsident Schnieder die Betroffenen um Entschuldigung gebeten. Der Staat habe damals sein Versprechen nicht eingehalten, seine Bürgerinnen und Bürger zu schützen, sagte der CDU-Politiker am Abend auf dem Marktplatz in Bad Neuenahr-Ahrweiler. Zuvor war in einer Schweigeminute an die Katastrophe erinnert worden, bei der mindestens 135 Menschen ums Leben kamen und Hunderte verletzt wurden. Die schwarz-rote Bundesregierung steckt weiter im Umfragetief. Laut aktuellem Trendbarometer von RTL und NTV sind 82% der Befragten mit ihrer Arbeit unzufrieden. Besonders schlecht schneidet Bundeskanzler Merz ab. Mit ihm sind sogar 85% unzufrieden.
5: Und der Frust ist offenbar auch in den eigenen Reihen groß. Selbst unter den Anhängern von CDU und CSU ist mehr als die Hälfte mit der Regierungsarbeit unzufrieden. Bei der SPD sind es sogar fast 3/4. Dabei versucht die Koalition gerade mit einer ganzen Reihe von Reformen gegenzusteuern. Etwa bei Gesundheit, Heizen und Rente. Auch Steuerentlastungen für kleine und mittlere Einkommen sind geplant. Zoe Tassovali, Nachrichtenredaktion.
4: US-Präsident Trump rudert wieder zurück. Er gibt seine Idee einer Gebühr für die Straße von Hormuz wieder auf. Nach Gesprächen mit Vertretern aus dem Nahen Osten setzt er nun stattdessen auf mehr Investitionen der Golfstaaten.
6: Trumps Idee einer Gebühr für die Straße von Hormuz kam nicht gut an. Vom Iran verhöhnt, international abgelehnt, hat er dieses Vorhaben nun wieder verworfen. Stattdessen will er die Golfstaaten in die Pflicht nehmen, mehr Geld in Handel und Investitionen mit den USA zu stecken. Ob die Golfstaaten da zustimmen, ist noch nicht klar. Trump aber betont nun, dass er eine Gebühr für die Meerenge generell nicht gut findet. Der Seeweg müsse offen und frei befahrbar sein. Aus den USA, Tina Eck.
4: Diebstahl, Brandstiftung, Vandalismus. Die Deutsche Bahn ist einem Bericht der Bild-Zeitung zufolge in diesem Jahr bereits in 2200 Fällen zum Ziel für Saboteure geworden. Das seien 7% mehr Vorfälle als im Vorjahreszeitraum. Der jüngste Anschlag ereignete sich in der vergangenen Nacht. Im niedersächsischen Neu-Wulmsdorf brannte demnach ein Verteilerkasten, der für die Leit- und Sicherheitstechnik der Bahn wichtig sei. Rund 200 Zugfahrten seien ausgefallen.
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7: Der Mittwoch bringt sehr gewitterlastige Luft bei Temperaturen um 25 Grad, teilweise relativ schwül. Es gibt auch noch schöne Abschnitte, aber zwischenzeitlich immer wieder mal Schauer und Gewitter möglich. Es wird nicht alle treffen, aber Schwaben ist trotzdem mit im Rennen. Am Donnerstag dann wieder Wetterberuhigung. Da gibt's dann wieder Sonne und Wolken im Mix bei Temperaturen um die 28 Grad.
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8: Die A7 in Richtung Füssen-Reute. Zwischen Bergheim und Kreuzmemmingen Gefahr durch Gegenstände auf der Fahrbahn. Ein Verkehrszeichen. Die A8 München Richtung Stuttgart. Zwischen Eichelberg und Kirchheim-Tech-Ost Gefahr durch Reifenteile auf der Fahrbahn. Defekter LKW auf dem Standstreifen. Die A96 Lindau, München, Kohlberg-Tunnel in beiden Richtungen Gefahr durch Gegenstände auf der Fahrbahn, Baum oder Gebüsch. Die A96 Lindau Richtung München, Ausfahrt Memmingen-Ost Gefahr durch Gegenstände auf der Fahrbahn, ein Kennzeichen. Die A96 Lindau Richtung München, zwischen Memmingen-Ost und Holzgünz Unfall, Gefahr durch Personen auf der Fahrbahn, Standstreifen blockiert. Die A96 Lindau Richtung München, zwischen Holzgünz und Stetten, 3 Kilometer Stau, Zeitverlust, 21 Minuten. Die A96 München Richtung Lindau. Zwischen Buchloe Ost und Jengen, Kaufbeuren Baustelle. Linker Fahrstreifen gesperrt. Von heute 20 Uhr bis Mitternacht. Und noch die A96 München Richtung Lindau. Zwischen Bad Wörishofen und Erkheim. 6 Kilometer stockender Verkehr. Zeitverlust 12 Minuten. 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
1: Wenn in Ulm Schwörmontag gefeiert wird, gehört eine Sache inzwischen fest dazu. Die große Donau 3 FM Schwörmontagsparty auf dem Münsterplatz. Neben Live-Acts aus Mallorca und meinem DJ-Set gibt es auch eine Live-Band, die Schlagerschlampen, die seit Jahren zu den bekanntesten Party-Acts Deutschland gehören. Und ich begrüße jetzt den Michael. Hallo. Servus.
2: Hallo Matze, freue mich bei dir in der Sendung zu sein.
1: Ja, ich habe es gesehen bei euch auf eurer Homepage. Der Kalender 2026 ist richtig voll.
2: Ja, das stimmt und darauf sind wir echt stolz. Und dass speziell die Open-Air-Saison so sensationell läuft, das macht natürlich Riesenspaß.
1: Schlagerschlampen. Also als ich das zum ersten Mal gelesen habe, dachte ich mir, okay, die Jungs, die trauen sich was. Bitte, wie kommt ihr zu diesem Bandnamen?
2: Die Jungs trauen sich was. Naja, nachdem man jetzt Schlager im Radio ja mittlerweile ohne Probleme sagen kann. Nee, Spaß beiseite. Also es war tatsächlich bei einem Live-Gig im Duo. Wir haben da Après-Ski gespielt und die Leute wollten ständig Schlager hören, haben sich Schlager gewünscht. Und ich kannte mich da überhaupt nicht aus im Schlager. Und der Sänger, mit dem ich unterwegs war, der war Schlagerprofi. Und dann zieht der wirklich einen Schlager nach dem anderen raus und ich habe halt mitgespielt. Und so während dem Spielen sage ich dann zu ihm, weißt du, was wir sind? Wir sind richtige Schlagerschlampen. Und in dem Moment hat es bei mir Klick gemacht. Und ich wusste, oh, das ist ein cooler Name für eine Band. Der polarisiert ein bisschen, der provoziert ein bisschen, der bleibt hängen, wenn du ihn einmal gehört hast. Und wie bei allen großen Bands, den kann man wunderbar abkürzen. Die Rolling Stones sind die Stones, die Toten Hosen sind die Hosen, die Kastelroter Spatzen werden liebevoll die Spatzen genannt. Und die Schlagerschlampen sind die Schlampen.
1: Ja, und Schlager ist ja auch nichts Negatives. Schlager heißt ja nichts anderes übersetzt als Hit.
2: Ja, genau. Und wir spielen ja auch nur Hits, zwar aus verschiedenen Genres, hauptsächlich eben zwei, Schlager und Rock, miteinander verwoben, ineinander verschachtelt. Und tatsächlich nur Hits.
1: Ja, und das Coole bei euch ist, dass ihr euch, wenn ich das richtig verstanden habe, Klassiker, Hits vom Original heraussucht und sagt, Mensch, auf Whole Lotta Love von Led Zeppelin würde jetzt zum Beispiel Hula Paloo passen oder auf Atemlos von Helene Fischer wäre es dann vielleicht, übertreib jetzt mal, ein Song von Eminem oder es ist irgendein Instrumental von AC/DC mit Major Tom vielleicht oder so Sachen. So geht er ran, ne?
2: Ja, ganz genau, so gehen wir ran. Also wir nehmen immer als Hauptsong einen deutschen Schlager oder eben deutschen Partyhit und bauen dann ein Lick aus dem Rock, das eigentlich dann jeder kennt. Dann nehmen wir nur solche Sachen, wo wir uns sicher sind, dass die Leute es erkennen, bauen wir dann in den Schlager ein und daraus entstehen dann, das klingt jetzt komisch, aber für uns sind es dann wie eigene Songs, da entstehen neue eigene Songs. Und Fun Fact am Rande, es ist uns tatsächlich oft erst im Nachhinein aufgefallen, dass die Songs dann auch thematisch zusammenpassen. Also wenn wir jetzt hernehmt, aber bitte mit Sahne, machen wir im Doppelpack mit Lick It Up von Kiss. Was könnte besser passen? Aber bitte mit Sahne, mit Lick It Up. Oder Über sieben Brücken musst du gehen. Mit Here I Go Again von Whitesnake oder cool. Was auch total lustig ist, von AC/DC, Whole Lotta Rosie mit der Rosie, der Spider-Murphy-Gang, also Skandal im Sperrbezirk, das passt wunderbar. Oder einer meiner absoluten Favorites im Programm, Crazy Train von Ozzy Osbourne mit Wahnsinn von Wolfgang Petri, weil es einfach so herrlich crazy ist. Aber eben tatsächlich auch eine musikalische Herausforderung.
1: Sehr gut. Und die hören wir uns jetzt mal an in der Plattenküche auf Donau 3 FM. Wir freuen uns auf die Schlagerschlampen 2026 am Schwörmontag auf der Donau 3 FM Showbühne dann auf dem Münsterplatz. Und den ersten Song, den wir jetzt anhören von euch, ist im Original von Howard Carpendale. Hello Again auf dem Sample oder auf dem Beat von?
2: Bei dem Song haben wir tatsächlich nur ganz wenig verändert. Wir haben einfach aus dem 6/8-Takt im Original bei uns einen 4/4-Takt draus gemacht. Aber wir feiern den Howie total. Also wir haben insgesamt 3 Songs von ihm im Programm und bei den anderen, da haben wir schon ein bisschen was einfallen lassen. Und die gibt es dann am Schwörmontag natürlich live von den Schlagerschlampen zu hören.

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1: Hello Again im Original von Howard Carpendale in dieser coolen Version von den Schlagerschlampen. Also da kann man schon mal sehen, was man alles so machen kann. Michael.
2: Ja, das kennt man natürlich. Es ist halt so, wir haben in der Musik 12 Töne. Und die kannst du natürlich mit der Rhythmik, die wir noch haben, endlos kombinieren. Da gibt's unendlich viele Möglichkeiten. Bei den Akkorden sieht's aber ein bisschen anders aus. Da haben wir nicht so viele Möglichkeiten, speziell im Pop und Rock. Und da gibt's halt die vier Hauptverdächtigen und mit denen deckst du dann schon, ich würde mal sagen, 85-90% der Pop- und Rockmusik deckst du dann mit ab. Und wenn du dann so wie wir total fokussiert bist auf eben neue Kombinationen aus Akkordfolgen mit Melodien, dann ist der Weg einfach nicht mehr weit zum Schlagrock der Schlagerschlampen.
1: Wie viele Songs habt ihr jetzt im Repertoire ungefähr, wo man sagen kann, also wenn unsere Konzert jetzt 5 Stunden geht?
2: Nee, also 5 Stunden. Aus dem Alter sind wir zum Glück schon draußen. Nee, die perfekte Konzertlänge ist eigentlich so 2,5 Stunden. In 2,5 Stunden, da können wir echt voll rauspowern, den Energielevel hochhalten und dann noch einen fetten Zug am Block raushauen. Und im Endeffekt landen wir dann bei 3 bis 3,5 Stunden. Ja, und das sind dann so um die 30 Songs, die wir da rausballern bei so einem Schlagerschlampenkonzert.
1: Den nächsten Song, Micha, darfst du dir aussuchen von den Schlagerschlampen.
2: Okay, ja, dann würde ich mir tatsächlich von Falco Amadeus wünschen. Ich bin ja der sozusagen Quoten-Österreicher in der Band. Man nennt mich ja den Österbayer.
1: Leiwand.
2: Ja, Leiwand. Und da passt jetzt Falco ja perfekt. Und Amadeus haben wir gelegt von Led Zeppelin. 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
4: Heute das Spezial zur großen Donau 3 FM Schwörmontagsparty Malle meets Ulm. Unsere Liveband in diesem Jahr sind die Schlagerschlampen und gleich spreche ich mit Michael, dem Sänger, weiter.
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1: Ja, die Plattenküche heute mit den Schlagerschlampen. Rock'n'Roll im Blut und Konfetti im Herzen. Das ist, ja, das Motto von den Jungs. Ihr könnt auch gerne nachschauen im Internet, euch ein bisschen informieren über die Jungs. Schlagerschlampen.com. Da stehen ja auch die ganzen Termine drin. Micha, wir haben jetzt noch gar nicht über die Band selber gesprochen. Wie viele Leute seid ihr? Wie ist die Traveling Party? Reist ihr wie die Rolling Stones mit 38 Trucks?
2: Ja, genau. Wie die Rolling Stones. Mit Sauerstoffzelt hinter der Bühne. Wir sind tatsächlich auf der Bühne zu viert, also klassische Rockbesetzung, Schlagzeug, Bass, Gitarre und Gesang. Und das ganze Team, da sind wir zu siebt. Wir sind mit eigenem Ton- und Lichttechnik unterwegs und wir haben einen Tourmanager dabei. Der Martin, der kümmert sich dann darum, dass wir zur richtigen Zeit am richtigen Ort sind, dass die Traveling Party funktioniert. Und ganz wichtig, er checkt für uns immer Essen und Hotel.
1: Jetzt, ohne euch nahe treten zu wollen, es sind natürlich nicht immer nur die großen Bühnen, die großen Open-Air-Bühnen mit über 10.000 Menschen, sondern es sind auch die kleineren Geschichten, wo es dann wahrscheinlich ein bisschen heimeliger ist und wo es dann auch ein bisschen klubbiger ist. Aber ich glaube, beides hat so seinen Reiz, ne, zu spielen.
2: Absolut, wirklich absolut. Beides hat seinen Reiz, wobei die kleinen Bühnen schon sehr speziell sind, weil du hast das Publikum halt wirklich hautnah bei dir. Ich sage immer, du siehst das Weiße in den Augen der Leute, aber du bekommst halt auch jede Reaktion sofort mit. Und auf den großen Bühnen ist es halt so, du hast da irgendwie so eine anonyme Masse vor dir. Und deshalb sind die kleinen Bühnen dann tatsächlich oft auch mal die größere Herausforderung.
1: Wobei bei den großen Sachen muss man fairerweise auch dazu sagen, wenn du dann so rausschaust und du siehst dann durch die Lichter nur so die ersten zwei, drei Reihen vorne und hinten das Publikum nicht mehr. Aber wenn die dann feiern und es kommt dann wieder auf die Bühne zurück, das hat schon auch was Cooles, ne?
2: Ja, absolut. Hey, wenn die Masse abgeht und von den Leuten so viel zurückkommt, also das ist Gänsehaut-Feeling pur. Und wir haben das Glück, dass wir die Leute echt vom ersten Song weg eigentlich immer haben. Und egal, ob du jetzt Rock-Fan oder Schlager-Fan bist, die Schlagerschlampen nehmen dich einfach mit und wir bauen unser Publikum auch von Anfang an mit ein. Das Publikum ist ein Bestandteil der Show, ganz klar. Wir lassen sie singen, wir lassen sie tanzen. Bei einem Song holen wir sogar Leute auf die Bühne. Und das Schöne ist, dass wir halt immer diese positive Energie erleben dürfen. Und wenn die Schlagerschlampen da sind, dann ist halt Party.
1: Ja, also wir freuen uns drauf. Ulm freut euch drauf. Dieses Jahr 2026 mit den Schlagerschlampen den Schwörmontag auf dem Münsterplatz mit Donau 3 FM zu feiern. Micha, ich freue mich sehr auf euch. Wir werden die Bude rocken, wie es so schön heißt. Dir eine gute Zeit und bis spätestens Schwörmontag.
2: Ja, Matze, danke vielmals und wir freuen uns auch riesig auf den Schwörmontag in Ulm.

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0: 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Es ist 22 Uhr.
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6: Ich bin Diana Kramer. 5 Jahre nach der Flutkatastrophe hat das Ahrtal heute der Opfer gedacht. Bei einer Gedenkveranstaltung mit Bundeskanzler Friedrich Merz in Bad Neuenahr-Ahrweiler erinnerte eine Schweigeminute an die mindestens 135 Toten. Der rheinland-pfälzische Ministerpräsident Gordon Schnieder fand anschließend deutliche Worte zum damaligen Versagen des Staates.
7: Es ist das Versprechen und die Zusage des Staates, seine Bürgerinnen und Bürger zu schützen. Dieses Versprechen wurde nicht eingehalten. Der Staat hat in dieser Frage und in dieser Nacht versagt. Dafür bitte ich als Ministerpräsident um Entschuldigung.
6: Der Ministerpräsident von Rheinland-Pfalz, Gordon Schnieder. Die Bundesregierung kann sich auch mit ihren verkündeten Reformvorhaben vorerst nicht aus dem Umfragetief befreien. Wie aus dem aktuellen Trendbarometer von RTL und NTV hervorgeht, sind 82% der Bundesbürger unzufrieden mit der bisherigen Arbeit der Regierungskoalition. Noch schlechter steht es um die Zustimmungswerte von Bundeskanzler Friedrich Merz. Mit seiner Arbeit sind 85% unzufrieden. Die befürchteten Einschnitte bei Volkswagen könnten am Ende kleiner ausfallen als gedacht. Branchenexperte Ferdinand Dudenhöfer rechnet laut dpa kaum mit Werksschließungen. Die Sorge bleibt aber trotzdem groß, denn der harte Sparkurs bei VW könnte einen Dominoeffekt auslösen.
8: Wenn überhaupt, dann wird ein Werk dicht gemacht, und zwar das in Neckarsulm, sagt Dudenhöfer. Gewerkschafter und VW müssten da aber ganz einfach gut verhandeln. Schockmeldungen über 4 Werksschließungen und zig Jobs, die gestrichen werden, verunsichern VW-Beschäftigte und ganze Regionen. Denn ein harter Sparkurs, sagen Experten, treffe am Ende auch Zulieferer, Hotels in der Gegend und selbst Bäckereien. Claudia Wächter, Nachrichtenredaktion.
6: Auf dem Weg zu einem Engagement von Jürgen Klopp als Bundestrainer haben der DFB und Red Bull offenbar eine Lösung gefunden. Konkrete Ergebnisse über das Treffen in München wurden zunächst nicht öffentlich. Nach dpa-Informationen ist aber ein Deal gefunden worden, der den Weg von Klopp in das Bundestraineramt endgültig ermöglichen soll.
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9: Der Mittwoch bringt sehr gewitterlastige Luft bei Temperaturen um 25 Grad, teilweise relativ schwül. Es gibt auch noch schöne Abschnitte, aber zwischenzeitlich immer wieder mal Schauer und Gewitter möglich. Es wird nicht alle treffen, aber Schwaben ist trotzdem mit im Rennen. Am Donnerstag dann wieder Wetterberuhigung. Da gibt's dann wieder Sonne und Wolken im Mix bei Temperaturen um die 28 Grad.
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10: Die A96, Lindau Richtung München, im Kulbergtunnel in beiden Richtungen. Vorsicht, Gegenstände auf der Fahrbahn, ein Baum oder Gebüsch. Die A96, Lindau Richtung München, zwischen Holzgüns und Mindelheim, 4 Kilometer stockender Verkehr, 7 Minuten Zeitverlust. Die A96, Lindau Richtung München, zwischen Bad Wörishofen und Buchloe West, Unfall, Vorsicht, Personen auf der Fahrbahn, der Standstreifen ist blockiert. Die A96, München Richtung Lindau, zwischen Buchloe Ost und Jengenkaufbeuern, Baustelle, der linke Fahrstreifen ist gesperrt, von heute 20 Uhr bis Mitternacht. Die A96, München Richtung Lindau, zwischen Mindelheim und Stetten, dichter Verkehr, 2 Minuten Zeitverlust. 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
1: Ihre raue Stimme war einfach unverkennbar und jetzt ist sie leider im Alter von 75 Jahren verstorben.

0: Wir schauen zurück auf die Greatest Hits von Bonnie Tyler und was ihr Künstlername Bonnie Tyler mit einem Telefonbuch zu tun hatte. Ja, das klären wir in der nächsten Ausgabe.
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0: 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Es ist 23 Uhr.
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4: Ich bin Diana Kramer. 5 Jahre nach der Flutkatastrophe hat das Ahrtal der Opfer gedacht. Bei einer Gedenkveranstaltung in Bad Neuenahr-Ahrweiler wurde mit einer Schweigeminute an die mindestens 135 Toten erinnert. Zu der Gedenkfeier war auch Bundeskanzler Friedrich Merz ins Ahrtal gereist.
5: Ja, der Marktplatz war voll, aber durch die vorhandene Bestuhlung aufgrund des Kanzlerbesuchs nicht so voll wie vorher erwartet. Merz wurde dann bei seiner Ankunft tatsächlich auch mit einzelnen Buhrufen empfangen. Er, der rheinland-pfälzische Ministerpräsident Schnieder und der Bürgermeister von Bad Neuenahr-Ahrweiler haben in ihren Reden natürlich der Opfer gedacht und sich bei den vielen freiwilligen Helfenden bedankt. Und Schnieder hat sich für das Staatsversagen vor, während und nach der Flut entschuldigt, was von den Anwesenden mit Applaus entgegengenommen wurde. Aus Bad Neuenahr-Ahrweiler, Sabine Koppers.
4: US-Präsident Donald Trump rudert, wie schon so oft, wieder zurück. Er gibt seine Idee einer Gebühr für die Straße von Hormuz wieder auf. Nach Gesprächen mit Vertretern aus dem Nahen Osten setzt er nun stattdessen auf mehr Investitionen der Golfstaaten in den USA. Das schrieb Trump auf seiner Plattform Truth Social.
6: Trumps Idee einer Gebühr für die Straße von Hormuz kam nicht gut an. Vom Iran verhöhnt, international abgelehnt, hat er dieses Vorhaben nun wieder verworfen. Stattdessen will er die Golfstaaten in die Pflicht nehmen, mehr Geld in Handel und Investitionen mit den USA zu stecken. Ob die Golfstaaten da zustimmen, ist noch nicht klar. Trump aber betont nun, dass er eine Gebühr für die Meerenge generell nicht gut findet. Der Seeweg müsse offen und frei befahrbar sein. Die Kämpfe darüber halten an. Tena Eck, USA.
4: Nach einer Messerattacke an einem Gymnasium im oberbayerischen Schongau sehen Ermittler Hinweise auf ein extremistisches Motiv. Die Ermittlungen führt nun die Bayerische Zentralstelle zur Bekämpfung von Extremismus und Terrorismus. Ein 16-jähriger Ex-Schüler soll am vergangenen Mittwoch auf dem Schulgelände 2 13-jährige Mädchen mit einem Messer schwer verletzt haben. Er sitzt in Untersuchungshaft. Wegen eines Großbrandes auf einem früheren Truppenübungsplatz im Müritz-Nationalpark sind erneut 2 Orte evakuiert worden. Das Problem sei, dass der Wind wieder gedreht und aufgefrischt habe, sagte ein Sprecher des Landkreises Mecklenburgische Seenplatte. Wegen Munition im Boden kommen die Einsatzkräfte nicht direkt an den Brand heran.
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7: Der Mittwoch bringt sehr gewitterlastige Luft bei Temperaturen um 25 Grad, teilweise relativ schwül. Es gibt auch noch schöne Abschnitte, aber zwischenzeitlich immer wieder mal Schauer und Gewitter möglich. Es wird nicht alle treffen, aber Schwaben ist trotzdem mit im Rennen. Am Donnerstag dann wieder Wetterberuhigung. Da gibt's dann wieder Sonne und Wolken im Mix bei Temperaturen um die 28 Grad.
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8: Die A96 Richtung München am Kohlberg-Tunnel. Gefahr durch einen Baum oder ein Gebüsch auf der Fahrbahn. Für den Durchgangsverkehr gesperrt. Eine Umleitung ist eingerichtet. Die A96 Richtung Lindau zwischen Buchloe Ost und Jengenkaufbeuren. Baustelle, der linke Fahrstreifen ist von heute 20 Uhr bis Mitternacht gesperrt. 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